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1: Im Studio Colin Mock. Millionen Menschen in Europa haben die Sonnenfinsternis bestaunt. Hier bei uns war die Sonne nicht ganz verdeckt, aber zu einem großen Teil. Auf Mallorca oder in Nordspanien war es noch ein bisschen spektakulärer. Dort war die Sonnenfinsternis eine totale. Es war die erste auf dem europäischen Festland seit 20 Jahren. Dementsprechend gab es in einigen, sonst eher verschlafenen Orten, einen ungewöhnlichen Besucheransturm. Die touristenärmeren Regionen hoffen, dass die Besucher auf den Geschmack gekommen sind und dann immer wieder kommen. Handys von Angreifern manipulieren oder auch mehr Daten sammeln. Verfassungsschutz und Bundesnachrichtendienst sollen künftig mehr Befugnisse bekommen. Das Bundeskabinett hat eine Reform beschlossen, um besser auf Sicherheitsbedrohungen reagieren zu können. Kritik an den Plänen kommt von der Opposition. Sie sieht die Trennung von polizeilicher und geheimdienstlicher Arbeit gefährdet. Grünen-Fraktionsvize Konstantin von Notz sagt im Ersten:
2: Dobrindt versucht jetzt mit dieser Reform diese Trennung zu verwischen. Zukünftig sollen auch Agenten eben gegen Bürgerinnen und Bürger wirken können, ohne dass das wie bei der Polizei transparent und rechtsstaatlich überprüfbar erfolgt.
1: Das Niedrigwasser stellt die Wirtschaft vor neue Herausforderungen. Umweltminister Schneider und Verkehrsminister Bilger haben dabei unterschiedliche Ansichten, wie man mit dem Problem umgehen sollte. Schneider ist für einen Rückbau von Kanälen hin zu natürlichen Flüssen. Bilger schlägt dagegen vor, die Wasserstraßen auszubauen. Viele Deutsche trauen sich nicht, offen mit ihrem Arzt zu sprechen. Das geht aus einer Barmer-Umfrage hervor. Fast ein Fünftel hat beim Arzt schon mal Probleme aus Scham oder Misstrauen verschwiegen. Demnach machen das vor allem Frauen und jüngere Menschen. Nach der Champions League hat Paris Saint-Germain auch den UEFA Supercup-Titel verteidigt. Im Duell mit Europa-League-Gewinner Aston Villa setzten sich die Franzosen mit 2:1 durch. PSG ist erst der vierte Verein, der den Supercup zweimal hintereinander geholt hat.
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3: Mit KI-Support. Ein paar Wolken gibt es höchstens im Nordosten. Sonst läuft das heute richtig freundlich und vor allem trocken. Später wird auch die Sonne gut rauskommen. Dazu wird es warm bis sehr heiß. Die Höchstwerte liegen zwischen 27 und 37 Grad. An der Küste etwas weniger. Morgen bleibt es trocken und verbreitet sonnig mit bis zu 38 Grad.

0: die Zeit. Es ist 6 Uhr. 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
2: Im Studio Holger Dilk. Schönen guten Morgen. Wegen des anhaltenden Niedrigwassers will Bundesverkehrsminister Bilger die Flüsse weiter ausbauen. Das hat der CDU-Politiker dem Redaktionsnetzwerk Deutschland gesagt. Colin Mock.
3: Vertrauen in die Binnenschifffahrt könne es nur geben, wenn es nicht regelmäßig zu Niedrigwasserproblemen komme, so Bilger weiter. Er kündigte an, darüber auch

0: auch mit Umweltverbänden zu sprechen. Naturschützer sehen einen weiteren Ausbau der Flüsse nämlich kritisch. Der BUND schlägt zum Beispiel stattdessen vor, die Schiffe an die Flüsse anzupassen und nicht umgekehrt.
1: Es ist immer wieder ein besonderes Himmelsspektakel. Bei uns gibt es heute eine partielle Sonnenfinsternis zu bestaunen. Tom Husse.
2: Es ist zwar keine totale Sonnenfinsternis, aber ein Großteil der Sonne ist auch bei uns bedeckt. Komplett verschwindet die Sonne hinter dem Mond, unter anderem auf Island und Grönland, im Norden Spaniens und auf Mallorca. Dort sind gerade auch dementsprechend viele Touristen. Und wenn die Sonne dann untergegangen ist, gibt's gleich das nächste Himmelshighlight. Kommende Nacht sind ganz viele Sternschnuppen unterwegs, wenn der Meteorregen der Perseiden seinen Höhepunkt erreicht.
1: Mehr BAföG und ein neues Rentenvorsorgedepot für Kinder, darüber berät heute das Bundeskabinett. Die BAföG-Sätze für Schüler und Studierende soll im kommenden Jahr steigen. Außerdem soll die Frühstartrente kommen, dabei ist für Kinder ein staatlich gefördertes Depot für die spätere Altersvorsorge geplant. In der Europäischen Union gelten jetzt strenge Regeln für Verpackungen. Lebensmittelverpackungen dürfen keine Ewigkeitschemikalien wie PFAS mehr enthalten, die gelten als gesundheitsgefährdend. In den kommenden Jahren sollen weitere Einwegverpackungen verschwinden. Damit soll in der EU weniger Müll anfallen. Schon wieder hat eine Drohne für Probleme an einem deutschen Flughafen gesorgt, das schreibt der Spiegel. Demnach ist in der Nacht zu gestern eine Drohne über dem Flughafen Hannover-Langenhagen gekreist. Der Airport wurde immer wieder gesperrt. Mehrere Flieger konnten nicht pünktlich abheben. Wieder zwei Medaillen bei der Leichtathletik-EM für Deutschland. Jeweils einmal gab es wieder Silber und Bronze. Hammerwerfer Merlin Hummel wurde Vize-Europameister. Owen Anser landete im 100-Meter-Lauf auf Platz 3.
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4: Mit KI-Support. Viele Wolken gibt es heute Morgen höchstens mal im Nordosten. Sonst wirkt das meist schon ziemlich klar und trocken. Im Lauf des Tages bleibt es verbreitet sonnig. Regen ist nicht in Sicht. Dazu liegen die Höchstwerte je nach Ecke zwischen 20 und 34 Grad. Morgen geht das genauso weiter, meist sonnig und nur ein paar Wolken, maximal 37 Grad.

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1: Drohungen besser reagieren zu können. Der Einsatz von KI wird in vielen Unternehmen zu sinkenden Löhnen führen, vor allem bei Berufseinsteigern. Davon geht in einer Umfrage für das IFO-Institut jede zweite Firma aus. Beschäftigte mit Uni-Abschluss und Berufserfahrung können dagegen wohl eher auf bessere Bezahlung hoffen. Als erst vierter Verein in der Geschichte hat Paris Saint-Germain den UEFA Supercup verteidigt. 2:1 stand es am Ende für den Champions-League-Sieger gegen den Gewinner der Europa League Aston Villa. Vor PSG holten nur Real Madrid, die AC Mailand und Ajax Amsterdam zweimal hintereinander den Titel.
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3: Mit KI-Support. Ein paar Wolken gibt es höchstens im Nordosten, sonst läuft das heute richtig freundlich und vor allem trocken. Später wird auch die Sonne gut rauskommen. Dazu wird es warm bis sehr heiß. Die Höchstwerte liegen zwischen 27 und 37 Grad, an der Küste etwas weniger. Morgen bleibt es trocken und verbreitet sonnig mit bis zu 38 Grad.

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0: Die Searchers mit Love Potion Number 9 machten den Opener meiner Sendung
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0: Wisst ihr, was ich das eben gemacht habe? Vor drei Minuten, zwei Minuten, drei Minuten her, ja? Das Update ist gerade zu Ende gewesen. Ja, war ja wieder Patch Day, ne? Am Dienstag gestern, ne? Jeden zweiten Dienstag, nicht jeden, sondern den, immer der zweite Dienstag im Monat ist Patch Day bei die Leute, die Microsoft-Produkte benutzen, sprich Windows 11 oder 10. Und ja, war gerade so zu Ende, gerade so noch geschafft. Gott sei Dank habe ich einen sehr, sehr schnellen Rechner. Ja, wenn ich sage schnell, dann meine ich schnell. Ja, also wirklich ein i9 mit 128 Giga Arbeitsspeicher. Ja? Also nicht Festplatte, sondern Arbeitsspeicher. 128 Giga. Und dann geht es natürlich zack, zack, zack, zack. Fertig war. Also war letzte Poeng. Ich hatte um Viertel angefangen. Ja? Viertel sechs, ne? 5.15 Uhr vorhin. Naja, okay. Wie auch immer, mit den anderen Rechnern wird es wahrscheinlich etwas länger dauern. Ist nicht so schlimm. Also denkt daran, ihr Lieben, wenn ihr euren PC benutzt, gestern war wieder Patch Day und da sind also wieder jede Menge Updates zu machen. Die Sendung Der Morgen mit Gernot, die gibt es montags bis freitags immer live von 6 bis 9, so wie jetzt auch, ne? Hier um 6 Uhr und gleich 8 Minuten nach 6. Dann gibt es die Sendung als Wiederholungssendung immer am Folgetag mitten in der Nacht von 3 bis 6 Uhr, ne? Ja, ist interessant für die Leute, die nachts arbeiten müssen oder Nachtschicht haben. Und die wollen ja auch gerne eine moderierte Sendung hören. Zur vollen Stunde gibt es Nachrichten, Sport und Wetterbericht in kompakter Variante. Dann in der 20. Sendeminute ein kleiner Beitrag um halb die Wetteraussichten und 10 nach halb gucken wir, wer heute Geburtstag hat. Musikalischerseits wie immer der stete Wechsel von deutsch zu nicht deutsch gesungenem Liedgut. Dazwischen die aktuelle Uhrzeit, wie eben gesagt. Und dann ist die Sendestunde so erstmal ganz gut strukturiert. Man könnte noch mehr reintun in so eine Sendestunde, aber dazu braucht man eine Redaktion. Alles alleine kriegt man ja nicht hin, ne? Wie wir ja wissen. Und somit hören wir nach den Searchers Love Potion Number 9 in Englisch was Deutsches. Bill Ramsey gibt sich die Ehre, habe ich gestern ganz, ganz frisch hineingetan hier in die Rotation. Du lügst, Gernot, du hattest den Titel schon. Ja, in Mono, völlig richtig. Die Rede vom Titel Souvenirs, ne? Den hatte ich die ganzen Jahre, logisch, ja? Aber nur in Mono, jetzt hören wir den in Stereophonie, ja? Also Premiere hier in der Sendung, Der Morgen mit Gernot, Bill Ramsey und Souvenir in Stereo. Schön, dass ihr da seid. Moin, moin, Prost Kaffee. Danke fürs Einschalten.

0: Bill Ramsey mit Souvenirs hier in meiner Sendung Der Morgen mit Gernot in Stereophonie. Ja, dank dem Micha von dem Radiosender da in Berlin. Ja, wie heißt er da gleich? Radio Pieper. Genau, so heißt er. Und der kümmert sich immer um sowas. Ja, der nimmt sich Monotitel und dann fummelt der da so lange rum und macht und tut, bis die in Stereo sind. Und das richtig erfolgreich, wie wir eben gehört haben, für Leute, die zum Beispiel im Kopfhörer auf hatten oder die Sendung in Stereophonie über ihre Stereoanlage verfolgen. Die haben es eben gemerkt. Schöne Nummer. Danke, Micha, an der Stelle. Jetzt haben wir 6 Uhr und 12 Minuten, 3 Minuten vor 6:45. Kylie Minogue ist angesagt. Ah ja, Musik aus Australien. I should be so lucky. Flotte Nummer zum Wachwerden.
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0: Kylie Minogue mit I Shall Be So Lucky hier in der Sendung Der Morgen mit Gernot um 6.15 Uhr, ganz genau Viertel sieben oder auch Viertel nach sechs genannt. Die Formation Rudolf Rock und die Schocker habe ich ja des Öfteren hier drin. Ne? Die singen die Titel, relativ bekannte Titel, aus längst vergangenen Zeiten immer richtig toll nach, manchmal auch mit ein kleines bisschen eigenem Charakter. Ne? Jetzt hören wir die Nummer von Del Shannon, ne? Runaway, in Deutsch, ne? Märchenfee haben sie das Ding genannt und ich finde es mal gar nicht so unflott. Da ist er, in wenigen Sekunden geht's los.
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0: Rudolf Rock und die Schocker. Märchenfilm. Ja, die deutsche Cover-Variante vom Del Shannon. Titel Runaway. Schöne Nummer, wa? Aber der hat mehr gekreicht, der Del Shannon. Ja, so richtig laut, so hell, hell und hoch war die Stimme und richtig kreischend. Ne? Ging ein bisschen flott auch ab. Irgendwie hatte ich das Gefühl, etwas mehr Rhythmus war drin. Ja? Also etwas schnellerer Rhythmus. So, macht nichts. Nicht so schlimm, trotzdem, ich kenne sonst keine andere deutsche Cover-Variante. 6 Uhr und 21 Minuten. Es ist in der Zwischenzeit 9 Minuten vor 6:30. Wir hören jetzt den kleinen Beitrag, den ich versprach. Und dann gibt's eine schöne Nummer von T-Rex, ja, oder auch Tyrannosaurus Rex gesagt, ja, dafür steht nämlich das T. Und der Titel heißt Get It On. Ach, was schön. Aber erst der Beitrag. Ist es normale Sammlerleidenschaft oder ist der Kleine einfach nur durchgeknallt? Das fragte sich wohl die Familie eines 7-jährigen Amerikaners. Morgan Wilburn sammelt Staubsauger. 21 Exemplare hat er schon. Einer hängt sogar über seinem Bett. Am liebsten hat der Junge die Gebrauchsanweisungen auf Video. Dafür lässt er jeden Zeichentrickfilm stehen, sagte die Mutter. Jetzt durfte er eine Staubsaugerfabrik besuchen. Morgens Kommentar: Wow.
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0: T-Rex und Get It On und das Ganze um 6:26 Uhr. Genau 4 Minuten vor 6:30 haben wir's. Wir werden noch ein bisschen flotter, wie es eben schon war, ja. Und zwar in Deutsch mit einem Song von der bayerischen Formation Spider Murphy Gang, ja. Wo bist du, hören wir. Und dann kümmern wir mal uns um die Wetterdaten.
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0: Die Spider-Murphy-Gang mit Wo bist du? Flotte Bucke zum Wachwerden hier in meiner Sendung Der Morgen mit Gernot um 6.30 Uhr, ganz genau 6:30 haben wir es in der Zwischenzeit. Jetzt hören wir uns das Wetter an. Wie immer der Hinweis, dass ein paar Verbrauchertipps sich anschließen können. Ne? Nur bei den Leuten, die den Sender gewählt haben, wo Werbung zu hören ist. Ne? Meine Sendung wird auf 154 Sender derzeit verteilt. Und somit kann man also durchaus einen erwischen, der gar keine Werbung hat. Leider bei mir ist es auch so, muss aber sein, denn wir haben ja diese riesengroße Plattform, die uns geboten wird. Und da muss man also tagtäglich Danke sagen, denn da bleiben eine Menge Kosten für einen selber dann erspart. Also, erst Wetter, Werbung und dann gibt es Eiffel 65 und Blue Dabadi. Kennen wir. Hier ist das Wetter.
1: Mit KI-Support. Viele Wolken gibt es heute Morgen höchstens mal im Nordosten. Sonst wirkt das meist schon ziemlich klar und trocken. Im Lauf des Tages bleibt es verbreitet sonnig. Regen ist nicht in Sicht. Dazu liegen die Höchstwerte je nach Ecke zwischen 20 und 34 Grad. Morgen geht das genauso weiter, meist sonnig und nur ein paar Wolken, maximal 37 Grad.

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Eiffel 45, ich dachte, da kommt noch ein bisschen was, ne? Oder geht so langsam zu Ende. Aber nee, an der Stelle war es zack und weg war's. Blue hieß der Song von Eiffel 65. 6:36 nach halb sieben haben wir es in der Zwischenzeit. Du bist 16, singt Benny jetzt die deutsche Variante von Ringo Starr seinem Song You're 16, ja? You're beautiful, you're mine. Bitteschön, das Ding kennen wir doch auch von Vicky, wa? Vicky, genau. Vicky singt das Ding auch in Deutsch. Vicky Landers. Aber hier in der Version mit Benny.

0: 25% Beatles haben das Ding in Englisch gesungen, nämlich mit Ringo Starr, you're 16, you're beautiful, was für ein Teil? Mein, so ist richtig, genau. Und hier in der deutschen Fassung mit Benny, du bist 16. Jetzt haben wir noch einen schnuckligen Song und dann gucken wir mal, wer heute Geburtstag hat. Wir haben 6 Uhr und 39 Minuten, 9 Minuten nach 6:30. Shakin' Stevens, home, many tears can your hide. Bitte!
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Schauen wir mal, wer heute Geburtstag hat. Am 12. August 1925, Ross McWriter, ja, Mitbegründer des Guinness-Buchs der Rekorde. Sollte durchaus ein Begriff sein. Des Weiteren der österreichische Bühnen- und Filmschauspieler Peter Weck. Ja, der wird heute... hier stimmt doch was nicht. Was steht hier? 5. August? Muss ich gleich mal nachgucken. Hier ist bestimmt ein Druckfehler. Oder der hat das tatsächlich am 5. August. Steht hier 96 Jahre alt. Ich guck mal nach, ob das ein Druckfehler ist. Auf jeden Fall steht hier Schmarren. Schmarren. Des Weiteren hat Geburtstag der amerikanische Film- und Fernsehschauspieler George Hamilton. Ja, 1939 geboren, der wird heute 87 Jahre alt. Herzlichen Glückwunsch an der Stelle dafür. Mark Knopfler, kennen wir, ne? Von den Dire Straits, wird heute 77 Jahre alt. Herzlichen Glückwunsch. Und die deutsche Schauspielerin Iris Berben, ja, tolle Frau. Tolle Ausstrahlung, immer noch gut anzusehen. Also, was jetzt nicht negativ sein soll, sondern einfach nur mal Feststellung. Ne? Wird heute 76 Jahre alt. Ja, wen haben wir noch? Heinche, der niederländische Musiker und Kinderstar. Der wird heute 71 Jahre alt. Und wem lassen wir das Geburtstagsständchen singen? Gucken wir mal. Hier, machen wir. Hier, die Dame, die kann jetzt mal singen. Margot Eskens, ja, die deutsche Schlagersängerin, 1936 geboren und verstarb im Alter von 85 Jahren 2022. Trotzdem singt sie jetzt einen ihrer berühmtesten Titel, Cindy, oh Cindy. Herzlichen Glückwunsch auch allen anderen Geburtstagskindern vom 12. August.

im hervorragenden Stereo hier in meiner Sendung Der Morgen mit Gernot aus dem Jahr 1955, Margot Eskens. Und ich denke mal, durchaus ihr bekanntester Titel, Cindy, oh Cindy. Die hätte heute Geburtstag gehabt. Ja. So, was haben wir jetzt Schönes? Frontman, Does Your Mother Know? Woher kennen wir den Titel? Woher kennen wir den? Ha, von ABBA. Na klar, von ABBA. Aber schön gut, aber schön nachgesungen. Schön gut nachgesungen. Warte du, lassen wir's. 6 Uhr und 48 Minuten, 3 Minuten nach 6:45. Alle, die jetzt los müssen auf Maloche, wünsche ich einen tollen Mittwoch. Ja, ist heute Mittwoch? Stimmt, den ganzen Tag abends mit Licht. Schönen Wochenteiler, genau. Wir hören uns dann am Donnerstag früh wieder. Ne? Alle anderen schön artig dranbleiben und genießen. Ne? Die Nummer von ABBA im Original. 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

0: 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Frontman und Does Your Mother Know kennen wir von der Formation ABBA. Hier mal in einer etwas rocklassigen Variante, würde ich fast sagen. Okay. Helene Fischer ist dran. Zusammen mit Maite Kelly. Liebe lohnt sich. Na, um 6 und 53 Minuten, 7 Minuten vor 7.
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Maite Kelly und Helene Fischer, Liebe lohnt sich. Einen schnuckligen Song habe ich noch bis ran an die 7 Uhr Nachrichten. Wir haben 6 Uhr und 56 Minuten, 4 Minuten vor 7. Frank Ferrari und The Sweet Love. Ich würde mich freuen, wenn wir in der zweiten Stunde auch wieder zusammen unser Unwesen treiben. Gernot, sei artig zu deinen Hörern. Ja, mach ich. Bis gleich.

0: Zeit. Es ist 7 Uhr. 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
2: Im Studio Holger Dilk. Schönen guten Morgen. Mehr Befugnisse für Geheimdienste und ein neues Vorsorgerentendepot für Kinder. Darüber berät heute das Bundeskabinett. Mehr von Hanna Messerschmidt.
3: Verfassungsschutz und Bundesnachrichtendienst sollen künftig mehr Informationen sammeln und speichern dürfen. Außerdem sollen die Dienste stärker gegen Sabotage und Cyberangriffe vorgehen können. Bundesinnenminister Dobrindt begründet das mit der verschärften Bedrohung durch Spionage, Hackerangriffe und Aktionen fremder Staaten. Auf der Tagesordnung stehen heute außerdem höhere BAföG-Sätze. Dazu kommt die Frühstartrente mit einem staatlich geförderten Vorsorgedepot für Kinder.
2: Heute lohnt sich der Blick mal ganz nach oben. Es gibt gleich zwei Spektakel am Himmel zu sehen. Eine Sonnenfinsternis und einen Sternschnuppenregen.
4: Tom Husse. Ja, so wenn das mal kein Feiertag für Astronomiefans ist. Hier bei uns wird die Sonne am Abend vom Mond nicht komplett bedeckt, aber zu einem großen Teil. Auf Island oder im Norden Spaniens und auf Mallorca wird sogar kurz ganz dunkel. Da ist die Sonnenfinsternis eine totale. So oder so heißt es für Augen und auch Kameralinse, nur mit Sonnenfinsternisschutzbrille anschauen. Spezielle Ausrüstung ist für kommende Nacht nicht nötig, wenn der Meteorregen der Perseiden seinen Höhepunkt erreicht. Nur die passenden Wünsche für so viele Sternschnuppen sollten schon mal parat liegen.
2: Wegen des anhaltenden Niedrigwassers will Bundesverkehrsminister Bilger die Flüsse weiter ausbauen. Alle sollten Verständnis dafür haben, dass die Wasserstraße Unterstützung verdient, weil sie der umweltfreundlichste Verkehrsträger ist, sagte er dem Redaktionsnetzwerk Deutschland. Naturschützer sehen das kritisch. Bei Facebook, Instagram und TikTok sollen demnächst weniger Falschinformationen zu sehen sein. Meta und TikTok haben nach Gesprächen mit der Europäischen Union zugestimmt, Maßnahmen auf den Weg zu bringen. Hintergrund ist der Vorfall in der spanischen Exklave Ceuta. Der Massenansturm von Geflüchteten wurde dort wohl durch Gerüchte im Netz angeheizt. In Kolumbien suchen Rettungskräfte nach dem schweren Erdbeben fieberhaft nach Überlebenden. Mehr als 3000 Menschen werden aktuell noch vermisst. Über 200 Tote wurden bereits geborgen. Am stärksten betroffen von dem Beben Montagmorgen war der Westen Kolumbiens. Wieder zwei Medaillen bei der Leichtathletik-EM für Deutschland. Jeweils einmal gab es wieder Silber und Bronze. Hammerwerfer Merlin Hummel wurde Vize-Europameister. Owen Ansa landete im 100-Meter-Lauf auf Platz 3.
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5: Mit KI-Support. Viele Wolken gibt es heute früh nur im Nordosten, sonst ist es schon ziemlich klar und trocken. Und das bleibt auch so, tagsüber wird es fast überall sonnig und richtig heiß. Die Höchstwerte liegen zwischen 20 und 34 Grad. Morgen geht's ähnlich weiter, meist Sonne, nur vereinzelt ein paar Wolken, maximal bis 37 Grad.

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0: Bar Robinson, so will er genannt sein. Bang, bang. Ja, nicht B.A. Robinson, sondern Bar Robinson. So möchte er genannt werden. Der Opener. Der Opener der zweiten Stunde meiner Sendung.
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0: So, geht los, wa? Zweite Stunde, zweite Runde. Genau, 7 Uhr und gleich 8 Minuten nach 7. Ihr hört die Sendung Der Morgen mit Gernot. Dies Montags bis Freitags von 6 bis 9 Uhr gibt. Live und unlive von 3 Uhr in der Nacht bis 6 Uhr ran immer die Wiederholung vom Vortag. Meine Sendestunde ist durchstrukturiert mit folgendem: zur vollen die Nachrichten, Sport und Wetterbericht in kompakter Variante. Dann in der 20. Sendeminute gibt es einen kleinen Beitrag. Um halb hören wir die Wetteraussichten und 10 nach halb gucken wir, wer heute Geburtstag hat. Heute ist der 12. August 2026 und nach Bar Robinson mit Bang Bang hören wir Lisa Salzer. Es ist riesig. Sagt euch nichts? Nee. Aber im Englischen kennen wir die Nummer von Buddy Holly. It's so easy. Und hier in einer deutschen Fassung. Schön, dass ihr da seid. Moin, moin. Und wir zusammen Kaffee schlürfen. Mann, ist das heiß, das Zeug heute Morgen wieder. Kann ich jemand mal erfinden, Kaffee kalt zu kochen? Nee, nicht?

0: It's So Easy, ne? Im Original von Buddy Holly kennen wir das Ding in Englisch und hier in einer deutschen Fassung mit Lisa Salzer. Es ist riesig. 7 Uhr und 11 Minuten, 4 Minuten vor Viertel 8 in der Zwischenzeit schon. Ja, jetzt gibt's die Sommerzeit, ja, also die Sonnenzeit. Heute ist ein besonderer Tag, heute soll da irgendwas passieren, wa? Mit Mondfinsternis und so. Aber es ist meines Erachtens 20 Uhr erst oder irgendwie so, irgendwo um 20 Uhr rum. Egal, wie auch immer, wir besingen die jetzt mal oder lassen sie vielmehr besingen mit Erasure und Sometimes.
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0: Auch hier wirkte Jimmy Somerville mit bei Erasure. Nicht nur da, sondern auch hier. Ne? Nicht nur da, sondern auch hier. Was war das denn für ein Satz? Das üben wir jetzt nochmal gerade. Sometimes. Schöne Nummer aus längst vergangenen Zeiten, aus der guten Ära des 80er Jahrzehnts. 7 Uhr und 16 Minuten. Ja, okay. Eine Minute nach Vierteln. Acht haben wir's. Jetzt gibt's wieder die beiden Vorzeige-Ossis, hätte ich beinahe gesagt. Ja, wenn es darum geht, den deutschen Schlager aus der ehemaligen DDR zu frönen, dann sind die beiden genau richtig. Chris Dirk und Frank Schöbel, sieh mal einer an, diese Kleine. Das Ding war richtig berühmt und ist rauf und runter gedudelt worden im damaligen Rundfunk der DDR. Das meine ich nicht negativ, sondern eher positiv. Denn wenn es das damals nicht gewesen wäre, würde sich heute keiner mehr erinnern daran, ne? Aber nun, ja, die Ossis werden schmunzeln beim Anhören dieses schönen Songs. In wenigen Sekunden geht's los.
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0: Warum steht da eigentlich mit Chris Dirk? Das Ding hat er doch alleine gesungen, wa? Vielleicht muss ich da nochmal was nacharbeiten. Egal, sieh mal einer an, diese Kleine mit Frank Schöbel. 7 Uhr und 20 Minuten haben wir es. Genau die richtige Zeit für unseren kleinen Beitrag. Und anschließend gibt's Chip Nordic und Nothing Compares to You. Bitte.
1: Malta verbietet Sex auf Nummernschild. Die maltesische Kraftfahrzeugzulassungsstelle darf künftig keine Nummernschilder mit der Buchstabenkombination SEX mehr herausgeben. Verkehrsminister Zensu Galela teilte am Montag dem Parlament mit, er habe diese Kombination verboten, weil sie falsch verstanden werden könnte. Galela reagierte damit auf eine parlamentarische Anfrage eines Abgeordneten der Oppositionellen Arbeiterpartei. Dieser hatte sich danach erkundigt, wie viele Schilder mit diesen Buchstaben vergeben worden seien. Außerdem wollte der Abgeordnete wissen, ob die Zulassungsstelle bei der Vergabe von Schildern darauf achte, dass diese keine missverständlichen Worte aufwiesen. Bis zu dem Verbot waren 12 Fahrzeuge mit dem fraglichen Wort zugelassen worden.

0: Rhythmus, betonte Mucke mit Chipnautic und Nothing Compares to You. 7:26 Uhr haben wir es. 4 Minuten vor 7:30 in der Zwischenzeit. Jetzt gibt es wieder so eine schöne deutsche Cover-Variante, wo man die hier überhaupt nicht kennt. Ja? Milan, Paul und Ela. Das ist okay. Würde euch nicht sagen. Ne? Mir auch nicht, muss ich sagen. Ne? Aber es ist tatsächlich eine deutsche Cover-Variante vom legendären ABBA-Titel SOS. Tja, und nun kennen wir die Melodie alle, nur mit deutschem Text hat der ein oder andere es vermutlich noch nicht gehört. Da ist er.
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0: Zugegeben, es gibt noch ein paar andere deutsche Fassungen, ne? Die Lena Anderson, ne? Die macht das noch und noch viele andere. Aber ich kenne bestimmt noch zwei, drei, die ebenfalls in Deutsch die ABBA-Songs singen. Hier eine Variante mit Milan, Paul und Ela. Das ist okay. 7:30 Uhr, ganz genau Halbzeit meiner kompletten Sendung. Der Morgen mit Gernot und auch Halbzeit der zweiten Stunde. Und, na, was noch? Na klar, Halbzeit der Arbeitswoche. Genau, denn meine Sendung gibt es montags bis freitags von 6 bis 9 Uhr live. Und somit ist hier exakt Bergfest jetzt. Bergfest. Wir hören die Wetteraussichten. Ein paar Verbrauchertipps schließen sich an und dann gibt's CC Catch mit Backseat of Your Cadillac. Ja, also mit CC Catch würde ich auf dem Rücksitz, Gernot, weiß Bescheid, die Sendung bleibt jugendfrei. Zeitung lesen, lass mich da aussprechen, mit ihr mal in Ruhe Zeitung lesen. Ja? Das Wetter.
1: Mit KI-Support. Viele Wolken gibt es heute früh nur im Nordosten, sonst ist es schon ziemlich klar und trocken. Und das bleibt auch so, tagsüber wird es fast überall sonnig und richtig heiß. Die Höchstwerte liegen zwischen 20 und 34 Grad. Morgen geht's ähnlich weiter, meist Sonne, nur vereinzelt ein paar Wolken, maximal bis 37 Grad.

0: CC Catch mit Backseat of Your Cadillac. Schöne Nummer zum Mitzwingen und mit Abhotten am frühen Morgen. Ja, man kann echt gute Laune bekommen bei so einer flotten, rhythmusbetonter Musik. 7 Uhr und 35 Minuten haben wir es, 5 Minuten nach 7:30 in der Zwischenzeit. Jetzt hören wir eine schöne Nummer in Deutsch, die kennt der ein oder andere durchaus von Jack Ross. Ja, Happy José. Ching, ching. Katharina Valente singt das Ding auch übrigens. Wir hören jetzt die Nummer in Deutsch mit Die Mexicanos. Happy José. Ebenfalls ching, ching, ching, ching, ching, ching, ching. Na, bitteschön.
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Ne, gucken wir mal. Gucken wir mal, wer Geburtstag hat heute hier am 12. August. Oder hätte, vielmehr. Beides, ne? Beides. Manche sind noch da, manche sind nicht da. Nicht so schlimm. Wir erwähnen den britischen Verleger und Mitbegründer des Guinness-Buch der Rekorde, Norris McWriter. Der hätte heute Geburtstag gehabt. 1925 ist er geboren. Des Weiteren Margot Eskens, ja, haben wir vorher Stunde gehört mit Cindy und Cindy, die hätte heute auch Geburtstag gehabt und ist im biblischen Alter von 85 Jahren 2022 von uns gegangen. George Hamilton, der amerikanische Film- und Fernsehschauspieler, wird heute 87 Jahre alt. Guck an, herzlichen Glückwunsch zum Purzeltag. Die deutsche Schauspielerin Iris Berben, ne, die wird heute 76 Jahre alt, 1950 geboren. Wen haben wir noch? Ach, guck hier, Heinche, ne? Musiker und Kinderstar, wird heute 71 Jahre alt. Und wen lassen wir singen? Singen lassen wir das... Ups, daneben, jetzt hat er daneben geklickt. Dieser Gernot, du, falsch. Hier, so, live ist live. Hier klicken wir hin. Wo ist er? Da ist er, hier ist der Eintrag. Der britische Musiker... Mark Knopfler, ne? Von den Dire Straits. Der wird heute 77 Jahre alt, 1949 geboren. Und den lassen wir jetzt auch singen mit Cannonballs. Schöne Nummer zum Abhotten. Guten Morgen, ihr Lieben. Wir haben es 7:40, 10 Minuten nach 7:30.

0: Nicht schlecht, Herr Specht, oder? Mark Knopfler, Geburtstagskind des Tages. Cannibals. Wie eben gehört. 7:44 haben wir es in der Zwischenzeit. 8:15. Wir hören wieder einmal, wie so oft bei mir, eine deutsche Cover-Variante. Ihr kennt mit Sicherheit den Titel von Johnny Cash, Ring of Fire, ne? Oder auch, die deutsche Variante mit Ring um die Piep. Ja, richtig. Wir hören jetzt eine nicht anzügliche Variante mit Howard Carpendale. Heiß wie Feuer. Nu bitteschön.
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0: Wie war der Titel denn zu Ende? Da muss ich was nacharbeiten. Weg war, so abgehakt war. Da stimmt doch irgendwas nicht. Ach, ich sehe schon. Ja, das werden wir mal gleich umändern hier. Das haut ja nicht hin. Das hat er falsch eingelesen, ne? Gucken wir uns mal an. Gleich kümmere ich mich drum. Ihr Lieben, wir haben es 7:48. Das macht genau ausgerechnet 3 Minuten nach 7:45. Jetzt gibt es eine schöne tanzbare Variante vom Titel Saddle Up mit David Christie. Gibt noch eine kurze, hier mal die etwas längere Fassung. Ja, für mehr Spaß und mehr Vergnügen am frühen Morgen. Bitteschön.
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0: David Christie und Saddle Up. 7 Uhr und 54 Minuten haben wir, 6 Minuten vor 8. Wir hören gleich die Nachrichten, Sport- und Wetterbericht in kompakter Variante. Zuvor gibt es noch einen schnuckligen Song von Lilian Harvey und Willy Fritsch. Ich wollt, ich wär ein Huhn. Schöne Nummer aus längst vergangenen Zeiten. Außerhalb meines sonst so spielenden Repertoires. Von wann ist das Ding eigentlich? Moment, Onkel Gernot, guck mal. 1936, siehste? Hören wir gleich. Aber warte mal, erst habe ich noch diese Meldung hier. Und zwar, Fauci wusste, dass die Corona-Impfung zu Fehlgeburten führen kann, aber sagte öffentlich das Gegenteil. Wer ist der Kerl? Der US-amerikanische Immunologe, ne? Anthony Fauci, öffentlich keine Bedenken gegenüber der Impfung Schwangerer mit mRNA-Präparaten, äußerte er. Ja, zeigen neu veröffentlichte Chatverläufe, dass intern durchaus über Risiken gesprochen wurden. Tja, haben wir es nicht alle gewusst vorher? Ja, aber lasst euch mal alle impfen, lasst euch impfen, ja, ganz, ganz wichtig, ne? Leben wir alle länger. Ja, also impfen hin, impfen her. Eins ist Fakt, es war nie zu irgendeiner Zeit eine langjährige Studie vorher gewesen. Nie, zu keiner Zeit. Das waren alles Experimente am Menschen. Da können wir diskutieren, wie wir wollen. Wann war denn die Zeit bitte gewesen zum Langzeittest? Für einen 10-Jahres-Test zum Beispiel oder so? Oder wenigstens einen 5-Jahres-Test? Auch das war nicht vorhanden. Ne? Jetzt im Nachhinein wissen wir es ja alle durchaus, dass das eine echte Finte war. Na gut, wie auch immer, ich wollte, ich wäre ein Huhn, dann hätte ich nicht viel zu tun. Ich legte jeden Tag ein Ei und sonntags hätte ich frei oder so ähnlich, ne? Ist der Text. Nicht schlecht. Bis gleich, ihr Lieben, nach den Nachrichten und zur dritten und letzten Stunde der Sendung der Morgen mit Gernot. Hier ist er.
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0: die Zeit. 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
2: Im Studio Holger Dilk. Schönen guten Morgen. Wegen des anhaltenden Niedrigwassers will Bundesverkehrsminister Bilger die Flüsse weiter ausbauen. Das hat der CDU-Politiker dem Redaktionsnetzwerk Deutschland gesagt. Colin Mock.
3: Vertrauen in die Binnenschifffahrt könne es nur geben, wenn es nicht regelmäßig zu Niedrigwasserproblemen komme, so Bilger weiter. Er kündigte an, darüber auch mit Umweltverbänden zu sprechen. Naturschützer sehen einen weiteren Ausbau der Flüsse nämlich kritisch. Der BUND schlägt zum Beispiel stattdessen vor, die Schiffe an die Flüsse anzupassen und nicht umgekehrt.
2: Drohnen werden in Deutschland immer zum größeren Sicherheitsproblem. Seit Beginn des Ukraine-Kriegs vor 4 Jahren hat die Bundeswehr hunderte verdächtige Drohnenflüge registriert, auch über ihren eigenen Standorten, sagt ein Sprecher dem RND. Unterdessen gab es nach dem Drohnenvorfall am Flughafen Leipzig-Halle jetzt auch einen Zwischenfall am Airport in Hannover-Langenhagen. Wie der Spiegel schreibt, konnten wegen einer Drohnensichtung mehrere Maschinen erst verspätet starten. Mehr Befugnisse für Geheimdienste und ein Rentenvorsorgedepot für Kinder. Darüber berät heute das Bundeskabinett. Verfassungsschutz und BND sollen mehr Kompetenzen bekommen. Außerdem soll der Zoll stärker gegen Geldwäsche und Finanzkriminalität vorgehen können. In der Europäischen Union gelten jetzt strenge Regeln für Verpackungen. Lebensmittelverpackungen dürfen keine Ewigkeitschemikalien wie PFAS mehr enthalten. Die gelten als gesundheitsgefährdend. In den kommenden Jahren sollen weitere Einwegverpackungen verschwinden. Damit soll in der EU weniger Müll anfallen. Feiertag heute für Astronomiefans. Am Abend gibt es hier bei uns eine partielle Sonnenfinsternis. Auf Island oder auch im Norden Spaniens wird es sogar kurz ganz dunkel. Da ist die Sonnenfinsternis eine totale. Und beim Höhepunkt der Perseiden sind dann kommende Nacht ganz viele Sternschnuppen am Himmel unterwegs. Die nächsten 2 Medaillen für Deutschland bei der Leichtathletik-EM. Hammerwerfer Merlin Hummel hat sich Silber gesichert. Owen Anser wurde beim 100-Meter-Lauf Dritter und holte Bronze. Damit hat Deutschland jetzt jeweils 2x Silber und Bronze.
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4: 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Viele Wolken gibt es heute früh nur im Nordosten. Sonst ist es schon ziemlich klar und trocken. Und das bleibt auch so. Tagsüber wird es fast überall sonnig und richtig heiß. Die Höchstwerte liegen zwischen 20 und 34 Grad. Morgen geht's ähnlich weiter. Meist Sonne, nur vereinzelt ein paar Wolken, maximal bis 37 Grad.

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0: Los Bravos und Black is Black. Ja, das ist richtig. Schwarz kann ja nicht weiß sein und weiß nicht schwarz und somit ist schwarz. Ja, so soll's sein. Es gibt eventuell noch ein freundliches Schwarz. Ja, nee, ist klar. Gernot, mach nicht so viel in den Kaffee rein, immer was du da morgens reinmachst. Hilft. Dann quatscht er dieses für dämliches Zeug. Oder mach doppelt so viel rein, dann fällt's nicht so auf. Ja, richtig. Schönen guten Morgen, ihr Lieben, und herzlich willkommen zur dritten Stunde meiner Sendung
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0: Mittwoch, der 12. August 2026. Ihr hört die Sendung Der Morgen mit Gernot, die es montags bis freitags von 6 bis 9 Uhr live gibt und nicht live. In der Nacht von 3 Uhr bis 6 Uhr ran immer die Wiederholung vom Vortag. Zur vollen Stunde hört ihr bei mir die Nachrichten, Sport und Wetterbericht in kompakter Variante, wie eben erlauscht. Dann gibt es in der 20. Sendeminute wie immer einen kleinen Beitrag, um halb dann den Wetterbericht von mir persönlich gesprochen. Und die Daten werden zugeschanzt vom Wetterfrosch Kurt aus Berlin-Tegel. 10 nach halb, da hören wir dann immer die Informationen, wer heute die Wurzel hat. Gerade oder so die Kurve gekriegt. Musikalischerseits der stete Wechsel von deutsch im nicht deutsch gesungenem Kulturgut. Ihr wisst, nenne ich Fairnessfilter und dann ist der Drops so gut wie lutscht. Wir haben es 8 Uhr und 8 Minuten. 8 Minuten nach 8 und nach Los Bravos und Black is Black. In Englisch hören wir was Deutsches von Bernd Spier. Der singt die deutsche Covervariante vom CCR-Song Up Around the Bend. Und da hat er das Ding genannt, Fahr mit mir um die Welt. Schön, dass ihr da seid. Ich stelle mich kurz vor und dann singt der Bernd.
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0: Bernd Spier, fahr mit mir um die Welt. Eine schöne deutsche CCR-Variante hier in meiner Sendung Der Morgen mit Gernot. 8 Uhr und 11 Minuten, 4 Minuten vor Viertel 9. Jetzt gibt's wieder Rock Bottom von Lindsay DePaul und Mike Moraine. Die Nummer haben die beiden übrigens auch in Deutsch eingesungen. Wir hören jetzt allerdings die englisch eingesungene Variante. In Deutsch haben sie das Ding genannt Für immer. Genau, Für immer. Aber hier die Nummer in der originalen englischen Aufzeichnung.
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0: Lindsay DePaul und Mike Moraine und Rock Bottom. 8 Uhr und 15 Minuten, ganz genau, 8:45 haben wir es, oder 8:15, sagen unsere westdeutschen Kollegen, die also die Uhrzeit total anders kennengelernt haben und beigebracht bekommen haben. Wir haben die Uhrzeit in der zweiten Klasse gelernt, das weiß ich noch ganz genau, und da war das halt 8:45. Ja? Aber gut, das ist jetzt kein Mauer-Wieder-Hochzieh-Thema, sondern einfach nur eine Feststellung. Weil immer wieder die Fragen stellen, wie sagt denn der die Uhrzeit an? Na, so wie ich es gelernt habe, logisch. Ne? Und unsere Altbundesländer, die haben das halt ein bisschen anders gelernt. Ne? Ist aber dasselbe, nur es ist nicht das Gleiche. Ich teile sehr, sehr gerne mit unsere Altbundesländer-Freunde eine Torte, weil die nämlich mit der Bruchrechnung nicht ganz so klarkommen. Ne? In der zweiten Klasse, wie gesagt, Uhrzeit, ne? Bruchrechnung, ganz klar. Deswegen finde ich das immer ganz gut, ne? Wenn ich dann die Torte teilen kann mit einem der Kollegen. Ich sage dann immer, ich nehme ein Dreiviertel und du ein Viertel. Ja, ist okay, ist okay. Ju, fein. Gernot, du bist böse, garstig, gemein, übelriechend und noch schlimmere Sachen. Das stimmt. Montag bis Freitag von 6 bis 9. The Cats, Tanz heute Nacht mit mir. Genau, kennen wir. Im Englischen ebenfalls von den Cats. Let's Dance und hier die deutsche Fassung. Gernot, dich kriegen wir nicht mehr groß. Stimmt, nur noch breit.
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0: von unseren Nachbarn aus den Niederlanden. Genau, The Cats und Tanz heute Nacht nur mit mir. Let's Dance im englischen Original ebenfalls von den Cats gesungen. Ja, von den Niederländern, da können wir noch ein bisschen was lernen. Was denn? Naja, wie man gute Unterhaltungsmusik gestaltet. Ja, das wissen wir ja. Die Jahrzehnte und der Erfolg vieler, vieler bekannter Truppen gibt ihnen recht. Ne? George Baker Selection, ne? Ja, Stars on 45, ja, alles aus den Niederlanden und vieles mehr. Unter anderem auch der Song, hier, kennt ihr den noch, von Vater Abraham, Lied der Schlümpfe, ebenfalls aus der Feder von einem Niederländer. Ja, die haben es echt drauf mit Mucke. Ihr Lieben, wir haben es 8 Uhr und 21 Minuten, nur schon fast 22. Ich muss mich beeilen, ich quatsche immer so viele, ja? Ja, aber wenn ich weniger sage, ist es ja keine Live-Sendung, dann ist es ja nur Abspielen der Festplatte oder so ähnlich. Nee, man muss schon ein bisschen was erzählen. Also ein kleines bisschen, ne? Bei Gernot ist es immer ein kleines bisschen mehr. Wir hören den Beitrag. Oh, diesmal gesprochen von meinem sehr geschätzten Kollegen aus der hervorragenden Vier-Tore-Stadt Neubrandenburg, ja, Lord Helm, seines Zeichens auch Peter genannt, der macht immer diese Sendung hier, wie heißt die denn gleich, Musik für Verrückte, nee, warte, die heißt anders, Moment, ich komme gleich drauf, warte, Musik für Erwachsene, ja, so hieß die, ne, das ist für Leute, die wissen, wie man eine Luftgitarre aufbläst, und jetzt spricht er mir mal den Beitrag hier ein, anschließend gibt's Hermans mit Hermits on 45, aber erst der Peter.
1: Während eines Besuches in einer geschlossenen Anstalt fragte ein Besucher den Direktor, nach welchen Kriterien entschieden wird, ob jemand eingeliefert werden muss oder nicht. Der Direktor sagt, nun, wir füllen eine Badewanne, geben dem Kandidaten einen Teelöffel, eine Tasse und einen Eimer und bitten ihn, die Badewanne auszuleeren. Der Besucher, ah, ich verstehe. Und ein normaler Mensch würde den Eimer nehmen, damit es schneller geht, ja? Direktor, nein, ein normaler Mensch würde den Stöpsel ziehen. Wünschen Sie ein Zimmer mit oder ohne Balkon?

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0: Geht doch, wa? Schöne Mucke zum Mitabhotten. Da gibt es doch eine richtig schöne lange Variante. Und eine kürzere, das war hier eben die kürzere mit 3 Minuten 45, ja? Ja, ein kleiner Auszug aus Hermits, ihrem Riesenrepertoire. Hermits on 45. Schöne Nummer. Um 8 Uhr und 27 Minuten, 3 Minuten vor halb 9. Spielen wir noch einen kurzen und dann wenden wir uns dem Wetter zu. Will Brandes singt Wach auf, Little Susie. Ach, guck einer an. Das kennen wir doch woher. Aus dem Englischen ist das gemopst von Dingensbummens. Von den Everly Brothers. Wake up, Little Susie. Kämmer, kämmer, kämmer. Und hier die deutsche Variante.
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0: Will Brandes mit der deutschen Fassung vom Everly Brothers Song Wake Up Little Susie und hier Wach auf Little Susie. Ja, hat er gut getroffen, ne? Er könnte aber auch singen Wach auf kleine Susie. Nee, nicht gar deutsch. Okay, wie auch immer. 8 Uhr und 30 Minuten, ganz genau 8:30, ihr Lieben. Wir hören uns jetzt die Wetteraussichten an komplett. Dann gibt es ein paar Verbrauchertipps, eventuell. Und wer keine hört, hört sofort Madonna mit Into the Groove. Zuvor schauen wir mal, was denn der liebe Wetterfrosch Kurt mir so alles Schönes zuschanzt. Aufmachen, Handy aufmachen, zack, bupp, hier, puff, gucken in unsere WhatsApp-Gruppe. Wenn ihr da rein möchtet, könnt ihr das auch gerne machen. Ich sage euch dann die Telefonnummer, sagen wir mal, nach dem Wetter, ein bisschen später. Ja? Dranbleiben, ich erzähle es, dann könnt ihr gerne mit reinkommen, wenn ihr Bock habt. Auf Radioinformationen aus erster Kajüte. Mensch, Kurt, der Wetterfrosch, der war gestern mit Petrus um die Häuser ziehen. Hundertprozentig. Alles sonnig. Alle 16 Landeshauptstädte der 16 Bundesländer sonnig. Können wir das Wort sonnig weglassen? Siehste, haben wir ihr Sammel gespart. Los geht's. In alphabetischer Reihenfolge. Berlin 15 Grad, Bremen 13 Grad, in Dresden 15 Grad, Düsseldorf 16 Grad, Erfurt 15 Grad, in Hamburg 12 Grad, auch 12 Grad in Hannover, Kiel ebenfalls 12 Grad, Magdeburg hat 15 Grad, Mainz 20 Grad, München 19 Grad, Potsdam 15 Grad, in Saarbrücken 20 Grad, Schwerin 14 Grad, Stuttgart 19 Grad und zum Schluss Wiesbaden mit 19 Grad. Und wie eingehend erwähnt, alles sonnig. Die Wetteraussichten sehen wie folgt aus. Schade, Kurt, dass ich das nicht größer machen kann. Du weißt ja, ich bin ja schon ein alter Sack. Ja, und immer zu faul, die Lesebrille aufzusetzen. Und somit muss ich dann immer kneistern so ein bisschen. Aber ich könnte mir ja auch das größer machen selber, ne? Im Handy. Hm? Okay. Heute wird es in Deutschland überwiegend sonnig bis wolkig und warm. Im Norden bleibt es etwas milder, im Süden deutlich heißer. Regional bis etwa 34 Grad. Außerdem gibt es heute Abend gute Chancen auf die partielle Sonnenfinsternis, da vielerorts wenig Bewölkung erwartet wird. Danke, lieber Kurt, du bist ja ein echter, cooler Wetterfrosch. Ja, ich klopf dir mal ganz liebevoll auf deine Froschenkel. Los geht's mit dem, wie eben angekündigten.
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0: Madonna, Into the Groove, um 8:37, 7 Minuten nach 8:30. Tom Astor singt einen kurzen, und zwar den Song, deutlich bekannter vom Neil Diamond, ne? Song Sun Blue. Peter Alexander hat auch eine deutsche Variante gesungen. Wir hören jetzt mal eine deutsche Fassung mit Tom Astor. Komm, komm, komm, Mädchen meiner Träume.
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0: Im Original vom Neil Diamond mit der schönen Reibeisenstimme und hier in der deutschen Fassung. Komm, komm, komm, Mädchen meiner Träume. 8:41 gleich, ja. Wir müssen allerdings noch einen nicht-deutschen Titel spielen, sonst meckert hier bei mir der Fairnessfilter, ne? Der kürzeste Titel, der bei mir in der Rotation ist. 1:22 nur, ne? Kürzer geht nicht. Meet the Flintstones kennen wir aus der Zeichentrickserie, ne? Die Anfangsmelodie hier von Howard Curtin, ja? Curtin, so ähnlich könnte man das ausdrücken, ne? Das ist ein Künstlername, wer weiß, wie der ausgesprochen wird. Im Original Englischen mit Sicherheit nicht so, wie es hier steht.
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hatten oder haben sie Geburtstag und sind aber, ich sehe gerade, der eine 2004 und der andere 1995 verstorben. Na gut, wie auch immer, aber das Guinness-Buch der Rekorde, das sollten wir ja durchaus kennen. Des Weiteren die deutsche Schlagersängerin Margot Eskens, ja, 1936 geboren und 2022 im Alter von 85 Jahren von uns gegangen. Cindy O' Cindy ist durchaus ihr berühmtester Titel, hatte ich in der ersten Stunde gespielt. George Hamilton, der amerikanische Film- und Fernsehschauspieler, der wird heute 87 Jahre alt. Herzlichen Glückwunsch zum Purzeltag. Mark Knopfler, der britische Musiker, wir kennen ihn von den Dire Straits, wird heute 77 Jahre alt, haben wir vorige Stunde einen schönen Song von ihm gehört. Iris Berben, heute auch, ja, 76 Jahre wird sie alt, die deutsche Schauspielerin, bekannt aus Film, Funk und Fernsehen, hätte ich beinahe gesagt, ja. Dann wird singen jetzt der niederländische Musiker und Kinderstar, 71 Jahre wird er alt, am 12. August 1955 geboren, wir kennen ihn alle, Heintje Simon bzw. Heintje. Und ja, wenn wir an Heintje denken, denken wir natürlich an Mama und sowas alles. Ne? Also ich kann da nicht so mitsingen, aber Heintje, der kann es ganz gut. Und obwohl heute nicht Muttertag ist, ne, werden wir trotzdem diesen Song jetzt hören. Und man muss ja nicht immer warten, bis eben Muttertag ist, um an seine Mutter zu denken. Ich kann es aus eigenen Erfahrungen sagen, denkt lieber heute noch an eure Mütter, denn morgen kann es zu spät sein. Meine Mutter ist schon 2,5 Jahre nicht mehr unter den Lebenden. Ne? Und somit kann ich da ein Lied von singen. Heintje und Mama, da singt er.

Na, zu viel versprochen? Mama von Heinche. So, ich muss noch, hab noch einen Nachtrag, ne? Also der Peter Weck, tatsächlich, ne, der deutsche Schauspieler, da ist hier eine Fehlinformation drin, da steht hier irgendwas vom 4. oder 8. August, vielmehr falsch, ne? Wirklich am 12. August 1930 in Wien geboren. Ja? Ebenfalls heute Geburtstagskind des Tages. Und wie eben gehört, Heinche wird 71 Jahre alt. Und dieser Titel hier, der ist über 60 Jahre alt. Ne? Ein halbes Jahr vor Heinche hat das Ding Bärbel Wachholz gesungen. Ja? Vorzeigeschlagersängerin aus der ehemaligen DDR. Ja, ich habe mich nicht versprochen. Es tut mir so leid, dass es nicht...

0: ich der Jolne Westen war. Nee, die Jolne DDR war es. Sie hat den Titel vorher gesungen. Ne? Gutes halbes Jahr vorher die Bärbel Wachholz. Aber auch das ist nicht auf ihren Mist gewachsen, denn das Ding ist im Original ein italienisches Volkslied. Ne? Und deutlich vorher, irgendwo in den 30er oder 20er Jahren, da ist das Ding das erste Mal in Italienisch geschmettert worden mit besagter oder eben gehörter Melodie. Die Proclaimers hören wir jetzt, I'm on my way, um 8 Uhr und 49 Minuten, 4 Minuten nach 8:45.
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0: Climbers, I'm on my way. Um 8 Uhr und 53 Minuten, 7 Minuten vor 9. Jetzt werde ich mich verabschieden, aber vorher muss ich noch das Versprechen einlösen. Ich sagte ja, die Nummer, wo ihr euch beschweren könnt oder auch in eine WhatsApp-Gruppe mit eintreten könnt. 0170 18 16 616. 0170 18 16 616. Der heiße Draht hier im Studio zu mir, gerne auch per Telefon nach 9 Uhr logischerweise. Und während der Sendung könnt ihr mich gerne zutexten per SMS oder auch per WhatsApp, wenn ihr dann möchtet. Wir hören Fantasy mit dem Dance Medley und ich mache jetzt einen Fisch, schwimm davon, wünsche euch einen tollen Wochenteiler. Wir hören uns Donnerstag früh, morgen ab 6 Uhr live wieder. Sonne pur, ja, dank dem Wetterfrosch Kurt aus Berlin-Tegel, danke dafür. Ich, wie immer, die zünftige Verabschiedung. Kennt ihr seit Jahren von mir? Diener nach links, Diener nach rechts. Tschüss, tschüss, ihr Lieben. Macht's Schmugge. Euer Gernot aus dem wunderschönen, sonnendurchfluteten Märkisch-Oderland. Habe ich schon immer gesagt. Und nun ein bisschen Abhott-Mucke. Da ist er.
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2: Im Studio Holger Dilk. Schönen guten Morgen. Temperaturen weit über 30 Grad, Trockenheit und Waldbrände, die Folgen des Klimawandels sind immer deutlicher zu spüren. In Deutschland gibt es auch weiterhin eine Mehrheit für einen konsequenten Klimaschutz. Das zeigt eine Bertelsmann-Studie. Über die Hälfte der Befragten forderten, dass der Staat mehr Geld in den Bereich steckt. Bertelsmann-Expertin Anna Maisiek.
3: Es klafft eine erhebliche Lücke zwischen der grundsätzlich hohen Befürwortung auf der einen Seite und der eher niedrigen Zufriedenheit mit der politischen Umsetzung auf der anderen Seite. Hinzu kommt, das Vertrauen in politische Akteure ist gering. Nur die wenigsten haben das Gefühl, dass ihre Sorgen und Interessen bei politischen Entscheidungen rund um den nachhaltigen Wandel tatsächlich Gehör finden.
2: Das Niedrigwasser in Deutschlands Flüssen macht den Binnenschiffern aktuell große Sorgen. Der Bundesverband der deutschen Binnenschifffahrt hat jetzt einen 3-Punkte-Plan zum Gegensteuern vorgelegt. Colin Mock.
4: BDB-Chef Schwan fordert in der Rheinischen Post unter anderem, dass die Förderung für niedrigwasseroptimierte Schiffe auch nächstes Jahr fortgesetzt wird. Gleichzeitig sollten die Fahrrinnen an Mittel- und Niederrhein aber auch schneller ausgebaut werden. Und der dritte Punkt, das Wasser im Rhein soll stärker gestaut werden können. Laut Schwan gehe es zudem nicht nur um die Schifffahrt, auch die Natur im Fluss stoße durch Niedrigwasser an ihre Grenzen.
2: Auch die Kommunen schlagen wegen der Hitzewelle Alarm. Der Deutsche Städte- und Gemeindebund fordert einen besseren Hitzeschutz, unter anderem für Krankenhäuser und Altenheime. Präsident Spiegler sagte der Rheinischen Post, man sehe einen Investitionsbedarf von schätzungsweise 20 Milliarden Euro. Viele Deutsche trauen sich oft nicht offen, mit ihrem Arzt zu sprechen. Das geht aus einer Barmer Umfrage hervor. Fast ein Fünftel hat beim Arzt schon mal Probleme aus Scham oder Misstrauen verschwiegen. Demnach machen das vor allem Frauen und jüngere Menschen. Millionen Menschen in Europa haben die Sonnenfinsternis bestaunt. Hier bei uns war die Sonne nicht ganz verdeckt, aber zu einem großen Teil. Etwa in Nordspanien haben die Menschen eine totale Sonnenfinsternis gesehen. Dementsprechend gab es in einigen sonst eher verschlafenen Orten einen Besucheransturm. Johannes Liebmann aus Elmshorn hat bei der Schwimm-Europameisterschaft in Paris Gold über 800 Meter Freistil geholt. Der 19-Jährige, der inzwischen in Magdeburg trainiert, schwamm Europarekord. Hinter Liebmann holte Sven Schwarz aus Hannover Silber.
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Klar bis leicht bewölkt ist es heute und es bleibt erstmal trocken. Später wird das ein richtig heißer Sommertag. Die Höchstwerte liegen zwischen 27 und 37 Grad, an der Küste ein Stückchen kühler. Morgen geht das ähnlich weiter, nur mit ein paar Wolken im Westen und es werden bis zu 38 Grad.

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0: The Four Seasons und Ragdoll war der Opener meiner Sendung
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0: Donnerstag ist heute. Donnerstag, ein ganz besonderer Donnerstag, der 13. August 2026. Heute vor 65 Jahren ist die Mauer gebaut worden, hochgezogen worden und Ostdeutschland wurde von Westdeutschland getrennt. Ja? Der sogenannte antifaschistische Schutzwall, ja, der wurde am 13. August 1961 zelebriert, hätte ich beinahe gesagt. Nun gut. Die Sendung Der Morgen mit Gernot, die gibt es montags bis freitags von 6 bis 9 Uhr live. Von 3 Uhr in der Nacht bis 6 Uhr ran gibt es die Sendung als Wiederholungssendung vom Vortag. Und zur vollen Stunde hört ihr da Nachrichten, Sport und Wetterbericht in kompakter Variante. In der 20. Sendeminute wie immer ein kleiner Beitrag. Um halb dann die Wetteraussichten und 10 nach halb schauen wir, wer heute Geburtstag hat. Musikalischerseits der stete Wechsel von Deutsch in nicht-deutsch gesungenem Lied gut. Und dazwischen die aktuelle Uhrzeit. 6 Uhr und 8 Minuten haben wir es. 8 Minuten nach 6. Nach den Four Seasons in Englisch mit Ragdoll hören wir Benny, wenn deine Süße einmal sauer ist. Das ist eine deutsche Cover-Variante vom Racy-Song Lay Your Love on Me. Flotte Nummer zum Wachwerden. Ich begrüße euch aufs Herzliche und freue mich, die nächsten 2 Stunden und gut 50 Minuten euer Gastgeber zu sein.

0: Racy lay all. Nee, lay you love on me, sowas. Genau, im Englischen. Und hier in der deutschen Fassung mit Benny, wenn deine Süße einmal sauer ist. Shaken Stevens habe ich sehr gerne übergraben. Manchmal täglich, ja? Macht nichts. Dafür immer mit einem anderen Titel, ne? Heute Tell Me hören wir von ihm, ja? Relativ selten im Radio gespielt, die Nummer. Aber hört sich dennoch nicht unflott an. Das Ganze um 6 Uhr und 12 Minuten, 3 Minuten vor Viertel 7.
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0: Shaken Steven mit einem relativ selten gespielten Titel, Tell Me, aber deutlich seine Masche von damals. Und man erkennt ihn natürlich sofort an der Stimme, ne? Denke ich mal. Auch Nicht-Fans, ja, wie ihr vielleicht. 6 Uhr und 15 Minuten haben wir es genau, Viertel 7 oder auch Viertel nach 6 genannt. Der Titel Abraham, ja, vom Trödler Abraham, der ist durchaus bekannt vom Wolfgang, ja, Wolfgang Hofer, der hat den Titel geschrieben. Und es gibt aber auch eine Variante von Bill Ramsey eingesungen. Ja? Die hören wir uns jetzt mal an. Da ist er nämlich gleich. In wenigen Sekunden geht's los.
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0: Unter dem Künstlernamen Wolfgang wurde der Titel gesungen, am bekanntesten, denke ich mal, ne? Hier Bill Ramsey in der Variante. Und es gibt sogar noch eine Variante von Gus Backus, ja? Auch der hat sich dem Titel angenommen. Hier eben die vom Bill. Wir haben es 6 Uhr und 20 Minuten, ganz genau 10 Minuten vor 6:30. Wie immer zu dieser Zeit gibt es den kleinen Beitrag. Und dann hören wir die Rockröhre Susi Quadro mit dem Titel The Race is On. Ein Mitarbeiter des Landratsamts Torgau hat im betrunkenen Zustand Autos geblitzt. Wie ein Sprecher am Mittwoch auf AP-Anfrage mitteilte, ist der Vorfall im August passiert. Der Mitarbeiter sei während dieser Zeit in seinem Dienstwagen im Landkreis Torgau-Orschatz unterwegs gewesen, um zu schnell fahrende Autos zu kontrollieren. Der Sprecher bestätigte einen Bericht der in Dresden erscheinenden Morgenpost, wonach der Mitarbeiter dabei ertappt wurde, wie er einen Autofahrer in Oschatz blitzte, obwohl dieser eine Tempo-30-Zone im Stadtgebiet vorschriftsmäßig befuhr. Als der Betroffene anhielt, um den Angestellten des Landratsamtes auf seinen Fehler aufmerksam zu machen, bemerkte er bei diesem eine Alkoholfahne. Nach Angaben des Blattes hatte der Mitarbeiter 2,02 Promille im Blut. Der zu Unrecht geblitzte Autofahrer meldete den Vorfall schließlich der Polizei. Dem Angestellten wurde nach Sprecherangaben gekündigt.
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0: entspannte, leichte Rockmusik mit der Rockhörer Susi Quattro. The Race is on um 6 Uhr und 26 Minuten, 4 Minuten vor halb 7 in der Zwischenzeit schon. Die beiden Brüder hier, wie heißen sie doch, Dings da hier? Wildecker Herzboom, ne? Die sind durchaus ein Begriff. Nein, keine Panik, die spiele ich jetzt nicht. Oder doch? Ja doch, einen Titel von denen schon, ne? Kennen wir die beiden? Die haben sie ja getrennt, wa? Ich glaube, ja, die haben sie getrennt. Der Titel Herzilein ist durchaus ihr berühmtester Titel und den hören wir uns jetzt an von Rudolf Rock und die Schocker, ja? Hört sich natürlich dann deutlichst anders an und hat mit der weichen, vorsichtigen, zarten Volksmusik nichts mehr zu tun, ne? Aber hört selbst.
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0: Herzlein, du musst nicht traurig sein. Also das hat wirklich nicht mehr mit Volksmusik zu tun, ne? Das ist natürlich, wie man hört, eher rocklastig zu verstehen oder aus dem Genre rocklastig. Aber der Titel selber, wissen wir, kennen wir. Ist, denke ich mal, der berühmteste von den Wildecker Herzbuben, Herzlein. 6:30 Uhr, ganz genau 6:30 haben wir es jetzt in der Zwischenzeit. Jetzt gibt's die Wetteraussichten und ein paar Verbrauchertipps, wie immer, schließen sich an. Dann Air Supply und Even the Nights Are Better. Wie sich das anhört, hören wir gleich nach dem Wetter.
1: Mit KI-Support. Klar bis leicht bewölkt ist es heute und es bleibt erstmal trocken. Später wird das ein richtig heißer Sommertag. Die Höchstwerte liegen zwischen 27 und 37 Grad, an der Küste ein Stückchen kühler. Morgen geht das ähnlich weiter, nur mit ein paar Wolken im Westen und es werden bis zu 38 Grad.

sehr ausdrucksstark und so ein bisschen Theatralik auch noch mit drin. Ne? Ja, mag ich ganz gerne, so ein bisschen kräftig, ja, ausdrucksstarke, kräftige summende Musik. Ne? The Airplay, nee, ohne The, ohne The. Nur Airplay, Air Supply, so ist richtig. Air Supply, even the nights are better. 6 Uhr und 35 haben wir es. 5 Minuten nach 7:30. Alma Cogan singt den berühmten Song Tennessee Waltz. Bitte.

0: Auch noch berühmt ist von ihr, so fängt es immer an, genau. Al McCogan und Tennessee Walt hier um 6 Uhr und gleich 38 Minuten sogar schon, 8 Minuten nach 6:30. Spielen wir noch ein und dann gucken wir mal, wer heute Geburtstag hat. Ferrari, ja, Frank Ferrari, auch richtig genannt, singt Gypsy Girl, na bitte.
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Na, gucken wir mal, wer heute Geburtstag hat. Die deutsche Schauspielerin Heike Makatsch hat heute Geburtstag, wird 55 Jahre alt, 1971 geboren. Ebenfalls 55. Oh, die haben beide am selben Tag, guck an, am 13. August. Ja, guck an, Moritz Bleibtreu, der deutsche Schauspieler, der ist durchaus auch bekannt. Des Weiteren Erika Berger. Gut, die ist nicht mehr unter uns seit 2016. Hätte aber heute auch Geburtstag gehabt. Deutsche Fernsehmoderatorin, Autorin und Sexberaterin. Siehst du, die stirbt und wir haben keinen Sex mehr. Oh nee, Gernot. Also, nee du. Fidel Castro, der kubanische Revolutionär und Politiker, ja, der hat tatsächlich zu meiner Jugendzeit das politische Leben geprägt. Und wer noch? Alfried Krupp, ja, von Bohlen und Halbach, ja, der deutsche Industrieller. Ihr wisst schon, Krupp, Thyssen, Dingster, Bumster, ja, genau der. Der hätte heute auch Geburtstag gehabt, allerdings biologisch eigentlich nicht mehr möglich. 1907 ist er geboren. Haben wir noch wen? Na klar, der englische Filmregisseur und Filmproduzent Alfred Hitchcock, 1899 geboren. Ja, er verstarb 1980 im Alter von 80 Jahren. Ja, viele schöne Filme hat er uns, ja, oder haben wir ihm zu verdanken. Schöne Krimis mit Spannung ohne Ende. Dann gibt es hier noch ein paar SPD-Politiker, aber ihr wisst ja, die wollen die Brandmauer. Gut, die kriegen sie dann auch, die Brandmauer. Keine Erwähnung und keine Gratulation. Tut mir aber leid. Oh, Gernot, wie immer, ganz schön Kind, nicht wahr? Wir machen das wie im Buddelkasten. Der hat angefangen, der hat zuerst mit Sand geschmissen.

haben so schön abgemischt, ja. Das Baby ist auf der rechten Seite im Kopfhörer zu hören und der Ralf singt leicht linkslastig, ja. Die ersten Stereoversuche hätte ich beinahe gesagt. Von wann ist der Titel eigentlich? Irgendwann aus den 60ern? 61. 1961 ist das Ding rausgekommen und hier hörte er in den Titel eben in richtig schöner, sauber, top Qualität. Wie sich's gehört, ihr Lieben. 6 Uhr und 47 Minuten in der Zwischenzeit. 2 Minuten nach 6:45. Roger Whittaker singt in Englisch The Last Pharrell. Bitteschön. 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

0: entspannte Wachwertklänge, hätte ich beinahe gesagt, mit Roger Whittaker, The Last Pharrell. Wir haben noch eine kleine, so eine süße Schmuse nochmal im Deutschen. Im Original ist der von Umberto Tozzi, Italiano-Musik. Wir hören die deutsche Fassung mit Howard Carpendale vom legendären Song Ti Amo. 6:52, 6:57. Alle, die jetzt los müssen auf Malore, wünsche ich einen schönen Donnerstag. Wir hören uns dann morgen zum Start ins Wochenende wieder. Bis später, ihr Lieben. Alle anderen schön dranbleiben und Howard Carpendale zuhören.
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Du Tozzi sang diesen hervorragenden Song in Italienisch und hier die deutsche Fassung mit Howard Carpendale. Ihr Lieben, die erste Stunde ist durch. Wir haben es jetzt 6 Uhr und 56 Minuten, 4 Minuten vor 7. Gleich gibt es die Nachrichten, damit ihr richtig gut informiert in den Tag kommt. Ein Wetterbericht, ne? Ja, der mit KI-Support. Ich weiß nicht, was ich da machen soll. Ist natürlich auch gar nicht so schwer, so einfach, eine andere Redaktion zu finden, ja. Und die wollen dann immer Unmengen an Geld, ja, die Nachrichten, Sport- und Wetterberichtsgeschichte. Mal sehen, aber irgendwas müssen wir längerfristig da verändern. Also so schön hört sich das ja tatsächlich nicht an, wie wir in den letzten Wochen hören. Na gut, egal, bis ran an die Nachrichten gibt's noch Man Without Hats und The Safety Dance. Und wir hören uns dann nach 7 Uhr wieder. Ich würde mich freuen, wenn ihr dranbleibt. Bis gleich, ihr Lieben!

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2: Im Studio Holger Dilk. Schönen guten Morgen. Was tun, um auf Hitze, Trockenheit und Niedrigwasser zu reagieren? Darüber wird in der Politik gerade heftig diskutiert. Bei einer neuen Bertelsmann-Studie kam raus, die Mehrheit der Deutschen steht weiter hinter dem Klimaschutz. Mehr von Tom Husse.
3: Über die Hälfte ist dafür, dass der Staat mehr Geld für den Klimaschutz in die Hand nimmt, vor allem in den Bereichen Energie und Verkehr. Die Studie zeigt aber auch, die Zustimmung und das Vertrauen in die Klimapolitik der Bundesregierung nehmen etwas ab. Viele sorgen sich um ihre finanzielle Situation und dass der Klimaschutz der Wirtschaft schaden könnte. Umweltminister Schneider sieht das anders. Im Gegenteil, jeder Hitzetag wirke sich negativ auf die Wirtschaftsleistung aus, so Schneider.
2: Das Niedrigwasser in Deutschlands Flüssen macht den Binnenschiffern aktuell große Sorgen. Der Bundesverband der deutschen Binnenschifffahrt hat jetzt einen 3-Punkte-Plan zum Gegensteuern vorgelegt. Colin Mock.
4: BDB-Chef Schwan fordert in der Rheinischen Post unter anderem, dass die Förderung für niedrigwasseroptimierte Schiffe auch nächstes Jahr fortgesetzt wird. Gleichzeitig sollten die Fahrrinnen an Mittel- und Niederrhein aber auch schneller ausgebaut werden. Und der dritte Punkt, das Wasser im Rhein soll stärker gestaut werden können. Laut Schwan gehe es zudem nicht nur um die Schifffahrt, auch die Natur im Fluss stoße durch Niedrigwasser an ihre Grenzen.
2: Auch die Kommunen schlagen wegen der Hitzewelle Alarm. Der Deutsche Städte- und Gemeindebund fordert einen besseren Hitzeschutz, unter anderem für Krankenhäuser und Altenheime. Präsident Spiegler sagte der Rheinischen Post, man sehe einen Investitionsbedarf von schätzungsweise 20 Milliarden Euro. In den USA muss sich der Facebook-Mutterkonzern Meta erstmals vor einem Bundesgericht wegen Social-Media-Sucht verantworten. 4 Bundesstaaten haben geklagt. Sie verlangen massive Beschränkungen und fordern eine Strafe in Höhe von 1,2 Billionen Euro. Das ist so viel wie der Börsenwert von Meta. Millionen Menschen in Europa haben die Sonnenfinsternis bestaunt. Hier bei uns war die Sonne nicht ganz verdeckt, aber zu einem großen Teil. Etwa in Nordspanien haben die Menschen eine totale Sonnenfinsternis gesehen. Dementsprechend gab es in einigen sonst eher verschlafenen Orten einen Besucheransturm. Johannes Liebmann aus Elmshorn hat bei der Schwimm-Europameisterschaft in Paris Gold über 800 Meter Freistil geholt. Der 19-Jährige, der inzwischen in Magdeburg trainiert, schwamm Europarekord. Hinter Liebmann holte Sven Schwarz aus Hannover Silber.
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5: Mit KI-Support. Sonnig ist es heute Morgen, meistens mit blauem Himmel. Nur im Nordosten sind ab und zu ein paar Wolken dabei. Und dann wird's im Lauf des Tages richtig heiß. Die Höchstwerte liegen bei 27 bis 37 Grad. An der Küste nicht ganz so heftig. Morgen bleibt's weiter sonnig und trocken. Dazu werden es bis 38 Grad.

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0: Sandra, Hey Little Girl, war der Opener der zweiten Stunde meiner Sendung.
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0: Donnerstag ist heute. Donnerstag, der 13. August 2026. Ihr hört die Sendung Der Morgen mit Gernot. Das ist die Sendung, die es montags bis freitags von 6 bis 9 Uhr live gibt und unlive in der Nacht von 3 bis 6 Uhr ran. Immer die Wiederholung vom Vortag. Meine Sendestunden, also die drei, sind jeweils aber gleich strukturiert. Zur vollen Stunde hört man da Nachrichten, Sport und Wetterbericht. In der 20. Sendeminute ein kleiner Beitrag. Und um halb circa den Wetterbericht. 10 nach halb dann die Schau, die Vorausschau. Oder zumindest gucken wir mal, wer heute dann da Geburtstag hat. Musikalischerseits, wie immer, der stete Wechsel von Deutsch in nicht deutsch gesungenem Kulturgut, Liedgut, ja, auch genannt. Und dazwischen, na klar, die aktuelle Uhrzeit. 7 Uhr und 8 Minuten haben wir es. 8 Minuten nach 7. Und nach Sandra mit Hey Little Girl in Englisch haben wir was Deutsches. Mike Krüger singt Wenn ein Schnitt daneben geht. Die Melodie ist durchaus bekannt. Sie ist nämlich die Melodie von Julio Iglesias, seinem Song Wenn ein Schiff vorüberfährt. Naja, und dass er da eine Comic-Variante draus gemacht hat, ist ja wohl klar, ne? Schön, dass ihr da seid. Moin, moin. Und los geht's mit Mike.

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1: Den Applaus hat er sich verdient. Ja, Mike Krüger, wenn ein Schnitt daneben geht. Wie immer, ja, mit Augenzwinkern seine Musik tatsächlich zu nehmen, ihr Lieben. Wir haben 7 Uhr und 10 Minuten, 10 nach 7 in der Zwischenzeit. Amanda Lear spielt oder singt jetzt vielmehr schöne Disco-Mocke mit dem Song Follow Me. Ne, bitteschön.
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0: Amanda, Lia und Follow of Me hier in meiner Sendung Der Morgen mit Gernot. 7:15 Uhr in der Zwischenzeit, genau 7:45 oder auch 7:15 genannt. Ihr Lieben, die Nummer Dingensbummens ist immer gut. Von Irene Cara, Flashdance, What a Feeling. Ne? Kennen wir durchaus aus den 80ern. Schöne Nummer, hören wir uns jetzt nicht an, sondern die Melodie ja. Aber Ramona singt das Ding in Deutsch. Flashdance, Tanz im Feuer. Ja? Die Ramona, die da, die aus dem Dings da, aus der Silver Convention von den drei Mädels. Ne? Da hat sie auch gesungen. Und Solo auch, lieber dich und kein Geld als alleine auf der Welt und alles sowas. Ne? Aber hier singt sie mal die deutsche Cover-Variante vom Irene Cara Song. Bitte.
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0: Ramona, Flashdance, What a Feeling, hätte ich beinahe gesagt. Nein, Irene Cara, sagen das Ding in Englisch. Und hier eine deutsche Variante. Es gibt noch eine andere, fällt mir gerade ein. Die Angelika Milster, ne? Ich glaube, die singt das Ding auch noch in Deutsch. Ne? Aber hier in der Variante von Ramona. 7:20 haben wir es, genau 10 Minuten vor 7:30. Jetzt gibt es den versprochenen Beitrag, wie immer. Und dann Lene, heißt die Lene oder Line oder Leni? Auweia, die mit ihrem Englischen immer. Also stehen tut hier Lene, aber ich denke mal, so wird die nicht genannt. So wird die nicht ausgesprochen. Ist ja ein Künstlername, der hat bestimmt noch in irgendeiner Form eine andere Ausdrucksweise. Ich kann das ja mal hier dem Google-Übersetzer geben. Also stehen tut hier Lene Merlin und sitten down here. Hören wir. Ich kann ja mal, während der Titel hier läuft, mal gucken, wie das ausgesprochen wird. Aber das hat nichts zu sagen, weil wenn man diese Sachen aus dem Englischen einfach ins Deutsche übersetzt, das ist nicht die originale Ausspruchsweise, wie der Künstler selber genannt werden möchte. Zum Beispiel bei B.A. bzw. B.A. Robinson. Ne? Von wegen, das wäre ja dann B.A. Robinson. Ja, so will er aber nicht genannt werden. Er möchte Ba Robinson genannt werden. Siehst du, könnte hier auch sein, ne? Hätte Fahrradkette. Tja, Gernot, das haben wir jetzt davon. Gut, dann sage ich nur, sitting down here. Na bitte.
1: Auf der Rückfahrt vom Urlaub hat ein Ehepaar den 10-jährigen Enkel auf einem Autobahnparkplatz an der A3 im Spessart vergessen. Nach Angaben der Polizei wurde der Junge von Mitarbeitern der Autobahnmeisterei gefunden. Wie sich nach einem Anruf bei den Eltern in Frankfurt herausstellte, befanden sich die Großeltern nach einem Kroatienurlaub auf der Rückreise nach Hessen. Erst in Frankfurt hatte der Opa das Fehlen des Enkels bemerkt.
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0: Sitting Down Here. Und tatsächlich Lene Marlin. Oder Marlin für mehr, ne? Also, ach, die Engländer immer. Warum können sie nicht die Buchstaben, die da teilweise so aussprechen, wie sie dastehen? Nee, da muss es eine Sonderaussprache geben. Und bei den Amis ist es noch viel schlimmer. Die reden die lateinischen Buchstaben dann aus, als wenn sie 10 von Kaugummi im Mund haben. Na ja, du gut, so ist es halt, ne? 7 Uhr und 26 Minuten haben wir es, 4 Minuten vor 7:30 in der Zwischenzeit. Jetzt gibt's ein schönes Medley, das sich dann nennt Die großen deutschen Stars Volumen 2. Die großen deutschen Stars. Ja, so nennt sich das. Was soll ich machen? Das ist einfach so.
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0: Die großen deutschen Stars Volumen 2. Ja, es gibt noch ein Volumen 1, das habe ich auch, aber wie viel Volumen es dann letztlich gibt, das weiß ich nicht. Ne? Ich kann ja nicht alles wissen, aber ich werde mich mal darum kümmern, denn ich finde es gar nicht so schlecht aneinandergereiht. Ja, ist nicht echt, habe ich selbst gehört. Ne? Aber es hörte sich melodisch an, kann man gelten lassen. Wir haben 7 Uhr und 31 Minuten in der Zwischenzeit, eine Minute nach 7:30 und nach Halbzeit meiner kompletten Sendung, der Morgen mit Gernot Web. Wir hören jetzt das Wetter und ein paar Verbrauchertipps und dann gibt es ein bisschen Sehnsucht oder Sehen oder Gucken vielmehr in Richtung Frieden. Looking for Freedom mit David Hasselhoff. Aber erst das Wetter.
1: Mit KI-Support. Sonnig ist es heute Morgen, meistens mit blauem Himmel. Nur im Nordosten sind ab und zu ein paar Wolken dabei. Und dann wird es im Lauf des Tages richtig heiß. Die Höchstwerte liegen bei 27 bis 37 Grad. An der Küste nicht ganz so heftig. Morgen bleibt's weiter sonnig und trocken. Dazu werden es bis 38 Grad.

0: Mark Seberg hat das Ding im Original gesungen, ein bisschen später dann der David Hasselhoff, Looking for Freedom. 7:36 in der Zwischenzeit, 6 Minuten nach 7:30 haben wir es. Tahiti Tamores, ja, mit Winnie Winnie hören wir jetzt. Dahinter versteckt sich unter anderem die Manuela, die singt nämlich da mit.
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0: Tahiti, Tamores und Winnie Winnie hörten wir. Einen schnucklichen Song habe ich noch und dann gucken wir mal auf die Geburtstagskinder des Tages. 7 Uhr und 38 Minuten, 8 Minuten nach halb 8 haben wir es. Kylie Minogue, The Locomotion, schön gemopst von Little Eve, aber hört sich ganz gut an, ne? Kann man gelten lassen. Bitteschön.
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Heike Makatsch hat heute Geburtstag, am 13. August 1971 ist sie geboren, wird heute 55 Jahre alt. Ja. Moritz Bleibtreu hat mit ihr zusammen, und zwar sogar im selben Jahr Geburtstag, ebenfalls 55 Jahre, im Jahr 71 Geburtstag und geboren worden. Ne? Deutscher Schauspieler, kennen wir, beide recht bekannt. Des Weiteren hat heute Geburtstag, oder hätte viel mehr Geburtstag gehabt, die Erika Berger, ja? Deutsche Fernsehmoderatorin, Autorin und Sexberaterin. Siehste, seitdem haben die Deutschen keinen Sex mehr, weil sie 2016 im Alter von 76 Jahren verstorben ist. Trotzdem hätte sie heute Geburtstag gehabt. Fidel Castro, der kubanische Revolutionär und Politiker, ja, der prägte zu meiner Jugendzeit tatsächlich das politische Bild und war der Chef von Kuba. Weiter ist noch zu erwähnen, zum Beispiel Alfred Krupp. Ja, ihr wisst schon, Kruppstahl, genau. Der hätte heute auch Geburtstag gehabt, 1907 geboren, ist 1967 im Alter von 59 Jahren verstorben. Und noch einer ist erwähnenswert, der englische Filmregisseur und Filmproduzent Alfred Hitchcock, 1899 geboren, ebenfalls am 13. August und ist 1980 im Alter von guten 80 Jahren verstorben. Wir kennen ja durchaus viele seiner Krimis. Dann gibt es noch ein paar SPD-Politiker, aber die wollen Brandmauer, kriegen sie gut. Brandmauer heißt keine Erwähnung, keine Gratulation. Tut mir leid, wenn ihr nicht wollt. Mir ist es egal, dann ist es eben so. Wen wollen wir jetzt singen lassen? Kann ich euch sagen, am Sonntag, jetzt kommenden Sonntag,

0: selbst die Babystimmen wurden neu aufgenommen. Klein Elisabeth war die Tochter des Elektrola-Produzenten Hans Bertram. Den hören wir jetzt nicht. Ich ziehe mal nächste Stunde vielleicht mit rein. Jetzt hören wir erstmal was ganz anderes, was Frivoles, was Frivoles. Ich sag's euch. Ralf Bendix singt Striptease-Susi. Ich kann euch nicht sagen, was da jetzt bei rauskommt. Hoffentlich ist es jugendfrei, ne? Oder ich muss den Titel abbrechen, wenn Schmutzausdrücke kommen. Aber ich kann mir nicht vorstellen, dass der Bendix tatsächlich im Jahr, wann hat er das aufgenommen, 62 irgendwelche komischen Ausdrücke da reingemacht hätte, die heute also dazu führen würden, dass dann praktisch ich eine Zensur kriege. Hier, so eine Zensur wie diese hier.
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0: 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Ralf Bendix, Striptease, Susi.
3: 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Ich bin mit einer Striptease-Tänzerin verheiratet. 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

0: war die ganze Zeit mit der Maus drauf, stopp, stopp, stopp, stopp oder so zu machen, dann liegt das der da. Aber halt, also 1962 war das noch nicht ganz so schlimm, dachte ich mir. Nun gut, jetzt wissen wir jedenfalls, wenn man mit einer Striptease-Tänzerin zusammen ist, dann hat man viel Spaß am Abend beim Zu-Bett-Gehen. Striptease Susi Ralf Bendix, der hat am Sonntag, oder hätte vielmehr am Sonntag, Geburtstag. 6 Uhr und 49 Minuten, 4 Minuten nach 3 Viertel 8 in der Zwischenzeit. Bill Medley und Jennifer Warne singen The Time of My Life. Na bitte.
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0: Bill Medley und Jennifer Warnes, The Time of My Life. Schöne Mucke aus den 80ern. Wir haben es 7:55, 5 Minuten vor 8 schon. Mein lieber Mann, ist ja die zweite Stunde auch um. Guck mal eine an, das ist doch schön, ne? Einen schönen Ossi-Titel habe ich noch mit Michael Barakowski, ja? Zeit, die nie vergeht. 7:55, 5 Minuten vor den Nachrichten. Ich würde mich freuen, wenn wir uns in der dritten und letzten Stunde auch noch hören würden, ja? Dann dranbleiben. Bis gleich, ihr Lieben.
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0: die Zeit. Es ist 8 Uhr. 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
2: Im Studio Holger Dilk. Schönen guten Morgen. Hitze, Trockenheit und Niedrigwasser sorgen in Deutschland gerade für große Probleme. Und in den kommenden Jahren wird es nicht besser. Viele Deutsche fordern deshalb auch weiterhin einen besseren Klimaschutz. Bei einer Bertelsmann-Umfrage hat das mehr als die Hälfte gesagt. Bertelsmann-Expertin Anne Meisig sagt aber auch:
3: Im Moment hemmen noch viel zu oft finanzielle Hürden den Umstieg vieler BürgerInnen auf klimafreundliche Alternativen. Zum Beispiel bei der Wärmeversorgung. Auch Preise und verbindliche Vorgaben sind zentral, um die Klimapolitik zu gestalten. Sie dürfen allerdings nicht zur übermäßigen Belastung führen und sollten daher durch gezielte Förderung und Entlastung begleitet werden.
2: Der heftige Streit über die Teilnahme Israels am ESC hat jetzt Folgen. In Zukunft dürfen Länder im Kriegszustand den Songwettbewerb nicht mehr ausrichten. Tim Britztrup.
4: Israel war zuletzt zweimal auf Platz 2 gelandet und damit nur knapp an der automatischen Berechtigung vorbeigeschrammt, den Wettbewerb ausrichten zu dürfen. Das ist nach den neuen Regeln der Europäischen Rundfunkunion jetzt nicht mehr möglich. Fraglich ist, ob das ausreicht, um den Streit zu schlichten. 5 Länder hatten den ESC in Wien zuletzt boykottiert, weil Israel dabei war, darunter die Niederlande, Spanien und Rekordsieger Irland.
2: Beim Arzt sprechen viele Menschen nicht über alles, was sie belastet. Eine Barmer-Umfrage zeigt, gut jeder Fünfte hat schon einmal etwas aus Scham oder Misstrauen verschwiegen. Schwer fallen Gespräche über Partnerschaft, sexuelle Probleme oder häusliche Gewalt. In den USA muss sich der Facebook-Mutterkonzern Meta erstmals vor einem Bundesgericht wegen Social-Media-Sucht verantworten. 4 Bundesstaaten haben geklagt. Sie verlangen massive Beschränkungen und fordern eine Strafe in Höhe von 1,2 Billionen Euro. Das ist so viel wie der Börsenwert von Meta. Millionen Menschen haben sich hier bei uns und in anderen Teilen Europas die Sonnenfinsternis angeschaut. Etwa auf Mallorca ist die Sonne für ein paar Sekunden sogar komplett verschwunden. Viele Touristen sind extra dafür angereist. Bei uns gibt es die nächste totale Sonnenfinsternis, übrigens im Jahr 2081. Johannes Liebmann aus Elmshorn hat bei der Schwimm-Europameisterschaft in Paris Gold über 800 Meter Freistil geholt. Der 19-Jährige, der inzwischen in Magdeburg trainiert, schwamm Europarekord. Hinter Liebmann holte Sven Schwarz aus Hannover Silber.
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5: Mit KI-Support. Sonnig ist es heute Morgen, meistens mit blauem Himmel. Nur im Nordosten sind ab und zu ein paar Wolken dabei. Und dann wird es im Lauf des Tages richtig heiß. Die Höchstwerte liegen bei 27 bis 37 Grad. An der Küste nicht ganz so heftig. Morgen bleibt es weiter sonnig und trocken. Dazu werden es bis 38 Grad.

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0: Johnny Cash, A Thing Called Love, war der Opener der dritten Stunde meiner Sendung.
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0: So, ihr Lieben. Ihr Lieben, wir haben es 8 Uhr und 7 Minuten, 7 Minuten nach 8, ihr hört die Sendung Der Morgen mit Gernot, die es montags bis freitags von 6 bis 9 Uhr live gibt und unlive. Auch das wissen ja viele meiner Zuhörer schon, gibt es die in der Nacht von 3 bis 6 Uhr immer als Wiederholungssendung vom Vortag. Zur vollen Stunde Nachrichten, Sport und Wetterbericht kompakt, wie es üblich ist im Radio. Ne? In der 20. Sendeminute dann ein kleiner Beitrag um halb. Da gibt es dann den Wetterbericht mit in Zuhilfenahme der Daten vom Wetterfrosch Kurt aus Berlin-Tegel. Und 10 nach halb gucken wir mal, wer heute Geburtstag hat. Musikalischerseits wie immer der stete Wechsel von deutsch in nicht deutsch gesungenem Liedgut. Von deutsch, nicht deutsch gesungenem Liedgut, so wollte ich sagen. Und dazwischen, na klar, in der Morgensendung die aktuelle Uhrzeit, wie eben gesagt. Wir hören jetzt eine schöne Nummer, ja, da muss ein bisschen schmunzeln, ein kleines bisschen schmunzeln ist angesagt. Und zwar die Lollipops und die singen einen Titel, Grüner wird's nicht, heißt der Text. Ja, die Musik ist vielleicht an der Stelle gar nicht so entscheidend, aber der Text ist lustig, ne? The Crystals haben das Ding in Englisch gesungen, die Beach Boys auch. Ten I kiss, nein, ten hey, doch hey, ist doch richtig, ten hey, kiss it me, ne? Und hier die deutsche Cover-Variante mit einem neckigen deutschen Text. Schön, dass ihr da seid, ihr Lieben. Ich stelle mich nochmal vor und dann singen die Lollipops.
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0: Siehste, geht doch, ne? Ist so wenigstens ein Grund, ne? Wenn es rot ist, dann mal. Kann man komische Sachen machen und grüner wird's nicht, ist die Aufforderung vom Beifahrer, ne, dass es losgeht. Genauso ist es, die Lollipops. Ihr Lieben, wir haben es 8 Uhr und 12 Minuten. Ja, gleich, paar Sekündchen fehlen noch, 3 Minuten vor Viertel 9. Die Turtles sind mal wieder zu hören bei mir, die Enten mit Eleanor. Na, bitteschön.
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0: The Turtles und Eleanor hier in der Sendung Der Morgen mit Gernot und das Ganze um Gleichviertel. Jetzt fehlen wirklich noch ein paar Sekündchen, bevor es Viertel 9 ist oder auch 8.15 Uhr genannt. Ja, oder Viertel nach 8 von mir aus auch so. Ihr Lieben, den Titel Hello Mary Lou, den haben ja viele gesungen. Ne? Im Original ist er von Ricky Nelson oder Rick Nelson, wie er liebevoll genannt wird von seinen Fans. Wir hören jetzt mal eine Variante von René Collo. Der ist eigentlich aus der Opern- und Operettenrichtung bekannt. Aber er hat eine Zeit lang auch deutschen Schlager gesungen und unter anderem diesen schnuckligen Song. René Collo und Hello Mary Lou. Hören wir gleich in wenigen Sekunden.
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0: Singen kann er, das muss man ihm lassen. Ja? Und wie gesagt, er ist dann später in die Operette, beziehungsweise in die Oper, in die Gesangsecke dort gegangen und richtig erfolgreich gewesen, wie wir ja wissen. René Kolle und Hello Mary Lou. Ihr Lieben, wenn ihr Kritiken habt an meiner Sendung, könnt ihr die gerne tätigen. Und zwar an die Telefonnummer 0170 18 16 616. Ne? Wenn es geht, natürlich Anrufe nach 9 Uhr, nicht während der Live-Sendung, wäre ein bisschen komisch, ne? Ist dann schlecht, ne? Ich würde auch da den Regler hochschieben, da bin ich eiskalt, dann seid ihr richtig live gleich über den Sender zu hören. Ist der böse, der Gerl? Und ja, ja, manchmal ist er das tatsächlich, ne? Ansonsten für WhatsApp oder SMSen, beziehungsweise, ja, Kritiken könnt ihr, also keine Musikwünsche, ne? Das ist keine Wunschsendung, wie wir wissen, keine Musikwunschsendung. Sondern wenn da also irgendwelche Sachen sind, die euch auf dem Magen liegen, die ihr gerne loswerden wollt, könnt ihr das gerne tun. Ihr Lieben, jetzt ist es gleich 10:30, 8 Uhr und 20 Minuten. Wir hören jetzt den Beitrag, den kleinen, und dann gibt's Alvin Stardust, I Won't Run Away. Bitte.
1: Uno, due, tre.
2: Hamster die Toilette hinuntergespült. Das Flugzeug hebt bald ab, doch ihr Zwerghamster darf nicht an Bord. Aus Verzweiflung hat eine Studentin am Flughafen der Stadt Baltimore das Tier die Toilette hinuntergespült. Der Studentin wurde telefonisch irrtümlich gesagt, sie könne das Tier mit an Bord nehmen. Vor dem Flug hat sie verzweifelt nach einer Lösung für ihr Tier gesucht. Ein Versuch war, etwa ein Auto zu mieten, sei aber fehlgeschlagen. Die Studentin sagte, ein Mitarbeiter der Fluggesellschaft habe ihr vorgeschlagen, den Zwerghamster entweder im Freien auszusetzen oder die Toilette hinunterzuspülen.

0: Den habe ich gerne im Programm. Mit reichlich Liedern, wie wir ja wissen. Da. Nicht nur diesen hier, I Want to Run Away. Mit dem alten Rock'n'Roller Alvin Stardust. Wir haben es 8 Uhr und 24 Minuten. 6 Minuten trennen uns vor der halb 9 Marke. Der nächste Künstler ist schon wieder in den Schlagzeilen mit positiven und negativen drinne. Ja, so kann man sich natürlich auch wieder in Erinnerung bringen und ein bisschen mehr Aufmerksamkeit der Presse abverlangen. Ne? Die Rede ist von Peter Maffay. Was wird da alles wieder geschrieben? Ja, die böse AfD und Disney und wir sind alle offen und was der da alles erzählt. Oh nee. Warum bleibt denn nicht einfach die Künstler generell? Man muss ja einfach mal sagen, warum bleiben diese Künstler nicht bei dem, wo sie für geliebt werden, ne? Wo sie auch für richtig Anerkennung haben, nämlich für ihre musikalischen Darbietungen, für die Unterhaltsamkeit. Warum müssen Sänger und Sängerinnen unbedingt denn irgendwelchen politischen Müllfug von sich geben? Egal in welche Richtung, ob nun links oder rechts, warum machen die das? Die Antwort ist ganz einfach. Um Fans zu verlieren, das kann passieren. Ne? Haben wir ja erlebt des Öfteren, ne, mit zum Beispiel Inka Bause. Ne? Die hatte sich da negativ geäußert, zum Beispiel über die AfD. Zack, musste sie im Osten die Konzerte alle absagen, weil keiner mehr hingegangen ist zu den Konzerten und die Karten zurückgegeben haben. Aha, siehste, vorher überlegen. Einfach vorher überlegen, was man so von sich gibt. Gott, ich lasse ihn jetzt trotzdem singen und schüttel nur den Kopf dabei. Peter, Schuster, bleib bei deinen Leisten, heißt der Spruch. Das hättest du auch machen sollen. Samstagabend in unserer Straße.
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0: zu singen und für
1: Peter Maffay, Samstagabend in unserer Straße um 8.30 Uhr, ganz genau 8:30 haben wir es jetzt. Hören wir gleich die Wetterinformationen mit mir persönlich, beziehungsweise mit den Daten vom Wetterfrosch Kurt aus Berlin-Tegel. Danach gibt es ein paar Verbrauchertipps und dann Chicory-Tipp mit Son of My Father. Zunächst gucken wir mal auf die vom Kurt bereitgestellten Daten. Der macht das immer ganz neckig. Und zwar sendet er mir, lass mal gucken hier, eine Tasse Kaffee. Ach Kurt, das ist aber lieb. Wunderbar, wunderbar. Ja, so, nun gucken wir mal. Also, in alphabetischer Reihenfolge die 16 Landeshauptstädte unserer 16 Bundesländer. Und die sind alle sonnig, außer in Kiel. Da ist es wechselnd bewölkt. Also, lassen wir das sonnig weg. Ich sag's bei Kiel nur nochmal an, dass es da nicht sonnig ist derzeit. Ne? Berlin 17 Grad, in Bremen 17 Grad, Dresden 15 Grad, Düsseldorf 17 Grad, Erfurt 13 Grad, in Hamburg 16 Grad, Hannover 15 Grad und hier kommt die Ausnahme, wo nicht sonnig ist, sondern wechselnd bewölkt, Kiel bei 16 Grad. Und alle jetzt weiter mit purer Sonne, Magdeburg 17 Grad, in Mainz 21 Grad, München 18 Grad, Potsdam 17 Grad, Saarbrücken 21 Grad, Schwerin 16 Grad, Stuttgart 18 Grad, Wiesbaden 20 Grad. Danke Kurt dafür und das Wetter selber schickt er mir auch mit dem Hinweis für Blinde, wenn also so wie ich, ne? Denn wenn du das Handy quer hältst, ne? Dann wird das Wetter groß. Aha, ja, na schauen wir mal. Tatsächlich, wird größer? Dann brauche ich keine Brille aufsetzen, faul wie ich bin. Heute wird es in Deutschland überwiegend sonnig und heiß. Regional sind um 31 Grad zu erwarten. Im Westen und Südwesten teils bis 37 Grad. Der Trend ist, Freitag und Sonnabend wird es noch heißer. Am Wochenende kommen Schauer und Gewitter. Anschließend deutlich kühlere Temperaturen. Na, guck einer an. Danke, lieber Kurt, für die Wetterdaten. Wir hören uns morgen dann wieder zum Start ins Wochenende. Dir einen schönen Donnerstag und nun, wie alles angekündigt.
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0: Chicory-Tip und Son of My Father. 8 Uhr und 36 Minuten haben wir es. 6 Minuten nach 8:30 in der Zwischenzeit schon. Possenspiel hören wir jetzt. Und die singen Sommer, Sonne, Sonnenbrand. Ah ja, guck an. Die sind aus der ehemaligen Bitteschön.
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0: Balaton.
1: Radio von Robotron, was sollen wir denn am Balaton? sowas muss jetzt mal kommen. Naja, zu den Nahezeiten haben die Jungs sich aber einen Fall lassen mit den Texten. Da ging es nicht nur immer um Liebe, Herzschmerz und Küsschen hier und Küsschen da, sondern da waren auch recht neckig und lustige Texte zugegen. Possenspiel und Sommersonne, Sonnenbrand. Jetzt, ihr Lieben, um 8 Uhr und 39 Minuten, 9 Minuten nach 8:30 hören wir den einzigen Titel, wo der King of Rock'n'Roll ein bisschen Deutsch gesungen hat. Wooden Heart heißt er, muss ich denn zum Städtler hinaus und dann gucken wir mal, wer heute Geburtstag hat.
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Heike Makatsch und Moritz bleibt treu. Tatsächlich im selben Jahr sogar Geburtstag. Guck einer an. Beide im Jahr 1971, werden heute beide 55 Jahre alt. Hier am 13. August. Des Weiteren haben wir Erika Berger, die deutsche Fernsehmoderatorin, Autorin und Sexberaterin. Guck an. 1939 geboren. Leider verstarb sie schon im Alter von 76 Jahren 2016. Dann der Revolutionär und Politiker und auch Staatsoberhaupt Fidel Castro, ja, hätte heute Geburtstag gehabt. War der Staatsoberhaupt? Moment, hier stimmt da was nicht. Nee, war er doch gar nicht. Oder doch? Nee, Quatsch, war er. Alles gut. 1926 geboren, verstarb 2016 im Alter von 90 Jahren. Des Weiteren Werner Otto, ja, der Gründer des Otto-Versandhauses. Kennen wir, ne? Der hätte heute auch Geburtstag gehabt und ist aber im Alter von 102 Jahren, ne, 2011, verstorben. Guck einer an, das musst du hinbekommen. Alfred Krupp, ihr wisst schon, der Stahl-Dingster-Bumster, genau, der deutsche Industrielle, der hätte heute auch Geburtstag gehabt, 1907 geboren. Und der Krimi-Schreiber, hätte ich beinahe gesagt, englische Filmregisseur und Filmproduzent Alfred Hitchcock, 1980 ist er im Alter von 80 Jahren gestorben. Und wollen wir mal sagen, den Geburtstagssong, den singt aber heute jemand, der am Sonntag erst Geburtstag hätte. Und zwar der Ralf Bendix mit seinem bekanntesten Titel, den Babysitter Boogie. Genau. Und die kleine Elisabeth, ja, die war übrigens nicht seine Tochter, sondern, wie stand es hier? Warte, Onkel Gernot hatte das noch auf. Hier steht's. Ne? Das war die Tochter vom vom Elektroler-Produzenten Hans Bertram. Ne? Die Kleine, die war zu diesem Zeitpunkt genau im richtigen Alter. Hören wir uns jetzt an. Bitteschön.

0: Nee.
1: Schöne Nummer, ne? Ja, immer wieder zum Schmunzeln anregend. Ralf Bendix, der am Sonntag Geburtstag hat, und der Babysitter Boogie. Wer hat noch am Sonntag Geburtstag? Sage ich euch, da habe ich ja keine Sendung, ne? Deswegen hole ich das mal so ein bisschen vor. Na klar, Madonna. Madonna und Like a Virgin habe ich rausgesucht. Kennen wir alles, da brauche ich gar nicht so viel erzählen von. Am 16. August 1958 geboren, die gute Madonna. Und hier singt sie einen ihrer berühmtesten Songs.
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Madonna, Like a Virgin, am Sonntag hat sie Geburtstag. Da könnt ihr ihr gerne mehr oder über die Social Medien gratulieren, wenn ihr dann möchtet. Wir haben es 8:50, 10 Minuten vor 9. Einen Titel habe ich noch, bis ran an die Trennung. Ich wünsche euch einen tollen, tollen Donnerstag. Wir hören uns morgen früh ab 6 Uhr wieder, wenn es heißt

der Morgen mit Gernot, dann zur Wochenendanfangsausgabe. Ja, das war ja ein schönes Wort. Ha, ja wieder doll kreiert. Die Pudis mit einem schönen Medley sind jetzt noch zu hören, etwas länger. Deswegen verabschiede ich mich schon ein bisschen früher. Ne? Wie immer, die zünftige Verabschiedung. Diener nach links, Diener nach rechts. Tschüss, tschüss, ihr Lieben. Macht's Schmugge. Euer Gernot aus dem sonnendurchfluteten, ohne Mondfinsternis, Märkisch-Oderland. Bis morgen früh um 6 und nun am Fenster das Medley von den Pudis mit vielen Titeln von anderen Künstlern.

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1: Auf geht's. 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
2: Ja, Respekt, lieber Helmut Rademacher. Ja, schönen guten Morgen. Tja, warum eine, ja, die das noch nicht wissen, warum eine Stunde früher? Man hat es natürlich dann auch bekannt gegeben bei Facebook. Der Hintergrund ist einfach, ich hatte gestern nur eine halbe Stunde senden dürfen, trotzdem erfolgreich. Weil die Zuhörerzahlen haben mir gut gefallen. Das ist das eine. Herzlichen Dank, trotz allem. Und ja, ich sage nur so viel. Ärzte sind Ärzte. Oder es gibt auch andere. Aber mein Arzt ist gut. Aber von der Zeit her, naja, sage ich nichts dazu. Auf jeden Fall hat der Arzt keine Schuld. So, wo fangen wir an? Ja, am besten damit und dann komme ich nochmal wieder. Bis gleich.

0: So, das war das mit der Gruppe Cliff Richard mit On Night. Ja, ich begrüße natürlich jetzt hier am Anfang erstmal, Moment, Alexa, im Hintergrund, zweimal leiser bitte erstmal. Genau.
1: Ich weiß nicht, wie ich dir dabei helfen kann.
0: Ah ja, indem du leiser machst. Ach, da habe ich ja auch ein Wort gewählt. Na gut. Alexa, zweimal leiser, bitte. Ah, es geht doch, wenn man bitte sagt. So, das war wie gesagt Cliff Richard eben On Night. Ach, das andere habe ich gar nicht drinnen, ne? Na gut, wir beginnen jetzt einfach. Das andere habe ich nicht drinnen. Und mein zweites Intro, aber dafür habt ihr auch schon zwei gehört. So, wer ist denn eigentlich heute noch mit am Stream, ne? Also Mein Herz Radio. Dann Radio Clan, dann habe ich Hannis Musik World, Astrocast und auch den Radio White Dragon. White Dragon normal zu hören auf radio.de oder laut FM. Und dann Peters Musik Deiner und natürlich unseren Uwe aus Gießen. Was ist denn da los bei Mein Herz Radio? Cool. Also diese Zahlen, ganz ehrlich, lieber Willi, habe ich noch nicht gesehen, auch wenn ich dann, vielleicht liegt das daran, vielleicht sollte ich morgens von 9 und du dann ab 11. Genau, so, aber jetzt was zum Wachwerden kommt gleich und jetzt habe ich Clowns und Helden für euch, seitdem du wieder da bist. Naja, das kann heute wieder sehr lange dauern, aber... wer weiß, wann Peter zu Hause heute ist. Genau. Und danach kommt der Baumann und Klausen, wie gesagt. Viel Spaß.

0: Baumann und Klausen.
1: Guten Morgen, Sie sprechen mit Amtsrat Klausen, Bauamt. Ich fühle mich gut, bevor Sie fragen. Wie ist denn Ihr Wertesbefinden?
2: Sag mal, Alfred, was ist denn mit dir los? Bist du heute Morgen mit dem Kopf die Treppe zuerst runtergefallen, oder was?
1: Nein, ich übe schon mal für die große Reform.
2: Was denn für eine Reform?
1: Die wollen doch jetzt die Behörden zu leistungsfähigen Dienstleistungsunternehmen umfunktionieren. Mhm. Weg mit dem Muff, so nennen die ganze Aktion.
2: Was soll das denn heißen, weg mit dem Muff? Dann sollen die uns nicht nur Kipp, sondern auch mal Schwenkfenster in die Rathäuser einbauen. Ja. Außerdem, wo gearbeitet wird, da wird auch Luftverbrauch.
1: Ach, so meinen die das doch nicht, Hans-Werner. Die meinen, wir würden uns nicht genügend um die Öffentlichkeit kümmern und sozusagen einmuffen.
2: Was? Frechheit.
1: Die meinen, wir würden eine Sippenwirtschaft führen. Schwachsinn. Wer einen Bauantrag stellt, kann zweimal die Woche jeweils von 10 bis 12 Uhr bei mir kommen. Wo kommen wir denn da hin, wenn das nicht Service genug ist? Ja. Sollen wir am Ende noch auf die Kinder der Bauherren aufpassen? Das Rathaus als Kindergarten. Kinder machen alles kaputt, schmieren die Wände voll. Und stell dir mal vor, so ein Kind steigt auf den Schrank, wo die Kaffeemaschine drin ist. Und der kippt um.
2: Ja, da hört der Service nun wirklich auf. Ich finde, die Bürger sollten mal was für uns tun. Kaffee kochen und den dann mitnehmen in die Bürgersprechstunde.
1: Käffchen auf Rädern sozusagen.
2: Genau.
1: Ich habe gerade eins fertig. Kannst du dir bei mir zu Fuß abholen? Und ganz familiär.
2: Bis gleich.
1: Bingo!
3: Ja, das ist dann so, ne, mit dem Kaffee morgens halt, ne. Genau. Ja, was wollte ich sagen? Jetzt kommen wir, ach ja, genau, nach Lübeck. Da sind ja auch Zuhörer, nicht nur eine, weil die da auch die Werbetrommel rührt. In Itzehoe, Michael, schönen guten Morgen zu dir natürlich auch. Bei Itzehoe, nämlich in Legerdorf. Genau, auch meine alte Heimat von mir gewesen. Und jetzt kommt für euch natürlich und in Hamburg auch, ja. Genau. Die Gruppe Kommunikation, ja, so ähnlich, nicht Honey. Who keeps Conning Your Mind? Und dann kommt ein Titel natürlich, den ich sehr mag, den Herrn Elvis Presley mit He Touched Me. Ja, das ist also ein ruhiger Titel. Manchmal kann man es ja auch gerne mal etwas ruhiger haben.

0: Ja, ein sehr schöner Titel. Übrigens, er hat ja auch viele Gospels gesungen, also Kirchenlieder, und das war eben halt eins davon, genau. Also vergesst nicht, am Sonntag zu beichten. Entweder ihr habt ein Kreuz zu Hause, das hing dann immer in der Küche, in den alten damals, hoffentlich so nach dem Krieg, ne? Hoffentlich kommt so ein Schied nicht wieder. Und dann sind die Menschen ja doch sehr gläubig, ne? Hoffentlich kein Krieg mehr. Ja, und in der Welt sieht's leider anders aus, ne? Heutzutage wieder. Reden wir nicht darüber. Wir reden jetzt gleich über Dalia Lavi. Wäre ich ein Buch, ja, wenn ich lesen könnte. Und dann kommt was für euch Schönes. Das habe ich gestern schon übrigens gespielt. Aber ich betone das immer gerne wieder. Bernie und Erd. Nicht Ernie und Bert, sondern Bernie und Erd. Da muss ich natürlich da ein bisschen ran. Aber ich finde die beiden so toll, die beiden Puppen. Die haben auch nur ein Auge. Und die reden dann wie ein schwules Ehepaar, die öfters mal in gewissen Läden gehen. Und da habe ich natürlich das rausgeschnitten, was eben jugendfrei ist. Genau, aber zuerst mal ganz kurz für euch ein bisschen Werbung.
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0: Bernie und Erz. Heute Drogen.
1: Cool, Wochenende. Was pfeife ich mir denn heute mal rein? Ihn? Nee, lieber nicht, dann hänge ich wieder das ganze Wochenende auf dem Bahnhofsklo rum. Nee, auch nicht, dann denke ich wieder, ich kann fliegen und springen vom Dach. Guck. Nee, geht ja gar nicht, ich habe ja gar keine Nase. Aber irgendwas fehlt.
2: Ja.
1: Hey, das ist mein letzter Joint, den habe ich mir fürs Wochenende aufgehoben.
2: Am Wochenende ist das komisch, ich schmeiß dich weg.
1: Jetzt raucht er meinen letzten. Hoffentlich kriegt er nicht doch ein Fressfleisch.
2: Sag mal, Bernie, wir haben nicht zufällig noch was zu fressen im Haus. Ich könnte ein ganzes Schwein verdrücken.
1: Na nur, wie kann das denn sein?
3: Aufmachen, Polizei!
1: Die Bullen! Ich lasse, was mache ich nur?
3: Machen Sie die Tür auf!
1: Ich hab's! Hey, Erd, du hast doch noch Hunger!
2: Ja, wieso hast du was Süßes?
1: Ja, Mund auf!
3: Sofort auf!
1: Und hier! Komm schon! Ja, bitte?
4: Alles geht.
3: Entschuldigung, können Sie die Musik bitte etwas leiser machen?
1: Ja, Herr Wachtmeister, kein Problem. Tschüss! Erd, hey, Erd! Erd, hallo, Erd!
5: Ja, das wird die neue Comedy werden. Und letztendlich kommt jetzt Conny Francis. Hast du Heimweh? Nö. Nee, bestimmt nicht. Und danach Conny Frobes. Zwei kleine Italiener. Oh, ich kann singen. Die einen sagen so, die anderen sagen so.

ich liebe ja die neuen aufgemixten Lieder, auch wenn sie dann sich fast gleich anhören, aber sind natürlich anders aufgepeppt. Ja, und von daher, ja. So, jetzt kommt Costa Cordalis.

Costa, ja, ich nehme gleich eine andere Brille. Ja, ich habe mir schon einige besorgt, die etwas stärker ist. Dann brauche ich nicht immer so, hä? Die süßen Trauben, nicht die Tauben, genau. Die süßen Trauben hängen hoch und danach kommt für euch De Grusis Battle Time oder Battles Time aus dem gleichnamigen Film. Aber nun weiß ich nicht, ich muss mal reinhören.

Guck, da ist er wieder. Ja, Mr. Uldi. Von heute Morgen mal von 9, also haben wir fast schon eine Stunde wieder rum. Aber keine Panik auf der Titanic. Ich sende heute bis 12, aber ohne ein Radio, also mit einem Radio weniger, nämlich mit dem Mein Herz Radio, weil dann geht nämlich der Willi an Start. So, aber alle anderen Sender bleiben euch natürlich dann auch noch erhalten. So, das ist in eigener Sache und ich habe eine neue Brücke. Ja, sieht zwar ein bisschen weiblich aus, weil die eigentlich für Frauen ist, ach, Hauptsache man kann damit dann gucken, ne? Besser gucken, nämlich, oh, wie schön, ich brauche nicht mehr ganz so dicht ranzugehen. Also Dean Martin, auch ein ganz großer Sänger in seiner Zeit gewesen, Born to Lose. Und dann kommt DJ Bobo, ein Megamix, keine Panik, weil der geht nicht ganz so lange. Aber wie gesagt, ich sende ja heute bis 12. So, viel Spaß.

So, ihr Lieben, jetzt kommt bis um 10 Uhr noch schöne Musik. Da wäre zum Beispiel einmal anzusagen EP, DO, nee, DD, DL, D und dann kommt die zweite Stunde, die kennt ihr ja, von wegen Manna Manna. Also nichts mit Essen oder man nimmt sich jetzt dann ein Brötchen, ich muss erstmal oder auf Toilette, ich kann nicht mehr, mich halten. Und zwar erstmal kommt für euch Elvis nochmal, genau, oder am Radio bleiben mit auch einem sehr schönen alten Klassiker, natürlich aufgepeppt. Who are you? Ah, das ist sehr speziell, ne, den Ton zu halten. Und Daisy Dore mit My Happiness ist auch ein bisschen was. Klass, oh verdammt, dieses Wort. Also was Altes, bitteschön.

Ach ja, die waren noch schön, oder? Das sagen mir auch die Zahlen. So, jetzt habe ich für euch ein Liebeslied für alle Verliebten. Genau, das habe ich heute Morgen schon im Chat gehört und das dann auch, deswegen auch dieses Lied. Nein, das ist Zufall bei mir, bei der gemischten Musik. Aber ich versuche das dann immer so ein bisschen gerecht zu machen. Und zwar mit Dalia Lavi. So, das musste ich tatsächlich gucken, auch mit der neuen Brille, aber es geht auch aus dieser Entfernung. Setzt natürlich nachher eine andere an, weil man will sich die Augen ja nicht ganz ruinieren. Ja, zum Ruinieren vielleicht ganz kurz. Ich habe mir eine neue Brille gekauft und dann war die Frage, eine Guckbrille oder eine zum Lesen? Und da habe ich dann gesagt, ja, eher zum Gucken. Man will ja auch mal was sehen, ne? Ja, und jetzt, was macht die Brille nun? Ja, Sie müssen sie aber öfter tragen oder wenn es geht, immer. Ich habe gesagt, ja, ist gut. Habe ich versucht. Jetzt liegt sie, die teure Brille, in der Ecke rum. Also, ich meine, das Alter kommt sowieso von alleine. So, also erstmal Dalia Lavi und dann kommt erstmal ein bisschen Werbung.

Ja, die das Radio hier kennen. Zum Beispiel Radio Clan, Hannis Musik World, Radio White Dragon, Peters Musikdiener, Musik World Gießen, Mein Herz Radio. Die wissen ganz genau, was jetzt kommt. Eure zweite Stunde mit Totti. So, was haben wir jetzt in der zweiten Stunde? Ach ja, mache ich dann auch immer ganz gerne mal. Nö, das mache ich jetzt nicht, weil das ist leider mein letztes von dem Interpreten. Schade wäre es drum, jetzt schon. Und zwar kommt jetzt Dana mit dem Titel All Kids of Anything und dann Depeche Mode. Ja, ein Wunschtitel. Er hat gesagt, das ist mir egal. Spiel doch mal Depeche Mode, sagt Peter. Und da spiele ich jetzt hier nach. Ach so, der Titel. Just can't get Anything. Genau. Viel Spaß.

Oh, schon zu Ende. Na gut, dann machen wir jetzt hier weiter bis um 11. Und warum? Das erzähle ich gerne nachher nochmal. Ach ja, auch natürlich bei ihm. Da kommen nämlich dann andere. Aber dazu nachher mehr. Ja, DJ Bobo nochmal mit einem Mega-Mix. Der ist steht nur bei mir Teil 14, weil natürlich ein bisschen länger der Titel. Also es ist wirklich ein Mega-Mix. Und dann danach kommt zu euch Dalida Lorenz, ein Haus am Strand. Viel Spaß.

Ja, ein deutscher Titel von Daninia Lorenz, ein Haus am Strand. So, schöner Titel. Ja. Jetzt haben wir auch was Schönes. Kennt ihr auf jeden Fall den Interpreten mit DJ Ötzi. Die Welt steht still. Und dann habe ich für euch Darius, Danisch und Nico mit Do It All.

Aha, hier brummt irgendwas. Gott sei Dank nicht in meiner Wohnung. Nee, man weiß ja nie, ne? Und nee, schon wieder Bauarbeiter. Gut, stört mich aber nicht. Und jetzt geht's auf jeden Fall konzentriert weiter mit Dave Dubley. Doch, hat geklappt. Mit Seven Lovely Days. Also 7 Tage lang Liebe oder so. Und der Lieder singt dann Generation. Heißt natürlich Generation. Genau. Und danach kommt

Oh, schön. Ja, olle, Tier, Stier, man hat irgendwas bestimmt, was mit auch Stieren zu tun. Naja, weil es ja aus Griechenland, boah, so die Ecke, da kommt das Lied. Gut, gehen wir mal zu einem deutschen Interpreten, habe ich vorhin ja schon angesagt, halbwegs, schon fast verraten. Dieter Hallervorden. Und zwar ein Filmtitel aus dem Film Didi, der Doppelgänger. Jüngere kennen das vielleicht nicht, weil er hat ja in seiner Jugendzeit ja auch lustige Filme gemacht. Ne? Sehr zu empfehlen, Didi der Doppelgänger von und mit Dieter Hallervorden. Er war natürlich auch ein bisschen jünger. Und danach kommt nochmal zu euch Davia Lavi. Lieben Sie Partys? Ich würde sagen, passt, ne? Ich meine zu der Sendung. Viel Spaß. Naja, es ist eben gemischt, ne? Und ich habe es mir damals ja einmal ne? Und so weiter. Und wenn ich Country gespielt habe, nur Country, dann habe ich festgestellt, oh Gott, du hast ja nur 10 Lieder, ne? Und heute sind es ja ein bisschen mehr. Und ja, nee, deswegen habe ich mir dann mal überlegt, nur gemischt zu spielen, was ja auch bei jedem, der mag der eine Titel, mag der andere nicht und so. Aber es kommt gut rüber. Dafür freue ich mich. Da möchte ich mich auch herzlich bei den Zuhörern bedanken. Kann man ja auch, ne, bei der Zahl. So, ihr Lieben, jetzt kommt Dieter Hallervorden und danach Dalia Lavi. Viel Spaß.

0: Oh, entschuldigen Sie bitte.
1: Bitte?
0: Nett hier, ne?
1: Ja.
0: Nette Leute hier, ne? Nettes Wetter da.
1: Oh ja, sehr nett.
0: Oh, ich finde Sie auch nett. Sagen Sie, haben wir uns nicht mal irgendwo gesehen? Mhm. Hm, wie wäre es mit einem netten Tänzchen? Nein? Darf ich Sie dann zu meiner Party nächste Woche einladen? Es wird

Ja, da ist er eben wieder. Genau. Und ich habe zwar ein kleines technisches Problem, aber ich hoffe, dass das wieder rum ist. Wir haben ja noch 45 Minuten knapp Zeit. Und wenn das nicht so ist, dann muss die anderen Radiosender, muss ich da leider kurz oder früher hier aufhören, wenn das Problem nicht behoben ist, zum Weitersenden. Die nächste Stunde, dann mache ich kurz den PC runter und dann geht's da dann letztendlich weiter. So, jetzt habe ich für euch David Brandes. Ich habe mir geschworen, das zu tun. Nee, hab mir geschworen. Und danach kommt David Garrett, Live and Let Die. Viel Spaß.

0: Boah, ey. Ja, würde ich mal behaupten. So, jetzt haben wir noch Sweet Carol. Nee, das mache ich in der zweiten Stunde. Ich habe den Typen ja so gern. So, dann machen wir... Nee, die auch nicht. Die kommt auch in der zweiten. Letzten Stunde für heute. Nee, kann ich... Doch, den kann ich bringen. Den kann ich auch bringen. Ah, meine Schwulengruppe. Also, es kommt jetzt nochmal Didi mit der Sketch. Ja, weiß ich nicht. Und dann, ja, das Lied von der Doppelgänger hätte er damals ein bisschen anders singen sollen oder so, aber es wird, ich habe mir beinahe die Hände verbrannt. Scheißkippe. So. Und dann kommt die Dahlia von, und danach kommt meine Gruppe. Erasures. No Go DM in Klammern Zeus Be Held. Ein Mix. Die können auch wunderbar, genauso wie IMCD. Oder IMCD. Okay.
1: Ja, freundlich. Danke. Sehr, sehr, sehr, sehr nett von Ihnen, dass Sie mich so freundlich empfangen. Ich kann es nämlich gut gebrauchen, weil mir geht es nämlich gar nicht so gut. Ja, Folgendes ist passiert. Ja, ich habe mich vor dem Auftritt noch ein bisschen hingelegt, um hier in Form zu sein. Ja, bin dummerweise eingeschlafen und habe geträumt, ich würde so einen riesengroßen Keks essen. Und als ich wieder aufwachte, war mein Kopfkissen weg. Das kann man sich vorstellen. Also, alles so, ich meine, nicht so toll. Nicht, Aber zum Arzt gehe ich auf keinen Fall. Hab neulich gerade im Krankenhaus habe ich so ein Gespräch mitgekriegt. Sagt der Chefarzt zu seinem jungen Assistenzarzt: Na, Herr Kollege, wie ist denn Ihre erste Operation verlaufen? Sagt der Operation.

0: Ich dachte, das wäre eine Obduktion. Ich meine, während Sie hier rumsaßen, habe ich schnell noch mal ein bisschen Nachrichten gehört und möchte Sie mit den brandaktuellsten Meldungen versorgen, ja? Bonn. In der strittigen Frage der Rentenreform ist es zu einer überraschenden Lösung gekommen. Ab sofort dürfen alle Rentner bei Rot über die Straße gehen. Und ab nächsten Monat müssen Sie. Bonn.
1: Ja, das kann ich mir gut vorstellen, dass dieses Gesetz noch kommt. Kassen sind leer.
0: Känguru-Gehege gebaut. Von den Kängurus sollen die für die Finanzen zuständigen Beamten lernen, wie man auch mit leerem Beutel große Sprünge machen kann.

Also ich fand das Stück gut, auch wenn andere Menschen sagen, die dann so ein bisschen sagen, nee, doch nicht solche. Gibt es immer noch viel Diskrimination? Ich denke nicht. Vielleicht, naja, Erasers, na, ich weiß nicht, von der Musikrichtung her. Alles gut. So, jetzt kommt, aha! Horch, was kommt von draußen? ja, wenn es schneit, lasse ich ihn trotzdem draußen. Und jetzt gibt es einen Hall, wartet mal. Alexa, zweimal leiser, das reicht. Und jetzt kommt der menschliche Körper. Und danach habe ich David Hasselhoff. Nein, gar nichts mehr. Nein, jetzt überhaupt nicht mehr. Wir müssen uns leider von dem einen Radio, von zwei Radios trennen. Und ich sag mal ganz schnell, Hannis Musikworld spielt noch mit. Radio White Dragon, Peters Musikdiner, Musikworld Gießen. Und ja, leider muss ich mich von Mein Herz Radio von Willi, weil er nämlich gleich selber Sendung hat, und von Radio Clan, weil da geht's nämlich im normalen Programm dann auch weiter. Also ich hoffe, dass es euch gefallen hat. Ich klicke euch jetzt mal raus und gleich kommt für euch Otto Walkes und David Hasselhoff, die hier noch gerne bleiben möchten. Aber Willi wäre auch natürlich, Radio Clan würde das auch gerne sehen, nicht? Also so, wie es passt. Alles klar, wünsche euch was. Bis morgen um 10, alle Mann. Tschüss. Wo ist er? Da.

0: ist das geil.
1: Moin moin da draußen, moin moin nach Lübeck, moin moin nach Hamburg, nach Süddeutschland und gegebenenfalls hierbei auch bei uns im Weißen Riesen in Mettenhof. Warum ich das so betone, komme ich gleich drauf. Ja, erstmal möchte ich alle aufs Herzlichste natürlich heute Morgen am Montag bei meiner Morningshow alle begrüßen. Da wäre zum Beispiel ja wie gehabt Radio Klan an erster Stelle. Aber nur so wie die, ich sag mal nicht nach ABC, die Katze liegt im Schnee, sondern eben von so wie ich da zu den Radios gelangt bin. So, Radio Clan, Hannis Musik World, dann haben wir Radio White Dragon wieder am Start. Das ist auch gut so, dass man viele Hörer heute hat, weil es eine Sondersendung wird. Dann haben wir Peters Musik Deiner, Musik World Gießen, übrigens danke für das Wort Deiner. Auch noch Mein Herz Radio und angeschlossene Radiosender von den beiden, Radio Old School. Schön, dass ihr dabei seid. Ja, Radio Feuerfunke würde ich auch ganz gerne mitsenden, aber da gibt's entweder ein

Technisches Problem noch, das sollte eigentlich am 1. beendet sein. Oder es gibt dann irgendwas Neues, was ich da aber noch nicht weiß. So, von daher muss ich den Sender leider wieder rausnehmen, bis ich durch die Regie, sag ich jetzt mal, von WhatsApp was anderes erfahre. Gut, das Thema heißt, und da können sich alle mal, alle die Menschen, ich sage jetzt mal so, nur ausnutzen zu ihrem Zweck, nämlich das Lieben Geldes. Wobei es gibt jetzt bei Facebook, wer schon mal gesehen hat, auch Menschen, denen wird geholfen, einfach aus Nächstenliebe. Da habe ich heute Morgen schon wieder was gesehen, was ganz toll ist. Zum Beispiel, dass unser Karatekämpfer durch den Filmen, ich komme jetzt nicht auf einige Titel, aber ist auch egal. Jackie Chan wurde zum Beispiel heute 70. Aber es gibt auch andere schöne Idoten. Und zwar eine vielleicht erklärt oder erzählt, da war ein kleines Mädchen mit ihrem Vater draußen vom Imbiss und haben sich was bestellt. Trinken, Pommes und Fleischähnliches. So. Dann kam eine alte Frau ohne Tasche in der Geld in der Tasche und hat gesagt, würde ich ja ganz gerne essen, aber es ginge nicht. Gut. Das hat das kleine Mädchen gemacht, der Vater guckte, hat es am Nebentisch ihr hingebracht und sollte davon essen. Dann hat sich der Vater dazugesetzt, hat den Teller von ihm seine Tochter gegeben und haben zu dritt gegessen. Ist das was oder ist das was? Ich finde ja. Und jetzt kommt ein schönes Zitat aus Facebook von unserer lieben Mithörerin Ute aus Hamburg. Die hat einen schönen Spruch gebracht. Behandle jeden so, wie du selbst behandelt werden möchtest? Fragezeichen. Warum das Fragezeichen? Nun, ihr wisst ja bestimmt, dass ich auch hier in Kiel im Mettenhof im leidigen Thema Weißer Riese lebe. Es gibt natürlich noch zwei andere Großobjekte, wenn ihr das verfolgt habt im Fernsehen. Bei Spiegel TV. Man kann es jetzt auch weiter noch mal gucken im Internet. Wo weiß ich leider nicht. Wo drei Häuser, einmal in Kiel, einmal in Duisburg, glaube ich, war das, und noch irgendeine Stadt. Da sieht es noch schlimmer aus. Aber wann fängt das hier an, genauso die Umstände zu werden? Das frage ich mich. Solange die Menschen bereit sind, nichts zu tun, obwohl sie im Geld schwimmen. Und kann man natürlich sagen, wie Leute, wenn ich Geld hätte, 50.000 Euro auf der Kante, ich wäre dann mal Mitaktionär. Aber ich muss da auch mal mitrechnen, dass man die Mieten, die Nebenkosten, was weiß ich, ich kenne da einen Fall, 1.200 Euro nachzahlen, nur weil die Wasserversorgung angeblich so teuer wäre. Für eine Wohnung mit 50 Quadratmeter. Und jetzt komme ich ins Spiel. Ist das recht? Ist das gerecht? Möchte man so behandelt werden? Ich denke nicht. Aber erstmal das Thema beendet. Ich komme nachher noch gerne nochmal darauf zu sprechen, weil ich das eigentlich ein gutes Thema finde, um da mal wirklich reden drüber zu müssen. Ne? Die laufen alle Sturm bei Facebook, da werden so viele Sachen gezeigt und so weiter und so fort. Was passiert auf der Welt, in den Nachrichten wird es immer fürchterlicher. Und ich sag mal so, das hat denen wohl der Obrigherrlichkeit wohl noch nicht genug getan, damit die wirklich mal wirklich einen auf den Sack kriegen. Es bringt ja alles nichts. Da muss man irgendwie noch ein bisschen anders reagieren, damit das noch mehr Rubrik gemacht wird. Und das versuche ich jetzt hier heute mal wegen der Sondersendung. So, ihr Lieben, jetzt geht's los mit unserer Radiosendung. Zum Beispiel, Kim Warners macht dann Bad Bad. Und dann Leo Brown. Das ist der ganze Titel, genau. Dann kommt, ich sag mal nur was zum Wachwerden. Und ich wünsche euch erstmal viel Spaß.

0: Baumann und Klausen.
1: Bollmeier-Apparat Klausen.
2: Guten Morgen, Alfred.
1: Alfred?
2: Guten Morgen, Herr Bürgermeister.
1: Ja?
2: Sie dran bei meinem Freund Alfred?
1: Richtig.
2: Ich meine, bei Herrn
1: Sie duzen sich?
2: Amtsrat Klausen, nein.
1: Sie kennen wohl die Dienstvorschriften nicht, Herr Baumann.
2: Aber sicher, Bolle. Ich meine, Herr Bürgermeister Bollmeier.
1: Ja?
2: Die besagen, duzen ist nicht erlaubt. Also
1: falsch! Sie kennen sie also doch nicht.
2: Doch, also ich weiß nicht.
1: Mensch, Hans Werner, ich bin's doch, dein alter Kollege Alfred. Du merkst doch gar nichts, wa? Das ist wohl die Alzheimer.
2: Sehr witzig. Um diese Zeit bin ich auch noch nicht so zurechnungsfähig. Ist immerhin noch 56 Minuten bis Mittag. Oh, jetzt bin ich aber froh, dass du es bist, mein Lieber.
1: Hey, alter Junge, komm zu dir. Was machst du gerade?
2: Ich versuche gerade Personalausweisanträge zu bearbeiten, aber das geht nicht.
1: Hä?
2: Ja, ich finde den Stempel nicht mit dem Aufdruck erledigt. Und ohne Stempel keine Personalausweise.
1: Warte mal, der liegt doch hier bei mir. Habe ich mir doch vor 3 Wochen von dir geliehen, Hans Werner.
2: Alfred, behalt das bloß für dich. Ich komme in Teufels Küche. Der Neue ist schon beantragt und der Vertreter kommt in 6 Wochen. Da kann ich nur noch nicht mehr absagen.
1: Sonst bringe ich dir deinen wieder.
2: Nein, nein, also nicht so eilig ist das nicht. Käffchen ist wohl ein bisschen wichtiger.
1: Du sagst es, bei mir.
2: Klar.
1: Bis gleich. Bingo!
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5: Ja, und heute wäre es mit Sicherheit das Wichtigste außer Musik. Was kann man denn überhaupt wichtig sagen im Internetradio? Musik spielen und fertig. Manche machen eine Moderation, manche halten es nicht für nötig. Manche sagen, ich will nur Musik hören. Du kannst ja kein Recht machen. Aber wen sollte man das gerecht machen? Ich zitiere nochmal, behandle jeden so, wie du selbst behandelt werden möchtest. Das kann man natürlich beim Radio nicht machen. Man kann natürlich auch sagen, wenn man in dem Mix macht, kann man nicht jeden Wunsch erfüllen. Es sei denn, man wünscht sich was, das ist ganz klar. Und im Übrigen, warum eine Sondersendung heute? Wer jetzt vielleicht zugeschaltet erst hat, dem sei gesagt, die meisten von uns, sag ich mal, die leben ja auf Miete oder wohnen ja auf Miete. Ne? Das ist das Thema heute. Und jeder, der weiß, wo er wohnt, dann geht mal dies nicht, dann geht mal das nicht, bis ein Hausmeister oder eine Firma kommt. Es kann schnell gehen. Es kann schnell gehen. Aber wenn man zum Beispiel Leckage hatte, von einem, der über einen wohnt, und dann sagt, ja, ich muss das gemacht haben, ja, Schimmel ist nicht gut für die Wohnung. Das sieht man ja teilweise bei den Leuten in den Miethäusern. Und dann kommt keiner. Es interessiert keinen. Es kostet zu viel Geld. Es gibt auch Firmen, Vermieter, die damals oder das eingestellt haben aus Kostengründen. Da war eben ein Kollege nicht nur Hausverwalter, aber er hat auch dementsprechend noch nebenbei, weil das ein ganz toller ist, aber tolle Menschen sterben leider zu früh. Der hat also alles gemacht, was in seiner Macht stand und den Leuten geholfen. Großes Tara, wir vermissen ihn so bei der Beerdigung. Aber letztendlich hat sich das alles zum Schlechten gewandelt. Ja, das heißt ja immer wieder Geld, Geld, Geld. Ja, wo bleibt das Geld? Aktionäre? Wo bleibt das Geld? Natürlich gibt's auch Firmen, die da sagen, wir haben Projekte für Kinder laufen. Das machen die ja dann zu gerne, um sich darzustellen. Ja, und so weiter und so fort. Aber wenn ich dann höre, warum ist das schon wieder in den Nebenkosten so gestiegen? Ja, Nebenkosten sind doch schon fast genauso hoch wie die eigentliche Miete. Wenn nicht sogar noch höher als die eigentliche Miete. Ja, das muss man mal ganz klar hier sagen. Und ich bin auch gerne bereit, dafür gerade zu stehen, weil, wenn man das selber erlebt, aber so nach dem Motto, ja, das interessiert mich schon nicht mehr, die machen ja eh nichts, ja, dann wird auch nie was passieren. Wenn man an die Öffentlichkeit geht, zum Beispiel vom TV, Steinewerfer etc. pp., dann passiert auch nichts. Es passiert einfach nichts. Und warum interessiert das nicht der Politik? weil es wieder Geld kostet. Jawohl. Mietpreisbremse, dasselbe in Grün. Mietpreisbremse ist ein schönes Wort von den Politikern. Am Wochenende gab es eine Sondersendung wieder im ZDF, kurz nach 19 Uhr, nach den Nachrichten. Da hat sich die von der SPD hingestellt, wir wollen nicht politisch werden. Das ist auch ganz klar hier, das ist eigentlich verboten, wie Werbung fahren etc. pp. Aber so nach dem Motto, Mietpreisbremse ist, ja, aber wir können es nicht, weil die anderen dagegen sind. Tja, aber wir gehen erstmal zum Radio und der Morningshow. Man möchte ja, wenn einer noch am Frühstück ist, den anderen nicht sein Brötchen vergraulen mit dem Aufschnitt drauf. Kommen wir zu was ganz Tollem. Loving you, loving, love me, so. Love me, ja. Lieb mich und dann ist doch alles gut. Ja, aber das wird in Deutschland, kommt es leider zu kurz.

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2: Ja, und ich freue mich auch darauf, dass er das gerade kundgegeben hat. Lieber Andreo, ich freue mich sehr, dass du bei deinem Radio Weitrecken mit dem Namen, wirklich die Hörerzahlen, die sprechen A für dich und B, dass du auch reinhörst. Ja, gehen wir erstmal kurz weiter mit der Ansage und dann kann ich auch einige WhatsApp-Nachrichten beantworten. Und zwar der große, riesengroße Anschiss. Ja. Man hört das ja immer ganz gerne im oder man liest das ja gerne bei Facebook, was zum Beispiel gewisse Politiker angehen. Die haben es nicht verstanden. Die machen weiter so. Und unter anderem hat sich ja auch schon auf dem Bild jemand zu Worte gemeldet. Zum Beispiel Udo Lindenberg hat seinen Beitrag dazu geleistet. Dann auch andere Prominenten und außerdem der jetzt kommt, Dieter Hallervorden. Viel Spaß.

Ja, jetzt habe ich was für die anspruchsvollen Freunde der Musik. Kirmesmusikanten mit Zigeunertango. Für alle, die es lieben, natürlich.

So, ich möchte jetzt nicht mit dem leidigen Thema beginnen. Wieder von vorne. Nee, ist ein anderes leidiges Thema. Ja, der Andreo. Also, lieber Andreo, dein Musikwunsch kommt jetzt für dich. Auch immer, wo du gerade steckst, in der Frau oder wie auch immer. Oder mit der Hand unterm Wasserhahn. Und zwar ein Stück von dem verstorbenen und großartigen Entertainer Peter Alexander. Ein hervorragender Sänger. Konnte schöne Sachen auch selber mit großen Schauspielern, zum Beispiel Heinz Rühmann, fällt mir da gerade ein, hat er zusammen auf der Bühne gestanden. Und so weiter. Oder ein Herz für Kinder, glaube ich, hat er mal moderiert oder was auch immer. Auf jeden Fall Spendenaktion. Ganz großer Mensch. Ich habe so auch selbst viele Live-Aufnahmen von ihm. Ja, weil es gibt Menschen, die man verehrt, man genauso wie ich zum Beispiel Elvis auch gerne verehre. Ist einfach dann so. Und alles andere kennt man. Genau. Ja, lieber Peter Alexander, was singst du denn? Jo. Petro, kennt doch jeder. Und natürlich auch das andere Lied. Also, Mandolinen um Mitternacht. Also, ihr hört ja schon, es wird ein Medley werden. Viel Spaß.

Ah, das hätte ich auch gerne 4 Minuten gehört. Nun gut, ja, ich hoffe, lieber André und alle anderen Freunde der deutschen Musik, es ist da was gewesen. Gut, anderes Thema. Anderes Thema, andere Sprache. Gehen wir mal wieder nach in das normale Programm. Nein, hier kann sich natürlich jeder was wünschen. Wenn das natürlich irgendwas mit Hard Rock oder ähnliches zu tun hat, der wird sowas hier leider nicht finden. Aber es gibt ja genug Internetradios. Genau. So, bei uns sind die Klänge ein bisschen älter oder bei mir zumindest. In Deutsch, in Englisch, aber auch natürlich von heute. Ja, ihr Leute, jetzt geht das weiter mit der Gruppe, die auch jeder kennt und vielleicht auch mag. Die Gruppe KISS mit dem Titel God Gave Rock'n'Roll to You. Obwohl, die haben leichten Rock gemacht, die Gruppe. Also, da muss man nicht weglaufen.

Ja, ihr Lieben, das war die Gruppe KISS und jetzt habe ich einen Wunschtitel drauf liegen. Ah, jetzt höre ich diesen Jingle, der von Radio Clan kommt und darauf aufmerksam macht, dass da irgendwelcher in den Raum gekommen ist, beziehungsweise was geschrieben hat. Ja, was wollte ich sagen? Auch interessant, wenn man so eine Funktion in seinem Radio hat, haben nicht alle, das ist ja auch wahrscheinlich, weiß ich nicht, mit Kosten verbunden. Aber lange Rede, langer Sinn. Übrigens vom Langen aus der 17 habe ich da ein Lied. Und zwar, lieber Jörg, ich habe Sad, die Gruppe, aber leider nicht mit dem Titel. Deswegen habe ich mir natürlich was überlegt für dich, um dich zu befriedigen, in welcher Form auch immer. Haha. Und zwar der Titel By Your Side. Ich denke mal, der wird auch gefallen, weil Sad scheinst du ja zu mögen. Viel Spaß dazu. Und liebe Grüße an alle von dem Jörg, den er kennt. Ja, normalerweise ist es so, normalerweise ist er hier und moderiert mit. Aber durch gewisse Umstände hier im Haus kann ich das nachvollziehen, dass er da nicht unbedingt erscheinen möchte. Treppenhaus ist ja auch ein Thema, aber eigentlich wissen das alle. Das Gesundheitsamt wahrscheinlich noch nicht, aber kann man sich ja mal drum kümmern. So, dann geht das jetzt für dich, lieber Jörg, los.

Ja, der Titel ist schön. Ich kann mir auch gut vorstellen, wer sich den gewünscht hat. Der Herr mit der Brille hat immer einen schönen kuscheligen, ich sag mal, Stuhl kann man es nicht nennen. Nein, das ist was Hochwertigeres. Also gehört zur Einrichtung. Ja, da hat man damals mal gedacht, na ja, wenn die Leute nicht kommen, dann müssen wir noch was noch neu da reinstellen. Ja, und so ist er zu seinem guten, geilen Stuhl gekommen. Aber sagen wir es mal so, der eine mag solche Musik und jetzt kommt natürlich genau das Gegenteil. Das heißt, ich sag mal nur so viel. Prost!

Ja, ich guck mal eben in die Flasche, wie spät das gerade ist. Jo. Oh, das ist schon 10:54 Uhr. Was sagt uns das? Ja, die zweite Stunde, die erbricht gleich, genau. Naja, ist dann halt so, ne? So, ja, irgendwas Gutes hat das ja auch für sich. Um 12 bin ich ja verschwunden. Das Problem, ich komme wieder. So, jetzt gehen wir mal von Torfrock zu, richtig, Klaus und Klaus. Und wir ziehen los bei Ebbe und bei Flut. Ja, da war irgendwas. Ich hatte heute Nacht auch geträumt, dass die Landratten begeistert waren von dem Wecken und der Käpt'n, der hatte eine hohe See. Das habe ich irgendwie heute Nacht geträumt. Oder war das Realität? Ja, kommt davon, wenn man was träumt, dann ist komischerweise auch eine so eine Musik dabei, ne?

Ja, dann habe ich das ja leider gerade wieder gehört über WhatsApp. Ja, Tabletten sind ja immer ganz schön, wenn man Schmerzen hat. Und da geht es jetzt gerade eine Kollegin, die auch sendet, die auch in Kiel wohnt. Ich weiß nicht, ob sie jetzt mithören kann, aber auf jeden Fall gute Besserung und dass es nicht so heftig ausfällt. Und in alle anderen Personen zum Beispiel, die auch in Hamburg wohnt, da darf ich gerne die Namen, denke ich, verraten. Das ist eine liebe Zuhörerin, die Ute, ja, mit einer Kunstgeschichte am Knie, ist es natürlich auch nicht ganz so schön. Dann ist man eher zu Hause und hört eventuell Radio. Und zu den anderen Leuten sage ich manchmal auch, Leute, ihr seid selber schuld, wenn ihr der Meinung seid, Tabletten okay, aber dann muss man auch den Grund wissen, warum. Und man muss da einmal sich behandeln lassen. Genau, also so bin ich immer davor. Dir wird nicht der Kopf, es wird ein nicht irgendwie gut beim Gelenk oder so kann man sich's vorstellen, wenn das nichts mehr taugt, dann muss es halt eben raus. Bei anderen Geschichten fragen Sie doch Ihren Arzt oder Ihren Apotheker. So, jetzt habe ich mal was, ein Lied für Oma, also für alle Omas dieser Welt oder die sich dann, wenn sie dann erkrankt sind, sich so fühlen. Und zwar ein deutsches Lied, na klar, von Sabine und die Mayas.

0: dass es die Radioreise, die neue Horizonte öffnet und damit Reiselust wecken soll. Im Studio Alexander Tauscher, herzlich willkommen hier bei uns in dieser Show. Wir sind wieder einmal auf der Südseite der Alpen, auf der schon ein wenig das deutsche Vita durchkommt. Heute ein akustischer Kurzurlaub im österreichischen Bundesland Kärnten. Der Millstätter See und die umliegenden Berge sind die Kulisse, ein Urlaub zwischen Alpen und Mittelmeer. Wir starten direkt am Wasser zu einer Tour rund um das Wasser. Zwei absolut durchtrainierte Sportskanonen begleiten uns in dieser ersten Etappe. Florian Walder und Christian Bucherer von der Sportschule Kreiner in Feld am See. Sie radeln mit mir eine Runde um den Afritzer See und auch um den Brennsee. Denn Millstätter See, nachdem er diese Region benannt ist, ist bei weitem nicht das einzige Gewässer in dieser Urlaubsregion. Schließlich ist es ja Kärnten, das Land der so vielen schönen, klaren, warmen Seen.
1: Wir sind jetzt im Gegenteil, sind wir heute unterwegs also von Feldsee eine Runde um den Afritzersee.
0: Der Afritzersee, ja, ein Nebensee vom Feldsee, der eine bestimmte Geschichte hat.
1: Also im Gegenteil war mal ein großer See, da war der Feldsee und der Afritzersee gemeinsam. Irgendwann hat es dann einmal einen Erdrutsch gegeben. Daraus ist jetzt Erlach entstanden, die Ortschaft in der Mitte. Und jetzt haben wir quasi zwei schöne getrennte Seen.
0: Sie sind ähnlich groß, kann man sagen.
1: Genau. Und natürlich, was darauf hindeutet, weil sie beide auf der gleichen Höhe sind. Erlach quasi die Erhöhung in der Mitte.
0: Wir haben uns ja sportlich ein Bike ausgeliehen, nicht irgendeins, ein E-Bike. Ich dachte erst, wozu brauchen wir ein E-Bike? Aber es geht doch auf und ab und vor allem auch die Seeumrundung hier am Afritzer See. Die führt über eine hügelige Piste, die wirklich einige Auf- und Abstiege hat.
1: Macht für uns natürlich das Leben ein bisschen angenehmer. Geht natürlich auch mit einem normalen Mountainbike ohne Strom, aber dadurch wird es dann natürlich ein bisschen anstrengender.
0: Das ist was für die Sportlichen wie du, der das gewohnt ist.
1: Zum Beispiel. Haben wir aber trotzdem noch viele Gäste bei uns, die noch mit einem normalen Bike unterwegs sind. Aber der Trend geht natürlich ganz stark zum E-Bike. Wir haben bei vielen Hütten, bei vielen Gasthäusern E-Bike-Ladestationen.
0: Wir werden jetzt, Flo, den See umrunden und dann auf der Nordseite gewissermaßen dann auf einem ebenen Plateau zurückfahren.
1: Aber wir sind jetzt quasi auf der Südseite. Das ist eher so die Mountainbike-Teil von der Umrundung. Und jetzt bei der Umrundung werden wir auf der Nordseite entlangfahren. Da treffen wir dann auf den Gegentalradweg, der dann von Millstätter See oben bis runter zum Ossiacher See das Ganze verbindet und dann später auch wieder auf den Trautalradweg führt.
0: Und dann treffen wir uns bei euch am See, auf der Sportalm.
1: Genau, bei uns bei der Sportschule, bei unserem Büro, wo dann auch die ganzen anderen Sportarten ausgeübt werden, die Segeln, Surfen, aber auch Tennis.
0: Ihr seid ja alle Sportskanonen. Also du kommst aus dem Downhill-Bereich, andere aus dem Tennis. Ihr habt also alle eine gewisse sportliche Vorkenntnis, nicht nur, sondern auch eine Vorgeschichte.
1: Ja, in unserer Sportschule haben wir sehr viele Experten bzw. ehemalige Experten, Profis, sei es jetzt beim Tennis, beim Segeln, bei uns beim Radlfahren. Überall quasi ist bei uns so der sportliche Background dahinter und das ist das, was uns verbindet, wo wir unsere Leistungen rausziehen.
0: Sind wir hier an eurem Strand wieder am Feldsee, ja, an eurem Sportstrand. Christian Bucherer, der Allrounder, also du machst Biken, du machst auch noch
2: Windsurfen, ein bisschen Segeln und vor allem auch ganz viel jetzt an dieses Wingfoilen.
0: Was ist Wingfoilen?
2: Wingfoilen, das hast du sicher schon mal gesehen, wo man mit diesem Schirm, ähnlich wie einen Kiteschirm, aber direkt in den Händen, ja, auf dem Brett steht, das, was sich aus dem Wasser hebt und man schwebt dann eigentlich übers Wasser, ohne Brettkontakt am Wasser.
0: Das habe ich mal in Asien gesehen, vor über 10 Jahren,
2: ja,
0: in Myanmar.
2: Ja, genau.
0: Und dachte, das ist eine Kunstform, das sieht so künstlerisch aus.
2: Ist es auch, ja? Ist es auch, ja.
0: Man steht schräg, 40, 50 Grad, so der Schirm.
2: Ja, genau, das stimmt voll und ganz. Du hast ja gut zugeschaut.
0: Damals, ich dachte wirklich, das ist asiatische Akrobatik, nein, das ist Wingfoilen.
2: Wingfoilen, genau. Und das wird gerade bei uns da auf den Kärntner Seen immer mehr, weil gerade so wie bei uns hier am Brennsee, wir haben bei schönem Wetter regelmäßig sehr gute Thermik, das ist perfekt dafür.
0: Was ist dein Lieblingssport auf dem See?
2: Ah, definitiv das Wingfoilen.
0: Weil es jetzt im Trend ist oder weil es dich noch mehr anspornt?
2: Und dieses Gefühl, einfach übers Wasser zu schweben, vor allem auch schon bei etwas weniger Wind, wie du jetzt fürs Windsurfen brauchen würdest, du deckst jeden Tag den Windbereich mehr oder weniger ab und kannst jeden Tag Spaß haben.
0: Wir sind jetzt an eurem Strand und sehen also schon die ersten Kids in Aktion auf dem Standard Paddle. Der Feldsee, wie tief ist er?
2: Die tiefste Stelle ist um die 26 Meter.
0: Also nicht so tief wie der Millstätter See.
2: Ach, das geht sich nicht aus bei unserem kleinen See.
0: Aber es reicht auf jeden Fall, um sehr viel zu machen. Ich bin ja eben mit dem Flo eine Runde um den Afritzer See gefahren. Ja. Ist ja so ähnlich. Siehst du einen Unterschied zwischen Afritzer See und Feldsee?
2: Ja und nein. Der Afritzer See ist sicher der ruhigere See, was jetzt die Sportarten anbelangt. Und der Brennsee ist doch eher so der Sportlersee, sage ich einmal.
0: Das alles macht ihr ja im Sommerhalbjahr. Ich weiß, die Erika drüben vom Hotel, die geht auch gerne Eisbaden, Kaltbaden.
2: Absolut nichts für mich.
0: Nicht, nein?
2: Na, ich hasse kaltes Wasser. Da kriegst du mich nicht rein.
0: Bist du auch im Winter ein Skilehrer und bist dann auch auf der Piste?
2: Na, nicht direkt. Ich habe einen Skiverleih in Bad Kleinkirchen oben.
0: Wenn man bei euch im Sommer kommen will, ihr bietet tagsüber diese Touren an, Halbtagstouren.
2: Genau.
0: Was wäre eine schöne Tour für einen Einstieg, wenn ich, so wie ich, bin ja so ein Genussbiker, der eher im flachen Terrain, nicht mal mit Radhose, sondern mit Sportshorts fährt. Was wäre eine Einstiegssache, um schön vielleicht auf die Berge hoch zu radeln mit dem Mountainbike?
2: Also Klassikerrunde von uns aus hier, das Feld am See ist rauf in die Feldbahnalm.
0: Oft hört man, der Aufstieg ist okay, da kommt jeder hoch, aber eben das Abfahren erfordert dann doch mehr Konzentration, mehr Kraft, weil man doch mehr bremsen muss. Ja. Machst du auch die Erfahrung?
2: Ja, stimmt definitiv und genau deswegen unbedingt ein Techniktraining davor machen.
0: Diese Trainings gibt es jede Woche, also zum Start in den Urlaub ideal. 45 Kilometer Trails, 300 Kilometer Mountainbike-Strecken und rund 550 Kilometer ausgewiesene Routen für Genussbiker. Sie schlängeln sich durch diese Urlaubsregion. Manche der Touren lassen sich mit der Bergbahn bequem abkürzen, je nach Kondition.
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1: Mittendrin statt nur halb dabei. Die Radioreise immer an den schönsten Orten. Heute in Kärnten. Urlaub am See und auf den Bergen. Alexander Tauscher radelt um den Brennsee im Gegental. Der Brennsee, der wegen der Gemeinde auch Feldsee genannt wird, liegt zwischen den Hängen des Mirnock und des Wöllernernock. Der Mirnock liegt südlich des Sees, während die Hänge des Wöllernernocks steil zum See hinabfallen. Von einer Strandwiese aus schauen wir jetzt mal mit Erika Palle auf dieses Naturjuwel. Seit Jahrzehnten ist sie Gastgeberin im Brennseehof, dem Familien- und Sporthotel an diesem glasklaren Gewässer.
2: Wir liegen ja ganz idyllisch zwischen dem Mirnock und dem Wöllernernock. Der See hat Trinkwasserqualität, wunderbar zum Schwimmen. Im Winter tun wir drauf Eislaufen, auch was Besonderes. Und im Sommer viele Sportarten, weil wir haben ja direkt unsere Wassersportschule in der Anlage für Segeln, Surfen, Kajak, Stand-up-Paddeln, also Möglichkeiten ohne Ende. Und jetzt der Abend, was sehr schön ist bei uns, auch bei schönem Wetter, haben wir schönen thermischen Wind. Deshalb ist auch eigentlich eine heiße Zeit, ist nie unangenehm, sondern immer noch Temperaturen, wo man auch noch Sport treiben kann.
1: Thermischer Wind heißt von den Bergen ja, abfallende Winde?
2: Genau. Also das ist was Besonderes bei uns. Also man sagt, wir sind das windsicherste Revier von Kärnten, weil wir einfach diesen thermischen Wind haben, auch bei schönem Wetter. Deshalb haben wir auch diese Segel- und Surfschule auch direkt in der Anlage. Und die Leute können hier ja alles lernen auch. Für Erwachsene und für Kinder surfen, segeln, bis zum A-Schein bei Segeln. Und so 7-8-Jährige fangen dann an mit Segeln lernen, ein bisschen Ältere dann mit Surfen lernen. Also das ist so auch unser Klientel. Es sind einfach Familien, die sehr sportlich sind und die auch den Urlaub nutzen wollen, ja, dass die Kinder auch was lernen und ihren Sport finden, und das ist eine sehr tolle Sache. Gell?
1: Du sagtest eben schon, windsicherster See Kärntens, also wenn man es vergleicht mit Wörthersee, aber auch Farkersee, Kloppeiner See, Äußerer See. Hier ist der Wind garantiert für die, die segeln wollen.
2: Ja, genau. Es ist einfach regelmäßig Wind. Nicht nur, man vor Gewitter gibt es ja überall guten Wind, aber bei uns ist auch im Hochsommer, da ist einfach unten der thermische Wind nicht unangenehm, aber so, dass man auch das lernen kann und mal wirklich die Segel setzen kann. Und das, ja, schätzen natürlich unsere Gäste sehr.
1: Beginnen wir mal mit den Aktivitäten Kajak. Kajak ist ja etwas, was man vielleicht wirklich auf einem See probieren sollte, nicht auf einem offenen Meer, weil da kommt es ja auch ein wenig auf eine Balance an. Kann man hier ausleihen, dann quer über den See?
2: Ja, kann man wunderbar. Unser See ist zwar nicht besonders groß, aber bietet einfach so viele Möglichkeiten.
1: Segeln auch von euch einmal quer über den See. Wann ist da die beste Zeit? Am späteren Nachmittag vom Wind her?
2: Ja, vom Wind her ist eher der Nachmittag. Wir bieten aber auch zum Beispiel so Family-Segeln an, mal mit Segeln, mit Begleitung, mit der ganzen Familie, was auch ganz gut ankommt.
1: Windsurfen ist natürlich auch mit Wind verbunden, ist vielleicht nochmal eine Spur sportlicher?
2: Ist etwas sportlicher, auch für Große und für Kleine, auch für Kinder. Und da hatten wir auch jetzt mal eine Meisterschaft. Das ist dann ganz toll, wenn dann die Burschen da springen und über den See fast fliegen, ist das ganz eine tolle Sache. Ja?
1: Immer mehr in Mode ist natürlich Stand-Up-Paddling, selbst auf Meeren inzwischen schon. Hier auf dem See, glaube ich, wenn es einigermaßen ruhig ist, so wie heute, kann es jeder auch mal üben.
2: Kann jeder üben. Wir haben auch viele Gäste, die nehmen ihr Stand-Up-Paddle mit, können das hier dann parken und jederzeit nehmen.
1: Und auch Angeln ist bei euch im Angebot. Jetzt ist die Frage, kann jeder einfach die Angelroute reinhalten? Sicher nicht, da braucht man sicher einen Anglerschein und ein Zertifikat dementsprechend.
2: Wir haben hier im Ort unsere Fischzucht, die ist eben da verantwortlich. Da kriegt man hier eine Fischerkarte, aber wir bieten an kostenlos die Ruderboote, die kann man sich da nehmen. Und wir haben auch noch einen eigenen Strand draußen, wo angeln können, das ist was ganz beliebt ist, auch für Kinder. Und wir bieten dann das auch an, dass wir denen das zubereiten. Oder sie können sich auch die Fische mit nach Hause nehmen und so. Das ist auch sehr beliebt.
1: Was fischt man hier, wenn man erfolgreich fischt?
2: Forelle, Hecht, voilà. Dann gibt es hier den Kärntner Lachsen. Das ist ein Fisch, den es nur hier gibt. Das ist eine alte Forellensorte. Und die Leute fischen auch einiges. Es ist guter Besatz hier und wird einiges gefischt.
1: Und drüben am Millstätter See, die Rheinanke.
2: Die Rheinanke, die haben sie hier auch. Aber da ist hauptsächlich der Millstätter See auch bekannt für Rheinanke. Ja. Auch wir in unserer Hotelküche bieten möglichst immer heimischen Fisch. Und das kommt sehr gut an, weil die Leute einfach wissen wollen, wo kommen die Lebensmittel her. Genau, heute haben wir zum Beispiel Rheinanke. Ja, aus dem See.
1: Da fühlt man sich fast wie in der K&K-Zeit, weil damals waren die ja beliebt gewesen und wurden nach Wien, nach München auch geliefert.
2: Genau, dass man ordentlichen Fisch hat und nicht irgendein von Zeug von weiß Gott woher. Da legen wir sehr viel Wert in unserer Küche auf Regionalität.
1: Fisch aus der Region, aus den Seen ist ein Thema, aber eben nicht nur Fisch. Das schlängelt sich weiter zu Fleisch, zu Brot, zu Käse bei euch.
2: Bauern, die hier Rinder, Schafe, Schweine, wo wir auch viel Wert legen, das hier alles regional zu kaufen. und natürlich auch die ganzen Milchprodukte. Wir haben ja unser Geschäft Kaslaben in Radentein, wo wir auch die Heumilchbutter, den eigenen Käse und Brot hier von einer Bäuerin kaufen, um einfach den Gästen den Geschmack von Kärnten zu geben.
1: Und das schmeckt man auch. Nicht nur, dass man sagt, man hat aus der Region und spart sich die langen Transportwege. Würdest du auch sagen, man schmeckt das auch, wenn etwas frisch hier aus der Region ist?
2: Na, auf jeden Fall. Übrigens betreibe ich auch selber einen Permakulturgarten und auch jetzt die ganzen Salate kommen nur aus dem eigenen Garten. Also, weil ich selber als Großmutter von 7 Enkelkindern sehr viel Wert lege auf gute Ernährung.
1: Einen besonders engagierten und innovativen Bergbauern aus dieser Region treffen wir später. Hier in der Sendung, die auch immer versucht, beste Qualität zu liefern. Nur Gesundes fürs Ohr.
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Wir machen heute Urlaub im Süden, und zwar im Süden der Alpen, dort, wo es bereits nach Italien und Slowenien riecht. Die Radioreise mit Alexander Tauscher aus Kärnten. Die Urlaubsregion Millstätter See, Bad Kleinkirchheim, Nockberge verbindet die Leichtigkeit der Seen mit der Kraft der Berge und der wohltuenden Wärme ihrer Thermen. Bad Kleinkirchheim bietet Bikern den längsten Flow

0: an, bevor sie sticht, gell? Auch unsere Berge. Und dann kommt natürlich der kleine Rosennock, dann das Kalkgebirge, die Zunderwand mit dem Predigerstuhl und dann wäre noch der kleine Pfannock, der große Pfannock, was wir von uns aus jetzt sehen. Und ein bisschen weiter herüben ist dann vor uns direkt der Malnock.
1: Das Charakteristische sind ja diese grünen Hügel, nicht bewaldet. Manche erinnert es an Schottland, an die Highlands, manche auch in andere Regionen. Man fragt sich, warum sie nicht bewaldet sind und vor allem, wie das Charakteristische kam. Ja.
0: Das Charakteristische der Berge jetzt, die sind circa vor 60 Millionen Jahren stehen geblieben in der Hebung. Das begründet auch das Mittelgebirge. Vor 1000 Jahren circa, muss ich sagen, waren die Berge aber bewaldet. Und dort circa hat das Urbarmachen begonnen. Die Menschen haben das Holz vom Berg nach unten, die Kahlschläge gemacht. Im 12. Jahrhundert war ich Bad Kleinkirchheim urbar gemacht und der Wald war auch sehr weit herunter, schon fast 1500 Meter. Und dann St. Oswald hat man urbar gemacht, war im 13., 14. Jahrhundert. Und da ist so viel Holz verbraucht worden, auch für Eisengewinnung, für Stollenstützen und so weiter und so fort. Aber einen Vorteil hat es dann gebracht, die Almen sind entstanden. Und so konnten die Bauern damals ihr Vieh auf die Alm treiben, hatten im Sommer dann weniger Arbeit unten und die Kühe haben da herum das beste Futter.
1: Aber eben auch die Wanderwege verlaufen schön, wir haben diesen kalkartigen Boden.
0: Im Prinzip haben wir zwei Gesteinsarten, das eine ist der Kalk und das andere ist das Altkristallin. Und dieser Kalkbereich, wo wir uns jetzt gerade befinden, ist ganz wichtig für unser Thermalwasser in Bad Kleinkirchheim. Es ist bis zu 3 Kilometer breit von Norden nach Süden und da versickert das Wasser. Und in Bad Kleinkirchheim gibt es einen Platz, da steht auch eine Kirche drauf, wo die erste Quelle zum Vorschein kam. Und man sagt, der erste Badegast war ein Bayer, das Geschlecht der Aribonen. Diese Brüder, die zwei, die mussten flüchten. Und der eine Bruder ist eben im jetziges Kirchheim gekommen und hat im tiefen Wald kam Wasser aus dem Boden und mit dem hat er seine Wunden gereinigt und es hat ihm so gut getan, dass er jeden Tag hinkommen ist und deswegen ist er inoffiziell der erste Badegast Bad Kleinkirchheims in den Ockbergen. Ja.
1: Und das war dann der Beginn des Wellness-Tourismus hier in der Region?
0: Ja. Ja, 500 Jahre später ist das Badhaus gebaut worden und da begann dann wirklich für die Kärntner und die Menschen, die sich leisten konnten, das Baden im Thermalwasser.
1: Ist man damals auch schon hier auf die Berge gestiegen, wie wir es jetzt getan haben, wobei wir mit dem Gondellift hochgefahren sind?
0: Ja. Die Menschen früher sind eigentlich nur vereinzelt, die sich dafür interessiert haben, auf den Berg gegangen. Die Bauern, die sind schon immer dann da gewesen, eben durch das Holz herunterholen und eben das Weidevieh besuchen.
1: Man soll ja immer wieder auch schauen, was links und rechts des Wanderweges ist. Das sind kleine Blüten, du hast mir eben auch eine besondere Blüte gezeigt, die braun ist und nach Kakao riecht. Und wenn man zu stark riecht, dann hat sie wiederum einen sehr starken Effekt, kann sogar Nasenbluten verursachen.
0: Dieses Pflänzchen, das ist das Kohlröschen, eine Orchideenart. Und die ist so lieblich und fein und klein. Man könnte sie fast übersehen, wenn man sie nicht kennt. Aber wenn man eine Blume sieht, vor allem das Kohlröschen, muss man auf die Knie gehen und daran riechen. Und da, so wie du gesagt hast, ist eben dieser schokoladig-vanillige Duft ganz zart dabei. Und wenn man ganz intensiv riecht, ist die Überlieferung, dann kann man Nasenbluten bekommen. Deswegen hat es auch den Zweitnamen Blutströpfchen.
1: Und dann gibt es ja noch etwas von der Farbe her lila, aber es ist nicht der Enzian, aber auch typisch für die Nockberge.
0: Es gibt viele lilafarbene Blumen, wenn ich jetzt Glockenblumen hernehme oder eine Teufelskralle, die gehört auch zu der Familie der Glockenblumen. Und wir sind ja doch schon in einer, für die Nockberge, Bodenhöhe auf 2000 Meter. Und die Blütenblätter schauen aus wie so kleine Stacheln, könnte man sagen, aber das ist ein eingerolltes Blatt. Und wenn du siehst, dass die Pflanze angepasst hat, ist das eine Schutzform gegen das Verdunsten und gegen die UV-Strahlung. Da, wo wir uns jetzt befinden, dieser Weg ist eben dem Speik gewidmet, eine kleine unscheinbare Pflanze, ein Baldriangewächs. Und auch Kleopatra hat schon vor 2500 Jahren das Öl, das man aus der Wurzel gewinnt, für sich, für die Körperpflege verwendet.
1: Wir bewegen uns ja im Biosphärenpark. Da fragt man sich, ist es ein Naturpark, ist es ein Naturschutzgebiet? Was darf man hier, was darf man nicht?
0: Schutzgebiete sind ja deswegen da, damit man nicht alles macht. Und beim Nationalpark ist es so, du musst mindestens 75% Kernzone oder Naturzone zusammenhängend haben. Der Biosphärenpark, und da muss die Naturzone Minimum 5% betragen, aber die muss nicht zusammenhängen. Und der Naturpark, Mensch soll die Natur nützen, aber auch schützen.
1: Für den Wanderer wichtig zu wissen, darf er abseits des Weges mal sich auf die Wiese setzen? Darf er sich eine Blüte rupfen oder nicht? Wir haben ja auch viele Kinder, wir hören es im Hintergrund, die neigen oft dazu auch ein wenig zu trollen und zu spielen auf den Wiesen.
0: Es ist ein wunderbares Schauen, wenn man Familien mit Kindern sieht. Wir arbeiten sehr viel mit Schulen zusammen. Eine Geschichte ist ganz wichtig, dass wir den Kindern auch näher bringen, dass man nicht alles abreißen soll, weil es gibt ja komplett geschützte Pflanzen. Heute kann man alles fotografieren und da hat man für die Ewigkeit.
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3: Willkommen in der zweiten Stunde. Es ist die Radioreise, die Reiselust mit Alexander Tauscher.

0: In Farbe und Stereo, garantiert aus der Anstalt mit privat geprüfter Qualität. Das ist die Radioreise mit Alexander Tauscher aus dem sonnigen Kärnten. Erlebnisse heute zwischen Berg und See. Durch die Urlaubsregion Millstätter See, Bad Kleinkirchheim, Nockberge verläuft der Sentiero dell'Amore, übersetzt der Liebesweg. Er ist ein Teil des Alpe Adria Trails, der ja von Österreich über Slowenien bis nach Italien führt. Daher ist eben der Liebesweg auch italienisch benannt als Sentiero dell'Amore. Er beginnt auf einer Alm vor der wohlklingenden Alexanderhütte und führt dann vorbei an erotisch inspirierenden Orten über die Alm, auf der ja es kaum eine Sünde geben soll, heißt es ja. Paare und solche, die es gern werden wollen, die gehen am Weg Sentiero dell'Amore den Geheimnissen der Partnerschaft auf den Grund. Wir gehen nun den Geheimnissen der naturwissenschaftlichen Fragen auf den Grund, gemeinsam mit dem Nationalpark-Ranger Markus Böheim.
1: Ein Ranger im Biosphärenpark hat zwei Aufgaben. Das erste ist Gästebetreuung, Schneeschuhwanderung zum Beispiel oder unsere Kräuterwanderung oder großen Wanderungen. Und das zweite ist, wir sind in den Schulen und wir bringen von der ersten Volksschule bis zur achten Schule Ihnen den Biosphärenpark in die Schule oder danach kommen dann die Schulen zu uns, machen Projekttage. Also ich sage zu den Schülern, Schülerinnen immer, wenn ihr in den Ferien sagt, mir ist langweilig, dann schaut mal hinaus, was da alles vor eurer Haustüre ist, weil das ist ein Paradies, was wir bei uns in Kärnten haben und bei uns in den Nockbergen generell.
2: Dann kommen zwar sicher alle mit ihrem Smartphone, aber irgendwann legen sie es zur Seite und schauen mit ihren tatsächlichen Augen in die Natur.
1: Ich lege mich dann ganz provokant auch hin, schau, was ist jetzt da am Boden für eine Pflanze oder vielleicht ein Insekt. Und wenn du

0: Boden liegst, du siehst so vieles auf einen Fleck und das ist eben das Wunder der Natur. Und das ist nicht KI, sondern das NI, natürliche Intelligenz.
1: Wenn wir uns nach Süden jetzt drehen, gedanklich, haben wir einen weiteren Gebirgszug vor uns und können weitere zwei Länder sehen. Wir schauen bis nach Slowenien und bis nach Italien.
0: Und wenn man so jetzt die italienischen Berge sieht, die Julischen Alpen zum Beispiel, davor die Karawanken oder die Gailtaler Alpen, fährt man runter und wenn man so ein Wetter, wie wir jetzt haben, bleibst gleich beim See stehen und machst dann einen Köpfle ins Wasser hinein, eine Abkühlung holen. Wenn du Lust hast, fährst du nach Italien. In kurzer Zeit, da hast du ja schon wieder ein ganz anderes Urlaubsflair und die Menschen haben so viele Varianten, die sie machen können.
1: Ihr seid in knapp 3 Stunden in Grado an der italienischen Mittelmeerküste. Man sieht aber auch schon den Triglav, den höchsten Berg Sloweniens.
0: Bei uns sagt man grüne Insel im steinernen Meer zu den Nocken. Und wenn man jetzt die Julischen Alpen sieht oder die Karawanken, dann versteht man das, weil die sind ja nicht begrünt, sondern sind ja eher ein schrofferes Gebirge. Da drüben überlegst du mehrmals, ob du auf den Berg raufgehen willst. Vor allem Triglav, der ist auch nicht so einfach, der Berg oder Mangat auf der italienischen Seite. Und bei den Nocken, da schaust du drauf und wenn du ein bisschen eine Kondition mitbringst, ist kein Berg bei uns ein Problem. Also wenn man wirklich weit wandern möchte, wir haben den Nockberge-Trail, der hat 8 Etappen und da geht man dann vom Katschberg eben durch die Nockberge durch, kommt noch weitere Folge Parklandkirchheim, Mischstädter Alpe und der Schlusspunkt ist Seebohne. Und der zweite Weitwanderweg, der heißt der Alpe Adria Trail, da machst du es ca. 690 Kilometer vom Glockner beginnend, Kaiser-Franz-Josefs-Höhe, über die Tauern, dann Mischstädter Alpe, Nockberge, Slowenien und der Schlusspunkt wäre dann Muccia, das wäre die letzte Stadt nach Triest. Und dann haben wir selbst auch noch Ganztageswanderung. Für mich ist nicht wichtig, dass man schnell geht, sondern sicher ankommt, weil eines darf ich nie vergessen, nicht der Berg ist das Ziel, sondern der Parkplatz ist das Ziel, wieder gesund zurückzukommen und man soll sich nicht übernehmen.
1: Und dazu neigt es vielleicht auch, ja, weil es sieht alles sehr lieblich aus, die Wege hier, sie gehen hoch, aber es kann täuschen.
0: Eine Täuschung bei uns ist eben die, es wirkt alles sehr nahe, aber wenn du dann bei uns mal rum bist, musst du runtergehen, raufgehen und etc. Und dann kommen wir es drauf, ist doch weit weg. Die Menschen haben immer so im Kopf, ich muss dorthin. Wo wir jetzt sitzen dürfen, Alex, das ist heute unser Gipfel. Ich brauche kein Gipfelkreuz. Wenn mir ein Platz gefällt, dann bleibe ich da und genieße das.
1: Und so einen Platz haben wir jetzt hier mit der Aussicht eben auf die weiteren Nockberge, zumal wir auch in der Höhe etwas dann weniger Sauerstoff haben. Also das Wandern fällt ja auch etwas schwieriger auf einer gewissen Höhe, selbst wenn es nur kleinere Auf- und Abstiege sind.
0: Zwischen 1500 und 2500 Meter nimmt ja der Sauerstoffgehalt um 1% ab. Und wenn man jetzt nicht so der geübte Geher ist, dann merkt man das gleich mal. Vor allem, wenn ich jetzt mit der Gondel raufkomme, da geht es einmal gemütlich hinunter ein bisschen und dann fängt es langsam an zum Steigen. Und dann merkst du selbst, aha, und da kann ich nur einen Tipp geben, die Menschen tun immer Pressatmen. So als Läufer, der ich auch bin, 2-mal kräftig einatmen und 3-mal ausatmen kräftig. Dann geht die schmutzige Luft hinaus und das Blut wird mit Sauerstoff gefüllt. Und dann fühlt man sich viel wohler.
1: Also das ist der eine Tipp. Ein anderer wichtiger ist ein Thema Sonnenschutz, wenn wir an so einem heißen, sonnigen Tag wie heute unterwegs sind. Ich habe jetzt kurze Sportshorts und Tanktop. Das ist zwar sportlich, aber nicht so ideal für die Berge.
0: Kopfbedeckung, Sonnenbrille. Maure Eltern mögen ihre Kinder nicht, weil sie tragen Brillen, die Kinder tragen keine Sonnenbrillen. Und dann Sonnenschutzfaktor 50, alles andere kann man vergessen. Und das muss man sich dann wirklich gut einschmieren. Weil am Meer schmieren sich alle gut ein. Aber am Berg, glauben sie immer, ist kühler, brauchen sie nicht. Aber die UV-Strahlung ist herum ganz extrem. Gell?
1: Und Sonnenbrille ist ja nicht nur ein Modeaccessoire, das manche auch bei bewölktem Himmel tragen, hier braucht man es.
0: Ob die Sonne scheint oder ob Bewölkung ist, die UV-Strahlung ist immer da.
1: Du bist ja jemand, der jeden Tag mit offenen Augen durch die Landschaft geht. Also du lebst mit der Natur, du bist wie wir alle Teil der Natur, aber du schaust da sicher mit einem besonderen Auge nochmal drauf.
0: Wenn man Ranger sein darf, ich müsste einer der glücklichsten Menschen der Welt sein, weil hier leben zu dürfen, in den Nockbergen, im Biosphärenpark und hier arbeiten zu dürfen auch noch. Wenn ich jammern anfangen sollte, zieh mich fest am Ohr.
1: Noch jammerst du nicht, noch lächelst du.
0: Nein, man nennt das Arbeit. Für mich ist das größte Vergnügen im Prinzip.
1: Ich wünsche dir noch ganz viele glückliche Besucher, die du führen kannst und dass du auch selber immer noch die Begeisterung behältst für diese Landschaft.
0: Alex, für mich mache ich mir da keine Sorgen. Es ist wirklich ein großes Privileg, das erleben zu dürfen, Tag für Tag. Die Woche hat nicht nur 2 Tage, sondern 7 Tage. Nicht nur Samstag, Sonntag. Man kann jeden Tag lächeln.
2: Übrigens, ein Lächeln kostet nichts. Bei uns gibt es später Kulinarik am See, Fisch und Käse, hier in der Sendung, die stets ein Genuss ist. Wie immer an dieser Stelle, auf Weiterhören.
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0: Richtet auf eure Lauscher, denn hier spricht der Tauscher. Der Alexander grüßt sie alle miteinander und wünscht auf diese Weise eine schöne Radioreise. Heute Urlaub zwischen Millstädter See, Bad Kleinkirchheim und den Nockbergen. Der Millstädter See versprüht noch so einen Hauch dieser alten K&K-Zeit. Das lässt sich in der Architektur ablesen, aber vor allem auch in den kulinarischen Geschichten ableiten. Vom Millstädter See aus wurden nämlich einst die Fische bis an den Kaiserhof nach Wien oder auch in die Residenz nach München geliefert. Inzwischen hatten sich drei der Nachfahren zu den sogenannten Rheinankernwirten zusammengeschlossen. Sie bewirtschaften seit Generationen diese Seelehen und erzählen bei diesen Tafeln von der Zeit der Benediktiner, als die Fischerei am Millstädter See einst kultiviert wurde. Und davon erzählt auch Gottlieb Strobel seinen Gästen bei einer Runde auf dem Wasser. Ich habe ihn einmal bei einer Tour begleitet, in der Stille des Morgens, sehr zeitig früh, als er seinen kleinen Kahn über den spiegelglatten Millstädter See schipperte.
1: Wie schön das ist, zur frühen Stunde, wo der See noch eigentlich unberührt ist. Ein paar Fischer vielleicht. Ansonsten ist ja kaum jemand am See und das genießt man einfach. Diese Ruhe, wenn man dann so Mitte See hinauskommt mit den Ruderbooten, wir rudern ja alle, die Leute selber, gell? Zwei und zwei in einem Boot, das ist so die Aufteilung. Ja, und dann geht es von Nordufer über den See rüber ans Südufer. Das ist da einen Kilometer breit, also eine zumutbare Distanz, so dass man mit ein bisschen Erzählen, mit ein bisschen Pausen machen, also wirklich eine beschauliche, schöne Ruderpartie zur frühen Stunde. Man muss halt bereit sein, ein bisschen früher aufzustehen. Das ist im Urlaub vielleicht nicht fürs Erste, aber wenn die Leute dann da sind, ich merke das, sie freuen sich.
0: Kann man dann später nicht wiederholen, mittags, nachmittags, ist eine andere Stimmung dann.
1: Es hat seinen ganz besonderen Grund. Und wir sind gegen 10 Uhr wieder zurück. Und dann ist eigentlich so, dass der Betrieb am See auch beginnt. Fängt der Linienschifffahrt an zu fahren, andere Boote. Es kommt Betrieb auf, alles zu seiner Zeit. Rudern tun wir in der Früh.
0: Weil der Mensch früh noch am meisten von der Stimmung aufnehmen kann, weil er noch so offen ist, vom Geist, vom Körper her?
1: Ganz bestimmt ist das so. In der Früh sind wir alle mit einer gewissen Erwartungshaltung. Ja? Was bringt der Tag, wenn die Leute dann kommen? Und es ist einmal klargestellt, wir wandern nicht irgendwo dem Ufer entlang, sondern wir wandern mit den Booten, wir rudern über den See. Und das ist zu dieser Stunde einfach herrlich.
0: Das ist ja Buchtenwandern, das heißt, du fährst dann rüber mit den Teilnehmern auf die Südseite und dann fahrt ihr in so kleine Buchten rein. Was erzählst du dann, was sieht man dann?
1: Ich stelle den Leuten halt auch unsere Region vor. Wie groß ist der See, wie tief ist der See, welche Wasserqualität haben wir, was sind das für Berge, die uns rundum... Also ich bin ein bisschen ein Reiseführer.
0: Du bist ja hier aufgewachsen, also bist einer vom See.
1: Ich bin also tatsächlich hier im Ort geboren. Meine Familie, Eltern, Großeltern haben schon mit Booten zu tun gehabt und schon eben seit 1920er Jahren kleinen Bootsverleih. Und der Vater hat schon ein bisschen erweitert und ich habe dann halt überhaupt meine Existenz in der Richtung mit Wassersport, auch mit Segelschule, mit Surfschule und also einfach erweitert. Und es war immer Wasser und Boote in meinem Leben.
2: Nixe vom Millstädter See, deine Schönheit ist ein Traum.
1: Auf der Mitte des Sees, da haben wir so 100 bis 120 Meter Wassertiefe. Die tiefsten Stellen Millstädter See sind im Osten, da geht es so an die 145 Meter. Tiefster See in Kärnten. Und das bei super gutem Wasser. Also wir haben ja eine Wasserqualität, man sieht es ja schon so, wenn man reinschaut, aber die Wasserqualität ist in der Wertung von Trinkwasser, ist ja unglaublich eigentlich.
0: Ja, an anderen Orten dieser Welt würde man dieses Paradies gar nicht begreifen können. Da würde man den See sicher leer trinken. So kostbar ist dieses kühle, klare Nass des Millstädter Sees. In seiner Pension zeigte mir Gottlieb ein Foto von einem kapitalen Fisch, den er einst hier im Netz mal hatte. 2 Meter groß, aber keine Bange. Beim Baden werden solche Fische nicht auftauchen, denn die tauchen schnell ab in die Tiefen dieses wirklich sehr tiefen, dieses tiefsten Kärntner Sees.

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0: Wir entdecken die Welt mit den Ohren, fangen die Eindrücke im Mikrofon ein und das Ergebnis, das lässt sich hören, in Form der Radioreise mit Alexander Tauscher. Die Kärntner Seen, sie versprühen ja einen leicht mediterranen Hauch, aber ich habe einen Ort entdeckt, in dem Fernostgefühl aufkommt. In Seeboden am Millstädter See liegt nämlich das größte Bonsai-Museum Europas als größte Sammlung von Bonsai-Bäumen außerhalb Japans. Auf mehr als 10.000 Quadratmetern werden hier kleine und große Bonsai-Bäume gepflegt. Dafür hatte Günter Klosch ein grünes, ruhiges, idyllisches Refugium geschaffen. Es ist ein terrassenförmiger Garten mit einem kleinen Bach und auch einem Teich mit japanischen Fischen. Das Wasser ist plätschert ab und zu und man sieht auch, wie diese frisch gewässerten Bonsai-Bäume in der Sonne glänzen. Man könnte denken, Günter habe sich auf einer Japan-Reise in diese Bonsai-Bäume verliebt. Aber es wäre genau umgekehrt gewesen, denn erst war die Liebe zu den Bonsai-Bäumen und später kamen die Reisen nach Japan. Mitten in diesem Garten arbeitet eine echte Japanerin, Tamaka Murakami. Sie hatte sich bei einem Urlaub wiederum in diese Region des Millstädter Sees verliebt und vor allem auch in einen Kärntner Mann, wie sie uns erzählt.
1: Konnichiwa, watashi wa Tomoko to moushimasu. Nihon kara yatte kimashita.
2: Das heißt?
1: Ich bin Tomoko, ich komme aus Japan.
2: Woher aus Japan kommen Sie?
1: Ich komme aus Osaka.
2: Wie hat Sie der Weg hierher verschlagen? Aus Osaka in den Millstädter See?
1: Lange Geschichte.

0: so gepflegt werden, wie es sich gehört in Japan?
1: Ja, ich habe so vorher in Japan nie mit Bonsai zu tun gehabt. Also erst einmal hier, sozusagen von Günther, habe ich viel gelernt über Bonsai.
2: Ja, für den Europäer gibt es noch keine Tradition bei diesen Bäumen. Und wir Europäer konzentrieren uns auf diesen Baum. Also die Betrachtung des Baumes, das Arbeit mit diesem Baum, das ist für uns Europäer Ausgleich, das ist Hobby. Es gibt bei diesen Bäumen aber eine tiefere Bedeutung und diese tiefere Bedeutung ist Leben. Und dieser Baum, dieser 80-jährige Baum oder 100-jährige Baum, transportiert Geschichte. Und zwar die Geschichte der Personen, die mit diesem Baum in der vorherigen Generation gearbeitet haben. Und das ist eigentlich ein bisschen Philosophie, das ist etwas Spezielles. Und dieses Spezielle wird in Japan vor der Pflege des Baumes gestellt. Und in Europa ist es noch ein bisschen umgekehrt. Da ist zuerst der Baum und dann der Mensch, aber in Japan zuerst der Mensch und dann der Baum. Speziell bei diesen Bäumen ist man zwar rechtsmäßiger Besitzer dieser Bäume, aber in der Realität ist man eben maximal erster Diener, weil diese Bäume verlangen ja von uns unsere Aufmerksamkeit. Und diese Aufmerksamkeit heißt dienen. Wir arbeiten da in diesem Bonsai-Museum auch mit japanischer Kultur und Tradition. Wir arbeiten in erster Linie mit diesen Bäumen, also mit Bonsai. Und da bieten wir eben auch eine kulinarische Besonderheit an.
0: Die Bonsai-Tafel, die österreichische Küche und die japanische sind fast identisch. Kann man sich kaum vorstellen.
2: Die Küche in Österreich und in Japan, es gibt verschiedene Gerichte, die in Japan und in Österreich oder in Europa fast gleich sind. Das sind viele Gerichte mit Kraut, mit Gemüse speziell. Und da gibt es eben auch in Kärnten Gerichte, die fast dem Gericht in Japan entsprechen. Und die japanische Küche ist es aufgebaut auf sehr viel Gemüse, sehr viel Früchten und auf ganz wenig Fleisch. Und das ist eben die Besonderheit dieser japanischen Küche, mit Gemüse, mit vegetarisch und mit Fisch an und für sie zu arbeiten.
0: Die japanische Küche ist mehr als nur Sushi eben.
2: Ja, japanische Küche ist viel, viel mehr als Sushi, aber nur wir Europäer kennen halt von Japan Sushi, das ist bekannt, dann kennt man diesen Kugelfisch, das hat man irgendwo einmal gehört. Aber diese japanische Küche, speziell diese ländliche Küche, ist außerordentlich vielfältig, weil alles, was im Garten wächst, wird in der Küche verwendet. Man muss das vergleichen, also die österreichische Küche, das besteht nicht nur aus Wiener Schnitzel oder die deutsche Küche ist nicht unbedingt nur Weißwurst, sondern es gibt eine Vielfalt.
0: Sorgen Sie auch bei der kulinarischen Tafel dafür, dass es dann auch japanisches Essen gibt?
1: Ja, das gibt es, also japanisches Essen, aber nicht das nur Sushi, den jeder kennt. Gibt es andere Hausmannskost in Japan.
0: Was zum Beispiel?
1: Zum Beispiel so Eintopf, gutes Fleischbällchen drinnen.
0: Vermissen Sie irgendwas an Japan hier?
1: Ja, das Essen, ab und zu mal. Das ist ein ganz anderer Land, ja, Japan und also Österreich. Und da so beides hat das eine gute...
0: Das ist so schwierig. Es sind überall freundliche Menschen in Österreich wie in Japan.
1: Ja.
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3: Willkommen in der dritten und letzten Stunde. Die Radioreise mit Alexander Tauscher. Entdecken wir mit euch gemeinsam die Welt mit den Ohren.

0: Hier ist Rias, Reise in Austrias Süden. Aus Kärnten, Alexander Tauscher mit der Radioreise. Manchmal kann der Süden auch eine Abkühlung bedeuten. Gerade im Hochsommer, wenn Großstädte und ganze Landstriche unter der Hitzeglocke schwitzen, ist in den Bergen so ein wenig Abkühlung geboten. In der Region Millstädter See, Bad Kleinkirchheim-Nockberge sind das jene Plätze, die die Einheimischen seit jeher aufsuchen, wenn es heiß wird. Es sind kühle Schluchten, schattige Wälder, klare Seen, sanfte Höhenlagen und auch Plätze, an denen weniger Programm eben mehr Erholung bedeutet. Marilin Granich von der Tourismusorganisation dieser Region, sie spricht von dem, wie man es heute im modernen Österreich nennt, Coolcation. Ja, von einem Trend und auch dem Trend zum sogenannten Slow Travel.
1: Wir befinden uns gerade im schönen Millstatt. Wir sitzen da direkt am Ufer des Millstätter Sees und schauen da gerade raus. Das Wasser glitzert wunderschön in der Sonne. Es ist ein perfekter Badetag. Es ist der zweitgrößte See Kärntens nach dem Wörthersee, aber der tiefste See Kärntens mit 141 Meter.
0: Er ist auch natürlich verbaut, weil es ja Privatzugänge gibt und Villen, aber hat auch öffentliche Bereiche.
1: Genau, es gibt etliche Strandbäder. Die Südseite des Millstätter Sees ist nicht bebaut. Das ist wirklich ein wunderschöner Ort zum Spazierengehen, für Radfahrtouren. Da ist man wirklich vom Schatten des Waldes geschützt von der Sonne und hat im Sommer somit auch eine schöne Abkühlung.
0: Gibt es hier Motorschifffahrt im Gegensatz beispielsweise zum Brennsee?
1: Ja, wir haben tatsächlich ein paar Linienschiffe, die verschiedene Stationen anfahren über den Millstätter See. Da zum Beispiel, wenn man die ganze Fahrradtour um den Millstätter See nicht machen möchte, kann man das auch mit einem Boot zum Beispiel abkürzen.
0: Wir wollen ja mit dir auch reden über coole, wie man so schön sagt, im Altdeutschen kühle Orte an heißen Sommertagen. Und da bietet sich ja natürlich der Millstätter See an, gerade auch in solchen schattigen Orten, wie wir hier haben. Aber es gibt noch weitere, gleich hier in der Nähe beispielsweise das Stift hier in Millstatt, wenn man durch den Kreuzgang läuft, durch den Alten.
1: Das Stift ist ein sehr besonderer kultureller Ort für uns da, zählt eines zu den bedeutsamsten Stiften und Stiftskirchen in ganz Kärnten, wurde 1070 errichtet, also hat geschichtlich eine große Bedeutung für die Region. Und da gibt es auch immer wieder ganz tolle Kunstausstellungen. Und ganz in der Nähe vom Stift gibt es auch eine Schlucht, die Millstätter Schlucht und den Schluchtweg. Und dort findet man ganz eine besondere Abkühlung im Sommer, kann man ein bisschen bergauf gehen und dort findet man etliche Wasserfälle, wo man sich auch an den Beinen ein bisschen abkühlen kann. Also wirklich perfekt für einen heißen Sommertag.
0: Und auch die Granatschlucht ist ein weiterer cooler Ort.
1: Granatschlucht befindet sich in Radentein und Granat, das lässt schon darauf schließen, dass das was mit Granatsteinen zu tun hat. Wir haben ein sehr hohes Granatvorkommen, tatsächlich das höchste Granatvorkommen in den Alpen. Und das sind wunderschöne, kleine funkelnde, dunkelrote Steine, die man auch beim Wandern überall tatsächlich finden kann.
0: Der Höhepunkt ist ja quasi das Granattor weit über dem Millstätter See, war ich vor vielen, vielen Jahren gewesen, ist auch ein beliebter Punkt auch für frisch Verliebte, ja, die sich dort das Ja-Wort geben, jedenfalls das Versprechen.
1: Ja genau, es ist ein wunderschöner Ort mit herrlichem Blick auf den Millstätter See. Ganz eine besondere Wanderung ist der Weg der Liebe, der dort von der Lammersdorfer Hütte bis zur Alexanderhütte führt, beziehungsweise auch umgekehrt und da auch das Thema Liebe in den Mittelpunkt stellt und auf dem Weg mit Stationen thematisiert.
0: Sentiero del Amore.
1: Ja, ja, genau.
0: Und natürlich weitere viele Wanderwege, auch die Triebelquelle ist ein kühler Ort.
1: Bei den ganzen Cooldown Places, das Wasser ist immer im Vordergrund, auch der Wald, also unsere ganzen Cooldown Places sind mit Wasser und Wald kombiniert. In ganz Kärnten gibt es verschiedene Slow Trails. Wir haben in unserer Region auch Slow Trails, beispielsweise am Ufer des Millstätter Sees, wo man auch direkt am Wasser im Wald ganz entspannt spazieren gehen kann. Die Slow Trails stehen für Achtsamkeit, bewusstes Ankommen, die Natur genießen und einfach wirklich mal runterkommen und vom Alltagsstress entfliehen.
0: Einerseits hier am Ufer des Sees, aber eben auch in den Bergen, da aber nicht so ein exponierter, jedenfalls sehr hoher Lage, so auf mittlerer Höhe verlaufen diese Slow Trails.
1: Ein zweiter Slow Trail befindet sich am Mirnock und dort gibt es auch ganz wunderbare Kneippbecken. Es gibt auch einen Kneippweg, auch eine ganz besondere Sache für den Sommer, um sich den Kreislauf ein bisschen zu erfrischen.
0: Was ist dein Lieblingsort hier in der Region? Millstätter See, Bad Kleinkirchen, Nockberge?
1: Also ein ganz besonderer Ort ist für mich einfach die Millstätter Alpe, weil es mein Hausberg ist. Ich bin aus Seeboden, also auch direkt am Millstätter See. Wir sind da wirklich manchmal auch von zu Hause weggegangen. Es war natürlich eine längere Tour, aber sind dann auf die Millstätter Alpe hoch, haben dort ganz wunderbare Karsnudel gegessen, so wie wir sie nennen. Das sind Nudeln gefüllt mit einer Mischung aus Quark, Topfen sagen wir, Kartoffeln und Minze. Also ganz was Typisches für Kärnten. Und natürlich ein Kaiserschmarrn zur Nachspeise.
2: So ein Kaiserschmarrn ist das Schönste, weit und breit.
0: Heinz Konrads mit der Ode an diese Mehlspeise, den Kaiserschmarrn, kennt man ja in ganz Österreich und darüber hinaus. Was die Kulinarik am Millstädter See betrifft, das erklärt uns gleich ein sehr innovativer Landwirt. Er ist viel, viel mehr. Manche sagen auch ein Tausendsasser.

0: 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Entlang der Nockalmstraße präsentiert sich die Natur besonders reizvoll. Man passiert Seen und lichte Wälder und mit etwas Glück hört man auch das Pfeifen der Murmeltiere da. Urige Hütten und feine kulinarische Adressen, sie laden oft auf sonnige Terrassen ein. Wir sind nun dort, wo sich alpiner Geschmack mit mediterranen Einflüssen verbindet und treffen einen sehr innovativen Biobauern. Michael Karschenbauer hat gemeinsam mit 4 anderen Landwirten die Karslarben in Radentheim gegründet. In dieser kleinen Genossenschaft wird unter anderem Bio-Heumilchkäse produziert. Und das klingt nicht nur gesund, ist es auch, denn die Kräuter der Almen sind ja diese Genussfläche von Mutter Natur.
1: Also wir sind da in den südlichen Ausläufern der Nockberge mit Blick auf den Milstädter See. Also unser Hof ist ja wirklich auf 1300 Meter gelegen und wir sind der einzige Hof am Laufenberg, der mit einen Blick auf Milstädter See hat. Also es ist genau der Übergang zwischen Berg und See und da bewirtschaften wir ungefähr 15, 20 Hektar, sehr steile Hektar und da werkeln wir.
0: Schon seit Generationen ist es ein Hof, den du übernommen hast, den du weiterführst?
1: Überhaupt die Höfe da bei uns in der Region, die sind meistens 300-400 Jahre alt. Also die Region ist eigentlich von oben besiedelt worden. Das heißt, die allerersten Einwohner sozusagen waren ja vor 300-400 Jahren wirklich die Bergbauern. Unten im Tal war es meistens sehr moosig. Wir haben leider nicht das Glück gehabt, dass wir einen geerbt haben. Also wir sind hergezogen. Also meine Frau ist überhaupt aus Wien. Ich komme aus der Steiermark und wir haben uns ein besonderes Platzerl gesucht und bei uns am Milstädter See gefunden.
0: Allein schon Platzerl ist schön, ja, wenn man jeden Tag auf den See schaut und die Berge im Rücken hat.
1: Genau, die ersten Jahre war tatsächlich so, dass wir 5 Jahre lang den Hof und die Direktvermarktung mit Käse und Fleisch aufgebaut haben und irgendwann sind wir dann draufgekommen, jetzt sind wir 5 Jahre da, arbeiten praktisch 24/7 und waren noch kein einziges Mal im See baden. Und dann irgendwann ist uns das dann bewusst geworden und haben gesagt, okay, na, jetzt müssen wir mal auf den See gehen und reinhupfen. Das ist auch schön.
0: Auf jeden Fall also Work-Life-Balance auch für den Landwirt.
1: Genau, das ist ein bisschen also Nutzen hat es auch gehabt, also vor allem beim Heuarbeit bist du immer ein bisschen staubig und da steht, das ist die wärmste und schönste Badewanne, die man sich vorstellen kann.
0: Trinkwasserqualität auch noch.
1: Genau, ja. Ich habe früher nicht verstanden, warum die Leute nach Kärnten zum Baden gefahren sind, weil wir ja gerade in der Steiermark oder im restlichen Österreich auch viele Seen haben. Aber durch das warche Wasser, auch die Nockbergen, der Dialekt, die Kulinarik ist alles eher nicht so spitzig und so scharf, alles ein bisschen feiner und da das weiche Wasser, das ist wirklich sehr angenehm, da zu schwimmen.
0: Wenn sich manche in der Adria wünschen, so ein klares Wasser, wie es hier gibt, ja.
1: Absolut bestes Wasser, bester Ausblick, kein Stau und nette Leute.
0: Und keine Algen. Und du hältst ja Vieh, also du hast richtig Viehwirtschaft.
1: Also meine Frau und die kommen ja eigentlich nicht aus der Landwirtschaft, waren aber dann 10 Jahre lang auf Almen als Senner und haben dort Käse gemacht. Irgendwann ist dann der Wunsch immer mehr geworden, dass wir eigene Tiere haben und einen eigenen Hof haben und das bewirtschaften. Und dann haben wir das gestartet und haben spezielle Tierrassen für unseren Standort gesucht. Und bei den Ziegen war es relativ einfach. Da war die steirische Scheckenziege eine perfekte Zweinutzungsrasse, wo wir gesagt haben, wir haben Milch, aber auch Fleisch. Ja, beim Kärntner Brillenschaf ist das ja sowieso aufgelegt. Das ist die heimische Schafrasse, die haben so schwarze Brillen.
0: Ah, sie sieht man wirklich an den Augenringen, ja?
1: Ja, die haben richtig schwarze Ringe. Das siehst, wenn du weißt, Brillen schaffst, dann leuchtet dir das ein. Das ist eine Rarität, was wir da haben und erhalten haben. Und bei den Rindern war es ein bisschen schwieriger, weil früher hat ja jedes Tal und jede Region, so sind sie ja benannt worden, eine eigene Tierrasse gehabt. Wir haben da ein paar verschiedene Tierrassen ausprobiert und sind dann irgendwie beim Tiroler Graufi hängen geblieben. Also das ist auch für uns die perfekte Zweinutzungsrasse. Erstens einmal sind wunderschön mit Hörnern und so. Das ist wirklich ein Tier, was man schön gern anschaut. Durch das dunkle Horn sind sie also sehr gelände- und berggängig. Wir nutzen dann das Fleisch, aber auch die Milch. Also ist eine perfekte Zweinutzungsrasse für uns.
0: Schlachtet ihr selbst oder habt ihr einen Schlachthof?
1: Ja, wir haben das Glück, dass der Nachbar einen zugelassenen Schlachthof hat. Auch in der Region mit Nockfleisch haben wir einen super Partner, der was eben auch noch eine kleine Metzgerei hat, der Lehrlinge ausbildet. So wie wir mit der Kaslam haben die ja wirklich einen super Handwerksbetrieb. Da fahren wir ungefähr 20 Minuten hin. Ich schlachte aber meine Tiere selber, weil ich das hört sich immer blöd an, wenn man sagt, man tut das gern. Aber man hat eine Verbindung zu den Tieren. Man zieht die groß, man beschäftigt die mit Jahrzehnte oft. Und dann ist einfach der letzte Teil, das will ich dann auch selber machen. Das ist mein Qualitätsanspruch.
0: Und die Qualität des Fleisches, klar, einerseits die Lage, aber vor allem auch durch das, worauf sie grasen. Und das ist ja euer Biogras, euer Heu, euer Besonderes. Ja, ihr bewirtschaftet diese Weiden auch selbst.
1: Wir haben ja die Kaslam gegründet und das war die erste Bio-Heumilch-Käserei in Kärnten. Und Bio-Heumilch heißt, das ist der höchste Standard der Milch, also einmal der Öko, also Gedanke, also zertifizierte Biolandwirtschaft. Zum anderen silagefrei, also nicht, dass Silage schlecht ist, aber das Heu hat natürlich auch nochmal ganz einen anderen Einflussfaktor auf die Käseerzeugung und das ist die höchste Güteklasse. Und ich glaube schon, dass man merkt, also erstens, wie es dem Tier geht, auch was das Tier aufnimmt, also die ganzen Komponenten, soziale Kontakte, der Umgang, Mensch-Tier-Kontakt, aber das, was sie frisst und trinkt und wie es ihr einfach geht, das merkt man dann schon in der Produktqualität dann.
0: Schmeckt man es auch aus der Milch heraus, diesen hohen Anteil an Heu?
1: Ich glaube nicht. Also so ehrlich muss man auch sein, dass du, wenn du jetzt wirklich 3-4 verschiedene kalte Milchgläser nebeneinander hast, dann wirst du wahrscheinlich nicht den Unterschied schmecken zwischen Bio oder ob das mit Silage ist oder nur mit Heu oder ob das die höchste Güteklasse ist, eine Bergmilch, eine Almmilch. Aber ich glaube, die Konsumentin und der Konsument, der muss sich auch nicht nur mit dem Geschmack auseinandersetzen, sondern auch mit den Produktstandards. Und das reicht, glaube ich, nicht mehr, dass man immer nur sagt, was schmeckt am besten, sondern auch sagt, wo kommt es her, wie wird es produziert.
0: Das so oft zitierte Wort Nachhaltigkeit ist damit auch gemeint. Ich finde, da sollte man niemals mit dem erhobenen Zeigefinger auftreten. Aber an dem Beispiel, an dem es eben der Biolandwirt erwähnt hat, denke ich, da wird es jedem verständlich.

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0: Die Radioreise mit Alexander Tauscher geht langsam in die Schlussetappe. Heute Urlaub in der Region Millstätter See, Bad Kleinkirchheim-Nockberge. Am Nordufer dieses Millstätter Sees erhebt sich die Millstätter Alpe, ein großes Wandergebiet mit dem berühmten Enzian-Granatsteig. Es ist die Region mit dem größten Granatvorkommen in den Alpen. Wanderer, die nehmen hier gerne mal so einen kleinen Granatstein als Souvenir mit. Michael Karschenbauer, er empfiehlt als kulinarisches Souvenir einen Heumilchkäse.
1: In Radenthein, das ist praktisch genau in den Nockbergen und am Millstätter See, haben wir eine Schaukäserei gebaut. Also da kann man uns beim Arbeiten zuschauen. Da sieht man einfach, wie der Käse mit durch kleine Videos und dann Erklärtafel, wie einfach aus der wunderbaren Milch aus der Region Käse wird.
0: Der Käse, ist es einer, den man hier zum Frühstück ganz normal isst, oder ist es so ein Genießerkäse zu einem schönen Glas Wein am Abend?
1: Also wir haben beides da, also wir sitzen ja gerade am wunderschönen Milchstättersee in der Villa Verdin, also wir betreiben ja ich mit meinem Sohn da das Abendgeschäft, also das haben schon einige Restaurants in der Region am Frühstück, aber natürlich der 12-monatige Bergkäse, das ist dann, wie du sagst, ein Highlight fürs Glas Wein.
0: Weil du gerade schon ansprichst, die Villa, du bist also ein Tausendsasser, nicht nur Landwirt.
1: Wo wir versuchen, biozertifiziert und regional mit Genussland Kärnten zertifiziert wirklich eine regionale, nachhaltige Küche zu machen, was ein bisschen einen neueren Touch hat, so eine Bistro-Küche, wie er aus den Städten kommt. Aber wirklich das Fundament ist unser Hof, auch die Kassler haben und das wird man schon auf alle Fälle mal probieren. Ne?
0: Probieren sich ja auch Fisch, wenn wir schon hier am Millstätter See sind, auch historisch bedingt, Rheinanken waren ja die Fische, die geliefert wurden bis an das Kaiserhaus nach Wien, aber auch in die Residenz nach München, also sicher bei euch auch auf der Karte?
1: Ja, absolut. Wir versuchen jeden Tag ein bisschen die Karte zu verändern, aber was wirklich ein Muss ist, ist die Rheinanke vom See. Also wir haben wirklich noch Berufsfischer, die was aus dem Millstätter See die Rheinanke bringen. Gibt es übrigens bei uns mit schönen Kartoffeln, einen Rosmarinschaum und einer Salzzitrone.
0: Und um es zu beschreiben, wer sie noch nicht kennt, ein heller Fisch?
1: Ja, eher klein, ein heller Fisch, der muss auch geschubbt werden. Schaut jetzt optisch schon ein bisschen leicht filigran aus, aber der Geschmack, wenn man den richtig saftig ausbrät, ja, der Geschmack ist einfach so fein und so, das passt wieder zum Kärnten. Ja. Das ist jetzt nicht irgendein, was die überfordert oder was die überrollt mit dem Geschmack, sondern das ist dieses zarte, feine. Du merkst einfach, dass das beim Essen schon, dass das gut und gesund ist.
0: An anderen Orten des Millstätter Sees werden diese Rheinanken auch geräuchert oder als Steckerlfisch angeboten. Sie sind in jedem Fall eine ausgesprochene Delikatesse in Kärnten. Weiter nach Süden schließen sich ja andere schöne Kärntner Seen an und deswegen haben wir in alle Himmelsrichtungen Radioreisen zur Urlaubsverlängerung. Mehrere Sendungen drehen sich um den Farkasee. Mit uns geht es nach Klagenfurt und auch rund um den Wörthersee. Und auf etlichen Radioreisen sind wir in den Nockbergen unterwegs. Das alles in unserem großen akustischen Kärnten-Urlaubskatalog ist das zu finden unter www.radioreise.de. Hier gibt es zu den Podcasts auch Bilder und Texte in den Blogs radioreise.de und überall da, wo man rund um den Millstätter See gute Podcasts finden kann. Zum Abschied der Gruß aus Kärnten, wo man ja schon leise auch das Arrivederci hört oder auch Do Svidaniya und das

0: Zuhören. Ich sage pfiat euch, und was unsere Region ganz besonders macht, ist unser Motto Lei lassen. Das heißt so viel wie die Dinge einfach mit Gelassenheit sehen und einfach entspannt durch den Tag gehen.
1: Servus, ich bin der Markus Böheim, Ranger hier im Biosphärenpark. Wenn ich euch einen Tipp zum Schluss mitgeben darf, wenn du glaubst, du bist am Gipfel, war es nur eine Stufe.
2: Deswegen steuern wir so schnell wie möglich die nächste Stufe an. Bleiben Sie schön reisefreudig, meine Damen und Herren, denn es gibt noch mindestens 1000 Orte in dieser Welt zu entdecken. In diesem Sinn, wie immer, bis bald.

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1: Genau, hier ist sie wieder, eure musikalische Zeitreise zurück in die 90er. Ihr hört Ausgabe Nummer 195 mit vielen tollen Sachen, die das Leben glücklich machen. Hieß das nicht so in der Werbung? Ich weiß das gar nicht mehr so genau. Muss ich mal wieder reinhören. Auf jeden Fall gibt es tolle Musik heute zu entdecken. Unter anderem von Color Me Bad, No Mercy, Everything But The Girl, Simply Red, U96, Peter Andrew, Luna, Skykes oder Paradise Lost. Wir starten aber in die heutige Ausgabe mit der ebenfalls legendären Sabrina Setur. Eine Single aus dem Jahr 1997, Folge mir ins Licht. Ich bin Christian Ohrens. Willkommen zurück an Bord.
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Auch eine nicht zu verachtende Deutsch-Rap- und Hip-Hop-Nummer, die ein bisschen untergegangen ist zwischen den anderen großen Hits von Sabrina Setlur, die sie 1997 veröffentlicht hat, wie zum Beispiel Du liebst mich nicht oder Glaubst du? Das hier ist der Time Dance, eure musikalische Zeitreise zurück in die 90er auf eurem Lieblingssender und auf über 50 weiteren Radiostationen deutschlandweit. 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Wie eingangs schon erwähnt, ist die heutige Ausgabe wieder vollgepackt mit toller Musik, aber es gibt darüber hinaus noch vieles, vieles mehr zu entdecken. Charttechnisch reisen wir heute zurück ins Jahr 1996 und schauen mal, was im Spätsommer 96 so los war. Wir reisen auch wieder Back to the Future und hören uns mal an, was man so aus U96-Singles so herausholen und machen kann. Außerdem erwartet euch heute auch wieder ein wenig Comedy, und zwar vom legendären Oliver Kalkofe, den es in den 90ern nicht nur mit seiner Mattscheibe im Fernsehen zu sehen, sondern auch häufig im Radio zu hören gab. Und da hören wir einen Auszug davon, in dem er sich mit dem Frühstücksfernsehen auseinandersetzt. Mehr dazu aber später. Weiter geht es hier erstmal mit noch ein bisschen Deutschrap, und zwar mit Thomas D. und Rückenwind.

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0: Color Me Bad und ihre Single The Earth, The Sun and the Rain aus dem Sommer 1996. Und das ist auch eine gute Überleitung zu das, was jetzt kommt. Wir blicken auf die deutschen Singlecharts damals.
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0: Der Sommer 1996 war wettertechnisch streckenweise genauso unvorhersehbar und abwechslungsreich wie der jetzige Sommer 2026. Es gab durchaus heiße Tage und heiße Phasen, aber es gab auch durchaus sehr kühle und für einen Sommer verregnete Tage. Und man möchte dann meinen, es hat sich irgendwie dann in den letzten 30 Jahren streckenweise nicht allzu viel verändert. Egal, wir schauen auf die Charts im Jahr 1996, genauer gesagt auf die Woche vom 12. bis zum 18. August und beginnen wie gewohnt mit den letzten 10 Plätzen. Auf der 91 neu dabei Experience mit A Neverending Dream. Auf der 92 in der Vorwoche die 82, die eben gehörten Color Me Bad und The Earth, The Sun and the Rain. Auf der 93 in der Vorwoche noch die 85, die Nightcrawlers featuring John Wright und Should I Ever Fall. Auf der 94 in der Vorwoche die 88, Oasis mit Don't Look Back in Anger. Auf der 95, auch in der Vorwoche noch die 80, pur und dass es dir leid tut. Auf der 96, in der Vorwoche noch die 74, Tupac, featuring KC and JoJo mit How Do You Want It. Auf der 97, neu dabei, The Cranberries mit Free to Decide. Auf der 98, auch neu dabei, Bub und Nix wie bisher. Auf der 99, in der Vorwoche die 92, Adriano Celentano mit Così Come Sei Dici Ricordi. Und auf der 100 in der Vorwoche die 89 die Delinquent Habits mit Tres Delinquentes. Wir schauen auf die Top 10 in der Woche vom 12. bis zum 18.8.96 und hatten auf der 10 einen High Entry. Neu dabei war dann nämlich Robbie Williams mit Freedom. Und auf der 9 in der Vorwoche die 8 Alanis Morissette mit Ironic. Auf der 8 in der Vorwoche die 5 Mr. President mit Coco Jumbo. In der 7 in der Vorwoche noch die 13 R&B mit Spring. Auf der 6 in der Vorwoche auch schon die 6 Deep Blue Something und Breakfast at Tiffany's. Auf der 5 in der Vorwoche die 10 Gary Barlow mit Forever Love. Auf der 4 in der Vorwoche die 3 Faithless mit Insomnia. Auf der 3 in der Vorwoche die 4, das klären wir gleich. Auf der 2 unverändert die Kelly Family mit I Can't Help Myself. I love you, I want you. Und auf der 1 ebenfalls unangefochten in dieser Woche die Fugees mit Killing Me Softly. Und einen habe ich ausgelassen, nämlich die 3. In der Vorwoche noch die 4. No Mercy mit

Das ist ein gutes Beispiel dafür, dass ein Remix manchmal auch erfolgreicher sein kann als sein Original. Dieser Song erschien bereits im Jahr 1995, war allerdings zunächst nicht ganz so mit Erfolg gesegnet. Dann kam allerdings der DJ, Produzent und Remixer Todd Terry, machte daraus eine etwas tanzbare und poppigere Variante und so wurde Everything But The Girls Missing Ende 95 zu einer der Hits des Jahres beziehungsweise auch des darauffolgenden Jahres. Denn 1996 konnte sich der Song europaweit und darüber hinaus in den Charts platzieren und dort auch lange Zeit bleiben. Und Missing lief natürlich auch im Radio rauf und runter. Wir hörten gerade den Todd Terry Club Mix. Und ihr hört den Timedance, eure musikalische Zeitreise zurück in die 90er. Und ich bin angeschrieben worden, zu Recht übrigens, und wurde darauf hingewiesen, dass ich einen versprochenen Titel nicht gespielt hätte. Ich habe vor einigen Ausgaben nämlich The Good Man mit Give It Up gespielt und hatte damals erwähnt, dass dieser Song auch von Simply Red quasi 1:1 kopiert und mit weiteren Gesangs- und Instrumentenspuren versehen wurde. Und ich wollte eigentlich diese überarbeitete und ganz frech geklaute Version einfach mal spielen. Ja, das stimmt. Habe ich noch nicht gemacht. Hole ich jetzt nach. Simply Red mit Fairground.

0: Heaven. U96 und der French Kiss Mix zu Heaven. Für mich wirklich die mit Abstand bessere Version dieses Songs. Und darum spiele ich sie auch immer wieder gerne hier im Time Dance. Und U96 sind jetzt auch nochmal Thema, und zwar bei
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0: Seitdem es diese Sendung gibt, also seit Ende 2022, ist das Covern, neu aufbereiten, neu interpretieren oder sonst wie verarbeiten alter 90er-Klassiker ja gefragter denn je. Und damit beschäftige ich mich auch unter anderem in dieser Rubrik hier im Time Dance. Und da gibt es heute etwas von Alok, Faithless, Sam Harper und keinem geringeren als Alex Christensen von U96. Diese vier haben sich nämlich einem U96-Klassiker angenommen, und zwar Club Bizarre.

0: Peter Andre featuring Warren G und All Night All Right, eine Single aus dem Jahr 1997. Wir machen jetzt weiter mit einem Mann, welcher ab 1991 beim niedersächsischen Radiosender FFN zu hören war. Und zwar zum einen als Teil der Frühstücksradio-Crew und zum anderen auch mit seiner eigenen Serie Kalkofes Mattscheibe. Hier wurden Fernsehsendungen durch den Kakao gezogen und kritisiert und das mit einem sehr eigenen Humor, der natürlich heute im Jahr 2026 nicht immer so zeitgemäß und zeitgenössisch ist, aber wir wollen ja über die 90er Jahre reden und daher darf natürlich auch der Bereich Comedy, egal wie schlimm in Anführungszeichen auch ausfallen mag, nicht fehlen. Da wir ja immer noch inmitten des Sommers sind, habe ich mir eine Fernsehkritik rausgesucht, die natürlich auch im Sommer ausgestrahlt wurde. Und zwar am 20. Juli 1991. Da befasste sich Oliver Kalkofe nämlich mit dem Frühstücks-TV.
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1: Was ist das? Es ist doch erst 6 Uhr. Was ist denn los? Ist Dieter Thomas Heck gestorben? Und was sind denn das für grinsende Sackgesichter da im Fernsehen?
5: Schönen guten Morgen, am Freitagmorgen.
6: Morgen.
1: Ja, ihr mich
7: wir
1: auch.
7: Wir gehen gleich nach New York zum Parteitag der Demokraten.
1: Ja, macht das. Geht da mal schön hin, ne? Dann kann ich ja noch ein bisschen weiter schlafen. Und hört mal auf, so dämlich zu lächeln. Wer morgens gut gelaunt ist, hat einen schlechten Charakter. Kurz nach 6 erst, Mensch, blödes Frühstücksfernsehen gucken. Anordnung vom CVD, dieser Sklavenschinder
8: übel. Guten Morgen, meine Damen und Herren. Ja. Zu einem grundlegenden Wandel in den USA. USA hat Clinton aufgerufen.
1: Oh, Nachrichten und das am Morgen, ne? Da zeigt RTL zur gleichen Zeit wenigstens noch, wie es die Deutschen wann, wie, wo, warum und wie oft mit wem treiben, ne? Aber hier, also pass mal auf, Welt, ne? Ich lass dich jetzt noch in Ruhe und du mich, ja? 5 Minuten wenigstens, sind das Angebote.
9: Och, Mensch. So schön kann Sonnenaufgang sein.
1: Ja, und so schön kann ein Schlag in die Fresse sein, ne? Das zeige ich dir gleich mal. Komm, lass mich doch noch ein bisschen in Ruhe, einen kleinen Moment. Ich hatte ein wichtiges Geschäftstrinken gestern, ne? Wettervorhersage überhaupt so ein Quatsch. Wenn ich aufstehe, sowieso kein Wetter mehr.
9: Und zwar im Norden, dort ziehen dickere Wolken durch. Ja. Ein Paket von Stratocumulus und Altocumulus, so die Schäfchenwolkensorte. Keine Sorge, das zieht jetzt heute Vormittag erst wieder weg.
1: Ja, lass mich doch noch einen Moment dösen, ne? Es ist erst kurz nach 6. Ich hatte gerade so einen netten Traum über eine Postbotin, die mir so ein Paket Stratocumulus-Wolken bringt. Ne? Da hatte ich gar nichts bestellt, aber tolle kurze Lederuniformen, die Postbotin heutzutage. Ich glaube, ich bitte sie mal rein. Vielleicht. Och, scheiße.
7: Ich muss sagen, ich fand das schön. Können Sie sich das vorstellen? Was? Helmut Kohl auf dem Parteitag der CDU mit dem Tänzchen mit Hannelore und so?
1: Nein, ist der denn wahnsinnig? 6.42 Uhr früh und so ein Bild des Grauens? Dabei ist die menschliche Psyche zu dieser Zeit besonders angreifbar. Mein Gott, also vor Schrecker ist schon wieder so ein seltsamer Traum. Hannelore Kohl und Godzilla tanzen Polka. Ne? Ziemlich unbeholfen, wenn ich ehrlich bin. Und dann gab es plötzlich Ärger, weil Hannelore immer führen wollte. Und was soll das denn? Ist doch erst kurz vor 7. Was ist denn jetzt schon wieder los?
8: Guten Morgen, meine Damen und Herren. Zu einem grundlegenden Wandel in den USA hat Clinton aufgerufen.
1: Ja, soll er doch, wenn es ihm Spaß macht. Ne, pass mal auf, in 5 Minuten drehe ich mich noch um. Ne? Ich hatte so einen schönen, ruhigen Traum. Karl Moik springt in Vulkan, mein CVD springt in Vulkan, die Wildecker Herzbuben springen. Nein, die passen nicht rein. Wolfgang Lippert springt.
10: Verkehrshinweise. 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
1: Ja, jetzt spinnen sie ja wohl völlig, ne? Verkehrsservice von Balsen. Und demnächst gibt's einen Führerschein auf dem Butterkeks, oder was? 6-mal abbeißen in Flensburg und du bist ihn los. 5 Minuten döse ich noch, ne? Es ist erst 7:20, ne? Und ich hatte gerade so einen schönen Traum. Allein mit Marin Gilzer im Glücksradstudio. Der Begriff war ausziehen und sie fing schon an und schön und stumm wie immer wunderbar und... Ach, so ein Mist. Das ist doch erst jetzt kurz vor 7:30. Was soll denn das, hä?
10: Der Katzenbär im Himalaya ist eines der wenigen Tiere, die von Bambusblättern leben. Hä? Aber die Verdauung des Katzenbärs wird damit fertig.
1: Ja, also ich glaube, es hackt, ne? Wenn mich eine Sache jetzt am Morgen nicht interessiert, dann ist es, wonach der Katzenbär im Himalaya am besten scheißen kann, ne? Ja, habt ihr doch nicht mehr alle. Kommt, ich schlaf noch ein bisschen, ja? Ist das...
8: Guten Morgen, meine Damen und Herren. Ja. Zu einem grundlegenden Wandel in den USA hat Clinton aufgerufen.
1: Oh, Namen habe ich doch auch schon mal gehört. Na, ist auch egal, wenn er mich nochmal wegschlage, ich ihn tot.
9: Noch jetzt, zwei, dreimal schlafen, dann ist der Sommer wirklich voll da.
1: Ja, wenn ihr mich einmal schlafen lasst, nicht? Meine Güte, ist ja ein Albtraum, dieses Frühstück Fernsehen. Wo war ich im letzten Traum jetzt stehen geblieben? Ach ja, im Studio, Maren Gilzer. Alter, das ist doch nicht Maren, das ist ja Gunther Emmerlich und Gunther Strack, nackt. Die wollen meinen Körper. Nein, hört auf. Also, zum Glück kommt ja gleich der Wecker, ne? Ralf Siegel im kurzen Rock, was soll denn das? Der Wecker, wo ist der Wecker? Marianne und Michael, nein, der Wecker, bitte. Das Wetter, Bill Clinton, bleib weg, hör doch auf. Nein, nicht, aha, Wecker.
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Im Spätherbst diesen Jahres wird sie live zu erleben sein und wird ihre großen Hits und Erfolge präsentieren. Nicht nur unter ihrem Künstlernamen Luna, sondern auch das, was sie Mitte der 90er Jahre gemeinsam mit DJ Sammy als Charisma produziert und veröffentlicht hat. Man darf also gespannt sein. Es werden wohl auch Special Guests vor Ort sein. Wer genau? Das verrät Luna auf ihrem Instagram-Account noch nicht. Auf jeden Fall soll es wohl eine ganz großartige Show werden. Und ich vermute mal, dass diese Single aus dem Jahr 1998 auch mit dabei sein wird. Hijo de la Luna. Zum Abschluss der heutigen Timedance-Ausgabe geht es ein kleines bisschen in den Bereich Rock und Indie-Rock. Wir machen erstmal weiter mit Skikes und Radio Star.

SkyX mit Radio Star, ihre Erfolgssingle aus dem Jahr 2000. Zum Abschluss gibt es jetzt etwas von der Gothic Rock und Indie Band Paradise Lost, eine Single aus dem Jahr 1999, One Second. Das war der Time Dance, eure musikalische Zeitreise zurück in die 90er. Wir hören uns, wenn ihr wollt, nächste Woche wieder. Tschüss, sagt Christian Ohrens.

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2: Guten Morgen, allen draußen da, die uns da wieder fleißig zuhören und ein bisschen Spaß abkönnen. Und natürlich auch deutsche Lieder mögen, beziehungsweise ältere und auch die neuesten Hit in Englisch und auch natürlich in Deutsch. Apropos, was für ein Geschwür. Gott sei Dank, ich habe noch keins. Auf geht's!

0: ist das geil.
1: Warum er das immer betont? Na, ganz toll. Jetzt habe ich eine schöne Sache fabriziert. Ich wollte gerade aufdrehen, eine Flasche. Nein, nicht euch, sondern das ja Flaschen. Und kommt davon, wenn das Ding auch noch Kohlensäure hat. Ich glaube, ihr wisst, von was ich rede. Aber jetzt höre ich auf zu reden. Und jetzt fangen wir an mit der Hitmix. Ja. Und zu der guten Laune sage ich euch jetzt mal viel Spaß.

Ja, hallo ihr Lieben da draußen, hallo da Lieben ihr, wo ihr uns auch immer zuhört. Ach, da ist die Seite, ist das Mikrofon. Ja. So, ja, nachdem ich endlich die Schweinerei weggekriegt habe, gab es auch keinen kurzen. Nee, gab es nicht. Und ja, wir fangen jetzt einfach an. Aber bevor es richtig losgehen kann, mache ich ja immer meinen Durchlauf. Zum Beispiel bei Radio Clan, bei Hannis Musikworld, Radio White Dragon und Peters Musikdiener. Dann haben wir noch Musikworld Gießen. Ich mache mal bald eine Platte draus. Und dann das Team von Mein Herz Radio und Radio Old School. Genau. Und ich kann noch eins dazu sagen, Radio Feuer Funke ist dann ab nächstes Mal bei mir auch wieder mit am Start. Wie schön. Man freut sich. Doch, wegen den Hörerzahlen nicht, aber dass überhaupt generell die Möglichkeit besteht. So, ihr Lieben, dann fangen wir mal jetzt an. Gleich kommt wieder der Wachmacher zu euch. Und danach haben wir der Graf mit die Ärzte. Yes.

0: Baumann und Klausen.
1: Ja, abends, Herr Klausen.
2: Morgens, Alfred, ne? Wie geht's dir?
1: Ach, hör bloß auf, Hans Werner. Ich habe mich eben mit einem Typen rumgeplagt, da kannst du dir gar kein Bild von machen.
2: Erzähl.
1: Wut in Brand kam der hier ins Büro, ohne anzuklopfen, haut mir seinen Bauantrag auf den Tisch und schreit rum, ich solle das Ding sofort bearbeiten.
2: Frechheit, was die Leute sich von heute so rausnehmen. Du hast ihn sicher sofort rausgeschmissen.
1: Ach, der hat so gebrüllt, da kam ich gar nicht dazwischen. Er meinte, ich solle mich mal vom Bewegungstherapeuten auf Zack bringen lassen.
2: Woher weiß der denn, dass du es mit dem Rücken hast?
1: Ach, weiß ich auch nicht. Jedenfalls war mir plötzlich klar, wen ich da vor mir hatte.
2: Wen?
1: Den Baulöwen Gunter Friedenwald. Der hat er mir vor 2 Jahren mal den Bau eines Hotelkomplexes beantragt.
2: Und?
1: Na, der Antrag lag halt über 1 Jahr in der Schublade, die geklemmt hat. Und wie soll ich den bearbeiten? Da gab's wirklich keine Chance.
2: Du hättest den Tischler kommen lassen sollen, Alfred.
1: Ach, Hans Werner, ich hab den Kopf eh schon so voll, wenn ich mich da auch noch drum kümmern muss.
2: Wir haben uns halt keinen einfachen Beruf ausgesucht.
1: Das sag mal laut. Und dann werden wir auch noch bestraft von so unfreundlichen Leuten wie dem Friedenwald. Oder findest du, dass ich schlampig arbeite? Das hat er auch noch gesagt und ist raus.
2: Niemals, Alfred. Seit 25 Jahren bist du einer der Musterbeispiele hier im Haus.
1: Danke, danke.
2: Apropos 25 Jahre Musterbeamter. Dieses Jubiläum ist wohl ein Käffchen wert, oder?
1: Prima Idee. Ich gebe eins aus. Kommst du rüber?
2: Aber sicher.
1: Bis gleich. Pico.
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So, jetzt kommt eine Sängerin, die ich übrigens auch sehr gerne mag und höre. Sie, ich sage es mal so, ist für die Frauenliebe gerne gesehen, aber auch so eine tolle Sängerin, ne? Und das Lied, was sie jetzt für euch präsentiert, die Kerstin Ott, das heißt, ich muss dir was sagen. Und ja, vielleicht geht es ja um Liebe, wer weiß.

Ja, auch solche Menschen haben natürlich das Recht, ne? Und so weiter und so fort. Deswegen fand ich das letztens, wenn ich da in Berlin auf der Dings gewesen wäre, ich hätte den Polizisten da schon gefragt, kann ich da mithelfen, den Mann zu suchen, der das verursacht hat. Ja, also ich bin da immer sehr großzügig. Genau. Ja, kommen wir zum anderen Thema. Kommen wir zu 1000 Sünden. Ja, naja, trifft ja ganz gut den Nagel auf den Kopf. Und zwar mit der Gruppe Die Cordalis. Bitteschön.

Jo, yeah. So, jetzt gehen wir mal von was Deutschen mal rüber auf was Englischen. Und zwar habe ich mir überlegt, heute Morgen gleich ihn zu spielen. Genau, Elvis Presley mit dem Song Johnny Be Good. Eine Aufnahme von MGM, wo er damals immer seine Aufnahmen, Proben machte. Ja, alles Gute.

0: Ja, das Lied habe ich natürlich etwas beschnitten, sonst hättet ihr ihn auch noch lachen gehört und so weiter und so fort. Und dann hätte er sich dann noch mal mit seinen Leuten unterhalten. Das wollte ich euch ersparen, deswegen diese kleinen Tonschnipser da drinne. Ja, klappte nicht, noch mal von vorne und so weiter und so fort. Das war eben MGM und er war auch wirklich ein ganz cooler und lustiger Mensch. Aber davon abgesehen, er hat sich für den Rock'n'Roll-Himmel damals dann mit 42 leider doch entschieden. Genau. Was wollte ich sagen und nicht lügen? Ach ja, einen ganz herzlichen Gruß nochmal vielleicht nach Lübeck zu der Susi. Sie ist ja immer noch eine Frau, die wirklich dann Bescheid gibt, wenn sie dann mal nicht hören kann. Aber sie ist zu 99,9% kann man sich auf sie verlassen. So, das ist meine eigene Sache. Und jetzt kommt ein Hinweis für euch in eigener Sache. Bitteschön.
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2: Moin.
0: Jeden Freitag von 16 bis 18 Uhr.
2: Da werden wir immer noch ein bisschen was machen, damit die Zeit nicht zu lang wird.
0: Ja, und zwar von 16 bis 18 Uhr ein kleiner Denkzettel für euch, den ihr euch hinter das Ohr oder das Ohr mal ein bisschen verdreht. Und wenn das nachher wehtut, dann wisst ihr, ah, da war doch was. Genau. Kleiner Hinweis für euch. So, jetzt habe ich mit freundlichen Grüßen für euch, auch an alle nach draußen natürlich, von den Fantastischen Vier.
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0: Übrigens hat das auch wie heißt der, Heino auf seine neuen Art und Weise ja gesungen, dieses Lied. Ja, finde ich auch eigentlich nicht schlecht. So, ja, das ist natürlich für eine Kuh sehr unangenehm, wenn man mit kalten Finger ans Euter geht. Und die Problematik, die wird euch jetzt erstmal Dieter Hallervorden genau erklären.
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Mu, mu, mu, sagt die blöde Kuh. Ja. Dieter Hallervorden. Nein, ich will nicht damit sagen, dass es die blöde Kuh ist. Ne? Oder die Kuh Elsa. Das ist ja auch immer ein sehr schönes Teil, das mal zu präsentieren. Ja, allerdings ein Sketch, ne? Ja, wer das noch kennt. Genau, abwarten, Tee trinken. Wer weiß, vielleicht schon demnächst auf eurem Lieblingssender. Sendern. So, müssen wir irgendwie mal betonen, ne? So, jetzt habe ich, ja, ein Piratenlied, Medley, allerdings nur mit Chor. Und vorgetragen wird das von dem Orchester Kai Warner. Viel Spaß.

Vielleicht sogar etwas für den lieben Willi. Schönen guten Morgen, lieber Willi. Deine Sendung habe ich zwar nicht mitverfolgen können, aber ich nehme an, die Willi-Show von 8 bis 10 war wieder mal spitze.

0: So, dann habt ihr es überstanden. Genau. Aber jetzt kommt noch mal was für Willi. Bin ich ehrlich. Also, die Jungzittertaler. So ein schöner Tag. Ja, ist er tatsächlich. Vielleicht ist es ja toll, wenn ihr da mal reinhorcht. Genau.
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Naja, also komm, also ehrlich, so schlimm war das ja nun wirklich nicht. Ne? War doch Stimmung dabei, war doch alles dabei. Ne? Wenn man rausschaut, die Vögel zwitschern oder sie vögeln und machen dann ihr Nest und wühlen dann in Eiern rum und ja, genau. So, und jetzt einige Leute meinen ja, was hat der denn eingenommen? Ja, was habe ich eingenommen? Eigentlich das, was man jeden Morgen macht, frühstücken, sich freuen auf die Sendung, ein bisschen Spaß, ja, ein bisschen Spaß, vielleicht ein bisschen überkandidelter Spaß, aber sonst ist er noch ganz gut. Genau. Und vor allen Dingen in meinem Alter, dass ich noch so gut drauf bin, hat ja auch nicht jeder Mensch. So, jetzt kommen wir zu einer Gruppe, die eigentlich da aufgewachsen ist, wo wir damals noch eine Mauer stehen hatten. Ja, leider, leider, aber das ist ja Gott sei Dank vorbei. Genau, ich rede von der Gruppe Karat. Und über sieben Brücken musst du gehen. Ein klassisch, etwas Altes.

Ja, ihr Lieben, so sieht das nämlich aus, ne? Über 7 Brücken, durch 7 Tunnels. Manchmal muss man aufpassen, dass man da leider nicht über jemanden stürzt, der da gerade schläft. Ja, ihr weißt, was ich meine. Richtig, es ist schade, ne? Ja, manche Leute.

wird ja auch nochmal interpretiert von den Sänger Peter Maffay, genau. Das musste ich eben selber mal überlegen, aber es funktioniert noch alles.

0: Ja, das ist so, ne? Ja, was haben wir in knapp 4 Minuten? Richtig, die erste Stunde schon wieder ist um. Ja, aber wir bleiben am Ball. Das heißt, heute Nachmittag von 16 bis 18 Uhr Peter und ich zur Kaffeezeit einladen um 16 bis 18 Uhr und dann gibt's Abendbrot. Genau. Ja, und jetzt, genau, kommt gleich der, warte mal, jetzt muss ich mal selber gucken, der Günther Milleweit, die Floche, ich weiß zwar nicht, was es ist, vielleicht ein altes Wort für irgendwas, die Floche, genau.
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Ja, meine Lieben, das war eben nochmal Elvis Presley für euch mit Wear My Ring Around Your Necks. Neck, nicht Necks. Wer next? Nee, geht ja gar nicht. So, was habe ich jetzt für euch? Ein Party-Lied, würde ich sagen. Ja, ein Party-Medley sogar. Nee, was Deutsches. In dem Lokal wird heute gefeiert. Ja, passt doch, oder? Zur Sendung. Und überhaupt, bei dem Wetter, Karel Gott. So, darauf hat er immer bestanden. Bitteschön.

Das kann ich nur zu Genüge, ne? Ja, damit die Leute dann auch sehen, dass es schon wieder über der Zeit ist, mit eine Stunde schon wieder bei Toddy gelaufen. So ist es. So, jetzt kommt das McDonaldchen. Ja, da gehen wir doch gerne alle hin, ne? Und zwar von Karussell gespielt. Ja, tatsächlich.

0: Oh, da habe ich mich aber vertan. Vorher natürlich Karl Dahl. Nachher kommt das Lied danach.
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1: Ja, er konnte tatsächlich ja auch mal ordentlich was singen. Ja, er versuchte sich natürlich an Hans Albert ran, aber den kann natürlich keiner kopieren, sag ich mal, wie Elvis Presley zum Beispiel, ja. So, oder alle anderen, die was nachsingen. Ich zum Beispiel will ja auch demnächst meine erste Single rausbringen mit Elvis Hits. Ja, müssen wir noch ein Tonstudio finden, der das macht. So, jetzt kommt da, wie angekündigt, Karussell mit McDonald's. Ja, das betone ich nochmal. Schmeckt ja immer gut. Tja.

0: Oh, das war ja doch nicht McDonald's, das war ja schottische Folklore. Ja, aber ihr habt jetzt sicherlich Hunger bekommen auf dem Hamburger, ne? Ja, ihr Schlingels. Nee, geht mal lieber in irgendeinem Grill. Ich glaube, da schmeckt das denn doch ein bisschen besser. Und die Pommes sind da auch ein bisschen echter als McDonald's. Wobei, ich will jetzt keine Schleichwerbung machen. Ich kriege nachher von McDonald's Geld. Damit ich das widerrufe, was ich gesagt habe. So, jetzt kommt ein Titel für euch. Titel Thesen Temperamente. Könnte man auch hier so nennen. Also, jetzt kommt ein bisschen Spaß, muss sein. Ein Wunsch von der Susi aus Lübeck. Übrigens, wenn ihr auch Musikwünsche habt, immer her damit. Es sei denn, die Musiksendung dauert dann, also nicht kurz vor Feierabend senden, dann eure Musikwünsche, das ist ganz klar. Sonst war das nix. So, jetzt kommt Roberto Blanco für euch. Susi, dein Wunschtitel kommt und für alle anderen natürlich, wer ihn gerne hört, auch. Bitteschön.
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3: Okay, jetzt habe ich für euch Kate Bush mit Wedding Heights.

Ah, okay. Wollen wir noch einen hinterherwerfen, einen deutschen Titel? Okay. Und zwar nochmal die Epstein. Ja, habe ich mir überlegt. Der Stern von Mykonos. Übrigens ein Medley. Jawohl. Was sich hinter Medley immer versteckt, das weiß ich nun leider auch nicht.

So. Klingklang. Nein, es hat jetzt nicht. Nee, das heißt auch nicht Klingklang wie die Wohnungstür, sondern das heißt Kling und Klang. Doch. Und zwar, jetzt kommt das Lied von Keimzeit. Bitte. Ich habe gleich nochmal eine neue Maßnahme, dachte ich mir, ergriffen. Das erzähle ich euch aber gleich, ihr lieben Zuhörer, wo auch immer ihr seid.

So, was ich eigentlich jetzt meine, ist, wir haben ja eigentlich alle, die wir hier zuhören und generell eigentlich so wie ganz Deutschland und drüber hinaus, was meine ich, WhatsApp. Genau. Und drüber hinaus gibt's ja auch die gerne mal Internetradio hören. Nicht ständig vielleicht, aber ab und an mal, warum denn nicht? So. Und Toddy hat sich überlegt, mit seinem Namen, da heißt sich ja bei WhatsApp, bei Facebook Thorsten.p und dann der Nachname. So, wer mich dann, weil ich ja generell auf die Seiten, wenn ich online bin, bei den Radios on bin und da auch mal schaue, ob alles gut ist, ob die Titel richtig sind, die ich da reinlege und so zum Spielen. Und dann habe ich mir Folgendes überlegt. Leute, die mich bei Facebook anschreiben wollen, gebe ich natürlich dann, wenn ich weiß, das kommt alles gut rüber und so, dann natürlich auch meine Telefonnummer, also meine Mobilfunknummer. Und dann können sie sich mich gerne kontaktieren. Ne? Und die können dann sagen, Mensch, ja, okay, ich kontaktiere dich, wo ist das Problem? Wenn ich allerdings merke, das sind nur Leute, die einen ärgern wollen, das gibt's ja leider auch mittlerweile sehr viel. Und der Tobi von dem einen Radio hat es ja auch schon mal erwähnt, bei Facebook reingesetzt. Und das finde ich auch sehr vernünftig. So, was ich damit sagen will, die Leute, die gerne hören und sich dann gerne einen Titelwunsch haben, wie zum Beispiel, ja, Susi immer ganz gerne oder auch mal andere Kollegen aus dem Radio. Aber manchmal genügt das ja auch nicht, um andere Leute zu begeistern für dieses Hobby. Oder zum Hören zumindest. Und von daher ist mir diese Idee gekommen. Ich bin, wie gesagt, bei Facebook drin, wenn ich sende. Und bei den Radios, wo ich eben halt für sende. So, das ist eine eigene Sache. Und jetzt geht's hier weiter mit Kenny Rogers mit Covert of the Country. Das hört sich nach einem Titel an, wo ich sagen würde, das ist Country-Musik.

0: Ja, ihr Lieben, das war jetzt was Englisches in Country Manie und jetzt kommt noch mal was Deutsches in deutscher Manie. Die Gedanken sind frei. Wer könnte das gesungen haben in Deutsch? Ja, auch, ne? Denken mal kurz darüber nach. Und dann aber auch der Karel Gott mit zum Beispiel mit der Ilsel Marek. Ja, ist wahrscheinlich logischerweise dann auch was Polnisches. Und die Gedanken, wie gesagt, sind frei. Macht euch mal Gedanken. Ja.
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0: Na, richtig erkannt. Genau. Ein Elvis-Titel nochmal. Bitteschön. Such a Night. Und zwar, was sagt uns dieses? Ja, MGM. Genau richtig. Und vor allen Dingen in den Anfang der 70er damals aufgenommen. So, jetzt habe ich nochmal für euch eine Gruppe, die vorhin schon mal spielte. Tage wie diese. Und zwar, Achtung, jetzt kommt's. Und zwar hat damals B. Kerner vom ZDF, ein bisschen Schleichwerbung, Gruppen ausgewählt, die dann spielen sollten und andere Interpreten nachmachen sollen. Vielleicht erkennt ihr das oder auch nicht. Es soll wohl die Gruppe Karat darstellen und wir lauschen da jetzt gerne mal rein. Also, ihr werdet auch wahrscheinlich Johannes B. Kerner da hören. Viel Spaß.
1: Von denen. Hier sind Karat mit Tage wie diese.

Oh, ich sehe, ich habe gerade gesehen, das Mikro war nicht eingeschaltet. Also nochmal ein herzliches Dankeschön an die Anne für die tolle Sendung, die tolle Übergabe. Und war eine super tolle Sendung. Ich habe im HG mitgehört und ich begrüße natürlich alle meine Hörer auf der Alexa im Internet und auf den Radiosendern, wo immer ihr mich hören könnt. Ja, ich hoffe, der Tag war nicht allzu stressig, allzu anstrengend. Wenn ja, dann kommt's runter. Lasst jetzt ein bisschen die Seele baumeln beim Betthupferl, bei romantischer Musik. Am Anfang ist es natürlich ein bisschen schwungvoller, weil es ist ja noch nicht so spät. Wir sind ja keine Händeln. Sagt man bei uns, die Leute, die zeitig schlafen gehen, sagt man bei uns in Wien, die gehen mit den Händeln schlafen. Wir wollen aber noch Musik genießen und die Bonnie Tyler mit Bitter Blue hat sich ein bisschen vorgedrängelt. Die haben wir jetzt gehört. Und weiter geht's mit Carole King und Locomotion. Am Mikrofon ist euer Wiener Mädel und ich freue mich, dass ihr mit dabei seid.

Ja, mit einer Gruppe, die es leider nicht mehr gibt, weil die Leadsängerin verstorben ist, geht es weiter mit Roxette und mit Wish I Could Fly.

Ja, er hat gesagt, hören wir ein bisschen später. Ich weiß nicht, warum das nicht funktioniert hat. Ich werde es gleich klären. Aber wir feiern jetzt einmal Geburtstag. Und zwar die Gerry Halliway. Die Gerry Halliway, sie ist am 6. August 1972 geboren, ist also 54 Jahre heute alt und ist eine britische Popsängerin und ja, hat bei den Spice Girls begonnen, wo sie den Namen Ginger Spice oder Sexy Spice trug. So haben wir sie kennengelernt und jetzt, nachdem es die Spice Girls ja nicht mehr so gibt, singt sie solo weiter und hat auch solo große Erfolge. Ja, wir gratulieren zu diesem Geburtstag und mit einem Lied von ihr, nämlich It's Raining Men, Gerry Halliway. Well.

Einen wunderschönen Donnerstagabend wünsche ich euch allen. Hier ist sie wieder, eure Anne, wieder mit einer Vertretungssendung. Ich natürlich gerne übernehme wieder.

Das WLAN ist tot und die Stimmung eskaliert gerade. 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

geht's weiter mit Mono Inc. und Arabia. Gleichzeitig begrüße ich alle neu zugeschalteten Hörer hier zu meiner Vertretungssendung. Am Mix ist eure Anne.

Ja, jetzt habe ich hier den Musikwunsch von den Dennis. Der wünsche ich Jürgen Peter mit Mary Jane. Und danach habe ich hier Artgar Funkel Junior und Artgar Funkel mit ein Zugpferd durchgemacht. Und bin dann gleich wieder für euch da.

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Jetzt geht's weiter mit Nichiban und Armenio. Und danach habe ich hier Viktor Baum mit 3 Tage Moskau. Ah ne, 3 Tage in Moskau.

und der liebe Dennis möchte jetzt endlich seinen Papageien haben. Hier, den kannst du gleich bekommen. Denn ich habe hier die Schlagerbeute, ich habe einen kleinen Papagei. Ich hoffe, kann sprechen.

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1: Es geht hier weiter mit fünf Fahler und einzigartig.
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1: Und danach habe ich hier den Ort mit einem Mega-Hit mit.

Jetzt geht es hier weiter mit dem Gebrüder Blattschuss. Wer hat mir den Strohhalm geklaut?

Ja, meine Lieben, auch hier geht meine Sendezeit jetzt dem Ende entgegen. Ich bedanke mich ganz recht herzlich hier fürs Zuhören. Ihr könnt ja hier weiterhin hören, entweder als Vertretung oder zu meinen festen Sendezeiten. Ich würde mich freuen, wenn ihr wieder mit dabei sein könnt.

0: ist das geil.
1: Moin, hallo, von 10 bis 12 und jetzt von 16 auch 2 Stunden, also rechnet mal eben bis 18.

0: Liebe Kinder, gebt gut Acht, ich hab euch etwas mitgebracht.
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Einen wunderschönen guten Abend wünsche ich euch an viele Grüße an alle meine Hörer auf der Alexa im Internet und im Radio, wo immer ihr mich hören könnt. Ich begrüße alle meine Hörer und freue mich, dass ihr mit dabei seid. Bei dieser Gelegenheit natürlich auch ein herzliches Dankeschön an die Anne für die tolle Sendung und die tolle Übergabe. Dankeschön. Ja, ich habe wieder einiges an verträumter Musik für euch zusammengetragen und bringe euch so in den Donnerstagabend, in den Donnerstagnacht hinein. Geburtstage haben wir auch einige und mit dabei natürlich wieder die traditionelle Mitternachtseinlage. Ja, nachdem es ja noch nicht ganz so spät ist, fangen wir an mit einer nicht ganz so langsame Nummer mit Heinrich Walcher, und der erzählt uns mitten in der Nacht. Na, es ist ja doch schon 22 Uhr.

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Ja, mitten in der Nacht. Wir sind natürlich noch nicht mitten in der Nacht, sondern die Nacht beginnt erst. Es ist noch ganz jung und wir haben genug Zeit, den Stress vom Tag fallen zu lassen und mit der Seele zu baumeln. Ja, damit es nicht ganz so langweilig wird, fangen wir jetzt etwas, nämlich ein Herz, nämlich das von Andrea Jürgens. Fang mein Herz.

und wir feiern den ersten Geburtstag, das erste Geburtstagskind heute. Nämlich seine Eltern waren weltberühmt, Esther und Avi Offarim. Und Sohnemann Schill Offarim ist klar, ist natürlich, dem wurde die Musik in die Wiege gelegt, bei den Eltern keine Frage sowieso, das ist eh klar. Am 13. August 1982 ist er geboren und ist heute 44 Jahre alt. Er ist ein Musiker, er ist ein Schauspieler und alles eigentlich vom Feinsten. Ja, wir gratulieren zum 44. Geburtstag dem Schill Offarim und feiern mit ihm Geburtstag mit einem Lied von ihm, und zwar In Your Eyes.

Ja, und noch keine Viertelstunde Sendung und ich muss mich schon korrigieren. Sorry, tut mir leid. Man sollte lesen und vorm Reden das Hirn einschalten. Nicht Esther Offerim ist seine Mutter, sondern die Sandra Offerim. Der Papa hat gestimmt, der Abi Offerim, aber die Mama ist die Sandra Offerim, die zweite Frau von Abi. Ja, sorry, tut mir leid. Da war der Mund etwas schneller als die Augen. Mit Bino geht's weiter und seinem Mama Leone.

Mit Chris Montes geht's weiter beim Kuschelabend mit No One News.

Und wir bleiben bei dieser Art Musik mit Katharina Caselli und Cambui Lasita.

Ja, einen Junior hatten wir heute schon, der berühmte Eltern hatte, nämlich den Jill Offerim. Und jetzt habe ich noch einen Junior, der in die Fußstapfen seines Vaters getreten ist, nämlich den Julian Lennon. Und help yourself.

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2: Mit Chris de Burg geht's weiter, mit dem gehen wir segeln. Sailing away.

Ja, und bevor wir den nächsten Geburtstag feiern, geht's weiter mit den legendären Queen und der unvergleichlichen Stimme von Freddie Mercury. Queen und Save Me.

und wir haben den nächsten Geburtstag am Plattenteller liegen. Am 13. August 1984 ist er geboren, also 42 Jahre ist er alt, in Rugby in England. Er ist ein britischer Sänger und hat einiges hinter sich. Er hat als Kind eine schwere Keuchhustenerkrankung gehabt. Die hat er eigentlich überstanden und im Alter von 13 Jahren hat er dann begonnen, inspiriert durch einen lokalen Musiker, Gitarre zu spielen. Sein Onkel hat ihm den Bluesriff beigebracht und er hat eigentlich als Straßenmusiker begonnen und hat einen steilen Karriereweg hinter sich. Die Rede ist von James Morrison. Er ist heute 42 Jahre alt und wir gratulieren natürlich zum Geburtstag und habe natürlich einen Song von ihm, I Won't Let You Go. Alles Gute zum Geburtstag, James Morrison.

Ja, und wer das Wiener Mädel kennt, der weiß ganz genau, eine Sendung ohne Elvis Presley ist so gut wie unmöglich. Und den haben wir jetzt am Plattenteller mit She's Not You.

Ja, das war da der King of Rock'n'Roll mit seiner wirklich, wirklich tollen, sonoren Balladenstimme. Lobo, I'd love you to want me. Das haben wir als nächstes.

Gestern hat er seinen 71. Geburtstag gefeiert und berühmt ist er geworden als Kinderstar 1967 beim Goldenen Schuss. Da ist er das erste Mal im Fernsehen aufgetreten und mit seinem Mama. Und von da an ging es dann steil bergauf. Er hat viele Filme gedreht, einige davon mit Peter dem Großen, mit Peter Alexander als Partner. Und er ist wirklich mit berühmten Leuten vor der Kamera gestanden. Die Rede ist von Heintje. Er hat mit allem, was damals Rang und Namen hat, gesungen. Er ist mit allen auf der Bühne gestanden. Sein Erfolg dauerte bis circa 1973, 1974. So lang, wie eben seine Kinderstimme da war, und dann kam der Stimmbruch. Das war ein bisschen ein Einschnitt in der Karriere. Aber er singt auch heute noch, er hat ein Gestüt, das, was er sich immer gewünscht hat, geschaffen und singt auch heute noch. Und seine größten Erfolge hatte er natürlich in den Ende der 60er, Anfang der 70er Jahre als Kinderstar. Ja, gestern hat er seinen 71. Geburtstag gefeiert und deshalb darf er natürlich heute beim Bettopferl nicht fehlen, ist klar. Er steht auch hier mit wirklichen Größen auf der Bühne, nämlich mit dem Donkosackenchor, und er singt gegen diesen ganzen Donkosackenchor an. Und eine Anekdote erzählt, dass man bei den Aufnahmen zu diesem Film, der Song stammt aus einem Film, aus der Serie Hurra, die Schule brennt, hat er, beziehungsweise aus der Lümmel von der ersten Bank und der Lümmel-Serie, und er hat gegen diesen Donkosackenchor angesungen und eine Anekdote erzählt, dass man ihn zu diesen Aufnahmen im Studio ganz nach hinten gestellt hat und die Donkosacken ganz nach vorne zum Mikrofon, ihn recht weit weg vom Mikrofon, denn er hatte so eine kräftige Stimme, dass er diesen Donkosackenchor erstens einmal niedergesungen hat, und wenn man ihn noch vors Mikrofon gestellt hätte, hätte man von diesen Donkosacken aber nicht einmal gar nichts mehr gehört. Ob es stimmt oder nicht, ich weiß es nicht, ich war bei den Dreharbeiten nicht dabei. Wie dieser Film gedreht wurde, habe ich selbst noch die Schulbank gedrückt und muss mich da auf Anekdoten verlassen, natürlich, die man so erzählt, die die Regisseure erzählt haben, seine Partner erzählt haben. Ich glaube, diese Anekdote hat sogar der Peter Alexander erzählt, wenn mich nicht alles täuscht. Ich bin mir aber jetzt nicht sicher. Wir haben auf jeden Fall einen wunderbaren Song am Plattenteller. Heintje und die Donkosacken. O Glockenklang, o Abendklang.

mit seinem Bruder Brunner und Brunner. Und dann hat er seine Simone gefunden und jetzt bilden die beiden ein Paar. Simone und Charlie Brunner, zeig mir bei Nacht die Sterne.

0: Jetzt habe ich etwas für die Klassikfans am Plattenteller liegen, denn ein Ausnahmekünstler wie Albano Carisi, der traut sich auch über klassische Nummern drüber. Ein wunderbares Stück aus dem aus der Oper Nabucco, der Gefangenenchor, Albano Carisi und Va Pensionero.
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Ja, das war Peter Cornelius mit seinen Streicheleinheiten, der sich da vorgedrängelt hat. Und jetzt geht's weiter mit einer traumhaft wunderschönen Melodie, die ich immer wieder gerne höre, nämlich mit den Righteous Brothers Unchained Melody.

Und wir bleiben gleich bei den großen Melodien. Eine ganz, ganz große Melodie ist auch aus dem Film Die oberen 10.000. Grace Kelly und Bing Crosby, True Love.

Eine wirklich große Melodie zu einem großen Film. Mit Peter Kraus geht's weiter. Der erzählt uns jetzt, was er fühlt.

Ja, gestern war es Sonnenfinsternis, da hat sich der Mond vor die Sonne geschoben und da ist einem wieder so richtig zu bewusst werden, dass die Menschheit doch einmal am Mond war. Und Trafi Deutscher hat das in einem Lied verpackt, wenn du zum Mond fliegst.

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Und mit dem großen Aufschneider geht's weiter. The Bladders, The Great Pretender.

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2: Mit Smokey geht's weiter und Wild Angels.

Viele große Melodien hatten wir heute schon und jetzt habe ich noch eine am Plattenteller, nämlich Miguel Ríos und Song of Joy.

Ein großer Song. Mit den Sweet geht's weiter, bevor wir zur Mitternachtseinlage kommen und dem Big Apple Waltz.

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1: Ja, gestern war Sonnenfinsternis und diese Sonnenfinsternis ladet ja immer so ein bisschen zum Gruseln ein, zum Spekulieren. Die Menschheit hat immer schon spekuliert, die Menschheit hat immer schon an Geister geglaubt oder an irgendwelche Vorboten. Wenn die Sonne so verschwunden ist oder auch bei Neumond, kennen wir das Phänomen auch aus früheren Zeiten, wir heute ja nicht mehr, unsere nüchterne Welt glaubt natürlich an das nicht mehr, aber die Menschheit hat immer schon daran geglaubt, dass es eben Phänomene gibt auf dieser Welt, die wir Menschen nicht hören und nicht sehen können. Und eben sogenannte Geister. Ja, und wann werden die Geister wach? Bekanntlich um Mitternacht werden die Geister traditionell wach. Ja, es ist jetzt 23.43 Uhr, das heißt kurz vor Mitternacht. Geht sich gerade aus, dass wir über Mitternacht eben eine Mitternachtseinlage spielen. Ja, worum wird sich die heute drehen? Natürlich um Geister, um Gespenster, um Außerirdisches, um ja, an alles, was man halt so glaubt, dass man hört oder sieht, was nicht da ist, was zwischen, man sagt ja, es gibt mehr zwischen Himmel und Erde, als der Mensch weiß. Und genau um das dreht sich die Mitternachtseinlage. Gutes Gruseln!

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1: Hey, zum Beispiel mein Kumpel, der Frank, der ist plötzlich gekommen, Michel, ich räuche jetzt daheim. Denke ich, super, der räuchert, dem trage ich jetzt 2 Kilo Schinken über zum Räuchern. Komm ich mit meinem Schinken aus, oder was willst du mit dem Schinken? Ich räuche doch komplett anders. Ich sage, was machst du denn? Ich gehe aus dem Wald. Da sammle ich die Kräuter vom Waldboden und die Tannenzapfen. Dann gehe ich heim ins Wohnzimmer, da habe ich ein Mörser. Ich habe ein Mörser. Denke mir, scheiße, der ist besser ausgerüstet wie die Bundeswehr. Aber so zum Kleinmachen, so zum Kleinmachen, gell? Dann mache ich das Ganze klein, dann wird es angebrannt. Und dann renne ich dann mit dem ganzen Haus rum und räuche das ganze Haus aus. So, was ist denn das für ein Schmank? Was soll denn das bringen? Ja. Das vertreibt die bösen Geister. Stimmt gar nicht, Schwiegermutter ist immer noch da. Ja.

Hamlets Geist. Gustav Renner war bestimmt die beste Kraft im Toggenburger Stadttheater. Alle kannten seine weiße Weste, alle kannten ihn als Heldenvater, alle lobten ihn, sogar die Kenner. Und die Damen fanden ihn sogar noch schlank. Schade war nur, dass sich Gustav Renner, wenn er Geld besaß, enorm betrank. Eines Abends, als man Hamlet gab, spielte er den Geist von Hamlets Vater. Ach, er kam betrunken aus dem Grab. Und was man nur Dummes tun kann, tat er. Hamlet war aufs Äußerste bestürzt, denn der Geist fiel gänzlich aus der Rolle und die Szene wurde abgekürzt. Renner fragte, was man von ihm wolle. Und man versuchte hinter den Kulissen, ihn von seinem Rausche zu befreien, legte ihn lang hin und gab ihm Kissen. Und dabei schlief Gustav Renner ein. Die Kollegen spielten nun exakt, weil er schlief und nicht mehr länger störte. Doch er kam. Und zwar im nächsten Akt, wo er absolut nicht hingehörte. Seiner Gattin trat er auf den Fuß, seinem Sohn zerbrach er das Florett und er tanzte mit Ophelia Blues und den König schmiss er ins Parkett. Alle zitterten und rissen aus, doch dem Publikum war das egal. So etwas von donnerndem Applaus gab's in Toggenburg zum ersten Mal. Und die meisten Toggenburger fanden, endlich hätten sie das Stück verstanden.

Ja, 0:23 Uhr, die gefährliche Mitternacht ist vorbei und es ist auch vorbei mit dem Spuk. Ich hoffe, ihr habt euch nicht allzu sehr gegruselt. Es ist natürlich das Ganze mit einem Augenzwinkern zu sehen, klar. Ja, wir biegen in die Schlussrunde ein, wie immer nach der Mitternachtseinlage von unserem Böthupferl. Und bevor ich die letzten Songs auflege, die letzten Platten auflege und euch eine gute Nacht sage, möchte ich euch noch sagen, wie kommt ihr zu unserem Sendeplan? Na, das ist ganz einfach. Geht auf unsere Homepage radioclan.de, radio-clan.de. Da seid ihr auf unserer Homepage, auf unserer HP und da findet ihr auch den Sendeplan. Und ihr findet natürlich auch die Fotos von den Moderatoren, damit ihr wisst, wer hinter dem Mikrofon sitzt. Ja, Variante 1. Variante 2 ist, ihr lasst euch überraschen, kommt einfach in den Chat. Da könnt ihr auch mit uns plaudern. Ihr könnt natürlich auch Musikwünsche bekannt geben, euch eure Lieblingsnummern wünschen. Sofern wir können, werden wir eurem Wunsch nachkommen, werden dem auch erfüllen. Auch das könnt ihr auf der Homepage machen oder auch im Chat direkt an uns schreiben. Oder ihr geht auf Facebook, auf unser Profil radio-clan.de. Auch da stelle ich jeden Tag den Sendeplan hinein. Oder ihr sucht mein Profil, das Wiener Mädel. Wenn, braucht ihr nur eingeben, Wiener Mädel auf Facebook, dann komme ich schon hervor. Und wenn ihr da eine junge Dame mit einem süßen Baby im Arm seht, das bin ich mit meinem Töchterchen. Und bevor jetzt da die Wogen hochgehen, um Gottes Willen, Baby auf einer Plattform, auf einer öffentlichen, zur Erklärung, dieses Profil hat meine Tochter eingerichtet, hat mir erst danach was davon gesagt. Ich habe dann gesagt, okay, lass es, ich übernehme es. Und das Foto hat sie selbst hineingestellt. Also das süße Baby, das auf dem Foto ist, das ist nämlich schon längst erwachsen, hat eine eigene Familie, hat selber Kinder. Und uns würde es niemals einfallen, diese Kinder auf Facebook zu stellen. Kommt nicht in Frage. Das ist viel zu gefährlich. Dieses Foto geht, wie gesagt, das ist schon etliche Jährchen her. Ich sage es nicht, wie viel, das wäre uncharmant meiner Tochter gegenüber. Abgesehen davon verrate ich damit meine alte Rakel mit. Ja, auch da stelle ich den Sendeplan hinein. Wann hört ihr mich wieder? Mich hört ihr wieder am Sonntag. Da serviere ich wieder meinen Cocktail in Noten, bunt gemischte Musik, habe schon einiges zusammengestellt und bring euch so durch den Sonntagabend. Lass so das Wochenende ausklingen. Ja, was machen wir heute noch? Wir tanzen bis in den Morgen und zwar mit Gerhard Wendland. Tanze mit mir in den Morgen.

Ja, wenn man so lange beisammen sitzt wie wir heute, da kann man schon das eine oder andere Schluckerl trinken. Ist ja nicht verboten, es ist ja schon spät, wir haben ja eh nichts mehr vor. Nur eines tut's bitte nicht. Pardon. Setzt euch nicht hinter ein Lenkrad oder setzt euch nicht aufs Moped oder Motorrad und fahrt selber nach Hause, sondern holt euch ein Taxi oder lasst jemanden fahren, der nichts getrunken hat. Es ist sicherer und man hat danach weniger Sorgen und weniger Probleme. Man kann es aber auch so machen wie Peter der Große, denn der geht mit seinem Dullier nach Hause. Der Dullier, was ist ein Dullier? Ein Dulli-Dullier, das ist in Wien im Prinzip ein Räuscherl, ein Spitzel, Schwips, leichte Schlagseite, kann man auch noch sagen dazu. Ein kleines Räuscherl, wenn man ein bisschen zu viel erwischt hat, dann hat man einen Dulli-Dullier in Wien. Und mit dem geht man nach Hause. Peter Alexander, ich marschiere mit meinem Dulli-Dullier, auch wenn der Heimweg dann etwas länger ist als der Hinweg.

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Ja, da tuli mit denen gehen wir nach Hause. Und auch wir gehen jetzt nach Hause. Es ist schon 0 Uhr 34. Höchste Zeit, mein Bettchen ruft schon. Mein kleiner Lenny schläft schon. Und ich sag gute Nacht für heute. Ich bedanke mich fürs Zuhören. Freue mich, dass ihr mit dabei wart. Und wenn es euch gefallen hat, dann schaltet wieder rein. Am Sonntag zum Beispiel, wenn ich den Cocktail serviere oder eben nächsten Donnerstag beim nächsten Bettopferl. Ja, ich sag gute Nacht, schlaft gut, träumt was Schönes, kommt gut und gesund ins Wochenende und ja, wünsche ich einen schönen Freitagabend, Arbeitstag noch. Es dauert ja nicht mehr lange. Einen Tag noch und dann ist Wochenende für alle, die keine Berufe haben, die ein 24-Stunden-Anwesenheit verlangen, wie zum Beispiel Krankenschwestern, Ärzte und so etwas. Vor denen ziehe ich natürlich ganz besonders den Hut, denn was die leisten, ist wirklich Wahnsinn. Pfleger, Krankenschwester, Ärzte, auch die Leute in den Müllbeseitigungsanlagen, auch die laufen 24 Stunden. Die Öfen werden nicht abgestellt. Die Leute sind dort Tag und Nacht, 7 Tage die Woche sind diese Plätze besetzt. Und das ist schon sehr anstrengend. Mein Papa war selbst Schichtarbeiter, ich weiß, wovon ich rede. Und es ist Wahnsinn. Ja, ich wünsche euch eine gute Nacht, schlaf gut, träumt was Schönes und ich verabschiede mich mit einem ganz besonderen Song. Da blicke ich ein bisschen zurück in meine Kindheit. Hier in Österreich gab es in den 60er Jahren im Radio eine Sendung, die hieß Musik zum Träumen. Und naja. Ich war damals noch ein sehr kleines Kind und hätte sollen eigentlich um 8 Uhr im Bett sein. Das heißt, war ich auch. Meine Mama hat mich niedergelegt. Nur, wie es halt so ist, ich bin natürlich auch nicht liegen geblieben, sondern bin auch heimlich zur Wohnzimmertür gegangen und habe heimlich durch den Spalt geguckt und habe mit ferngeschaut. Und wenn im Radio diese Melodie losging, wenn meine Mama hat mir das Radio aufgedreht zum Einschlafen, wenn diese Melodie losging, dann wusste ich, jetzt muss ich ins Bett, denn jetzt ist bald Sendeschluss und da kommt meine Mama sicherlich schauen, ob ihre Kinderlein schon schlafen. Und diese Melodie ist mir deshalb so in Erinnerung geblieben, erstens deshalb und zweitens, weil sie mir einfach immer schon sehr gut gefallen hat. Ich wusste lange nicht, wie sie heißt, ich habe sie lange gesucht. Und vor 14 Tagen hat mir ein lieber Freund, der sie auch kennt, verraten, wie sie heißt und von wem sie ist. Und deshalb sage ich heute mit dieser Melodie: Gute Nacht, schlaf gut, träumt was Schönes. Floyd Kremer, Last Date. Tschüssi, gute Nacht und euer Wienermittel.

0: Auf Wiedersehen und gute Nacht.
1: Und meine Mutter arbeitet. Sie sagt, das muss so sein. Denn Daddy starb vor einem Jahr auf dieser Autobahn. Er war ein Fahrer so...
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0: Ein Titel mit einem seltsamen Schluss. Diese Woche neu auf der 36 in den deutschen Downloadcharts. Nothing But Thieves und der Hit Baby Cool, Evelyn.
1: Nothing But Thieves ist eine Rockband aus Essex in England. Ihren ersten Single-Hit in England hatte sie 2015 mit dem Titel Itch. Baby Cool ist die dritte Single-Auskopplung aus ihrem angekündigten fünften Studioalbum Stray Dogs. Evelyn ist dabei eine Hündin, die im Video mit einem mysteriösen rosa Wesen zu sehen ist. Nothing But Thieves, Baby Cool, Evelyn.
0: Dies hier letztes Jahr bereits im Oktober ein Hit in England, jetzt ein Reentry auf der 37, Luke Combs und Where the Wild Things Are.

0: Luke Lee und die Swedish House Mafia sind zurück in den deutschen Download-Charts. Diese Woche gemeinsam eingestiegen auf der 32 mit dem Hit Happiness is so sad.
1: Happiness is so sad ist die erste Single-Veröffentlichung der Swedish House Mafia in diesem Jahr. Es ist ihre erste Zusammenarbeit mit Luke Lee. Die sagt, es geht dabei um Melodien, die einen gleichzeitig zum Weinen und Tanzen bringen. Genau dieses Gefühl kennt man von der

Auch das war Ende des letzten Jahres bereits ein Hit in den Single Charts in England. Auch das diese Woche ein Re-Entry. Und zwar eingestiegen auf der 27. Tame Impala und der Hit Loser. Und sie hier, sie hat diese Woche gleich zwei Neuzugänge in den Charts in England. Dieser ist neu auf der Nummer 15. Hier ist die große Ariana Grande. Und hier ist der Hit, der da heißt Kiss Me.

0: Sadie Barlow ist der Name dieser Dame hier und sie ist neu auf der 28 diese Woche in den deutschen Downloadcharts mit ihrem Hit Choose Me.
1: Sadie Barlow ist Sängerin und Songautorin. Bekannt wurde sie dadurch, dass sie ihre Musik auf TikTok und bei Facebook veröffentlicht hat. Auf Instagram sagt sie über ihren neuen Song: Du musst durch schwere Zeiten gegangen sein und gelernt haben, dich für dich selbst zu entscheiden, wenn dieses Lied zu dir gefunden hat. Sadie Barlow, Choose Me.
0: Und dies ist der andere neue Hit aus den Singer-Charts aus England von Ariana Grande. Neu auf der Nummer 4. Der Hit heißt Petal.

0: Er hat noch keinen Namen, aber er ist dennoch neu auf der Nummer 27 diese Woche in den deutschen Downloadcharts. Das war Tjark.
1: Tjark ist 21 Jahre alt. Er wurde in Bonn geboren. Als Kind erhielt er Klavier- und Gitarrenunterricht. Mit 15 Jahren bewarb er sich bei The Voice Kids. 2023 erschien seine Debütsingle und 2024 unternahm er seine erste Solotournee. Bisher hat er zwei Alben veröffentlicht. Tjark, keinen Namen.

Tja, jetzt wollen sie ihren eigenen Rekord für die Ewigkeit aufstellen. Diese Woche zum 20. Mal die Nummer 1 in der Single-Parade in England. Das waren Sam Fender und Olivia Dean und der Hit heißt Rain Me In. Und dies ist der erste neue Hit aus den Single-Charts aus Amerika. Diese Woche eingestiegen auf der 98. Hier ist Audrey Hobart und der Hit Sue Me.

0: New music first on your top 20 countdown with Ted and Felix. Number 23.
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1: Doch, wir können sie hören und sie ist neu diese Woche auf der 23 in den deutschen Downloadcharts. Das war Lara Hulo mit dem Titel Kopf gegen die Wand.
2: Lara Hulo stammt aus Schleswig. Sie hat zunächst Biologie und Musik auf Lehramt studiert, hofft aber künftig nur von der Musik leben zu können. Mit 17 Jahren begann sie als Straßenmusikerin aufzutreten, um ihr Studium zu finanzieren. Ihren ersten großen Erfolg hatte sie 2023 mit dem Titel Bitch. Lara Hulo, Kopf gegen die Wand.
1: Tja, und bevor wir jetzt gleich zu den 20 größten Download-Hits der Woche kommen, überrascht die Nummer 1 aus den Single-Charts aus Amerika. Auch die ist ziemlich langlebig. Diese Woche zum 16. Mal auf der Nummer 1. Hier ist Ella Langley und ihr Statement heißt Choosin' Texas.

Wir haben diese Woche 5 Neuzugänge unter den ersten 20 in den deutschen Download-Charts. Der erste auf der 20 gestiegen von der 36, das war Neu und David Puentes und Golden Summer. Und er steigt von der 40 auf die 19, hier ist Mark Medlock und die Solo-Version von You Can Get It. 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

Tja, auch der Hit steigt diese Woche und zwar von der 41 auf die 18 in den deutschen Downloadcharts. Das waren Rock and Jukebox und Storm in My Heart. Und hier ist die 17 gestiegen von der 34. Hier sind Martin Garrix und Ed Sheeran und der Hit, der heißt Repeat It.

Der Hit fällt von der 12 auf die 16 diese Woche in den deutschen Downloadcharts. Das waren One Republic und Need Your Love. Und die ist ja diese Woche auf der 15, gestiegen von der 17, Jennifer Lopez und David Guetta. Und der Hit heißt Save Me Tonight.

Wieder auf der 14 diese Woche in den deutschen Downer-Charts. Alex Warren und Fever Dream auf der 13 von der 28 gestiegen. Das war Olivia Dean und So Easy to Fall in Love. Auf der 12 von der 11 gefallen. Justin Bieber und Nicki Minaj und Beauty and the Beat. Und dies hier ist die 11. Die fällt von der Nummer 9. Hier ist Noah 9 und Hit Mama, I Still Call Your Name. 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

Der Hit steigt und zwar von der 15 auf die 10 diese Woche in den deutschen Download-Chart. Das war Olivia Rodrigo und Drop Dead. Und hier ist die 9, die steigt von der Nummer 10, Temper City und Self-Aware.